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1: Ziele seien unter anderem Raketen- und Drohnenstellungen sowie Abwehrsysteme gewesen. Die erneute Angriffswelle sei nun abgeschlossen. Das zuständige Regionalkommando begründete die Attacken wie schon zuletzt mit dem Ziel, den Iran an wiederholten Angriffen auf Handelsschiffe in der Straße von Hormus und damit auch auf Zivilisten zu hindern. Bereits in den vergangenen Nächten hatten die US-Streitkräfte Ziele im Iran angegriffen. Laut den Revolutionsgarden begannen am frühen Morgen abermals Gegenangriffe auf Ziele in Kuwait, Bahrain und Jordanien, wo sich amerikanische Stützpunkte befinden. Am späten Abend sollte die US-Armee zudem eine Seeblockade von Handelsrouten zu iranischen Häfen wiederherstellen. Die USA wollen ihre Soldaten bis Ende September vollständig aus dem Irak abziehen. Diesen Zeitplan bestätigten US-Präsident Trump und der irakische Regierungschef Zaidi im Weißen Haus in Washington. Nach den Worten Trumps werden die rund 2000 US-Soldaten nicht mehr im Irak benötigt. Sie waren zuletzt vor allem zur Bekämpfung der islamistischen Terrormiliz IS im Land eingesetzt. Zaidis Regierung plant, nach dem US-Abzug mit eigenen Streitkräften Milizengruppen zu entwaffnen, die vom benachbarten Iran unterstützt werden. Daran wiederum knüpft Trump die Hoffnung, dass sich der Irak mehr den USA zuwenden und von Teheran abwenden könnte. Zaidi ist mit 40 Jahren der bisher jüngste Ministerpräsident des Irak. Er war Ende April nach einem monatelangen politischen Stillstand mit der Regierungsbildung beauftragt worden. Bundesaußenminister Wadefuhl besucht für 2 Tage Finnland. In der Hauptstadt Helsinki will der CDU-Politiker mit seiner Amtskollegin Valtonen zu Beratungen zusammenkommen. Ein Thema dürfte die Sicherheitslage an der finnisch-russischen Grenze sein. Nach dem NATO-Beitritt Finnlands vor 3 Jahren ist die 1300 Kilometer lange Grenze die längste Landverbindung der Allianz zu Russland. Im Dezember 2023 hatte Finnland seine Grenzübergänge zu Russland geschlossen. Hintergrund waren unter anderem Vorwürfe, Moskau habe gezielt Migranten an die Grenze gebracht, um Unruhe zu stiften. Zuletzt gab es vermehrt Vorfälle mit fehlgeleiteten ukrainischen Drohnen, die auf finnischem Boden abstürzten. Gestern hatte Wadefuhl im benachbarten NATO-Mitgliedsland Norwegen das Hauptquartier der dortigen Streitkräfte in Reitan besucht. Nach über einem Jahr, Italiens Ministerpräsidentin Meloni hat in einer wichtigen Parlamentsentscheidung die Mehrheit ihrer Regierungskoalition verfehlt. Die Abgeordneten lehnten einen zentralen Änderungsantrag zur Wahlrechtsreform ab, obwohl Meloni die Zusage ihrer Bündnispartner hatte, den Antrag zu unterstützen. Am Ende stand es 188 zu 187 Stimmen gegen die Gesetzesänderung. Somit müssen sich Parlamentarier aus dem Regierungslager nicht an die Absprache gehalten haben. Konkret ging es in dem Antrag darum, dass es bei einer Parlamentswahl künftig möglich sein sollte, mit sogenannten Vorzugsstimmen einzelne Kandidaten auf der Liste einer Partei auf einen besseren Platz wählen zu können. Abgeordnete aus den Reihen der italienischen Opposition hielten Meloni vor, ihre parlamentarische Mehrheit nicht mehr unter Kontrolle zu haben. Nach über einem Jahrhundert gibt es keine Grenzkontrollen mehr zwischen Spanien und Gibraltar. Kurz nach Mitternacht überschritten erste Menschen die Linie zwischen dem EU-Land und der britischen Exklave. Bei der Einreise nach Gibraltar gelten ab sofort die Schengen-Regeln. Der Abbau des im Jahr 1908 errichteten Metallzaunes soll noch im Laufe der Woche beginnen. Im Brexit-Abkommen zum Austritt Großbritanniens aus der EU hatte es lediglich eine vorläufige Einigung gegeben. Gestern unterzeichneten beide Seiten die neue Einigung. Jeden Tag überqueren rund 15.000 Menschen aus Spanien die Grenze nach Gibraltar zur Arbeit. Hinzu kommen pro Jahr mehrere Millionen Touristen. Gibraltar war im Jahr 1713 mit dem Vertrag von Utrecht Großbritannien zugesprochen worden. Allerdings gab Spanien den Anspruch auf das Gebiet nie auf. Nach mehreren Todesfällen mexikanischer Staatsbürger im Zusammenhang mit der US-Einwanderungsbehörde ICE soll sich nun der UNO-Hochkommissar für Menschenrechte Türk damit befassen.
2: Mexikos Außenminister Velasco bat in einem Schreiben, die Todesfälle prüfen zu lassen und Informationen von den US-Behörden einzuholen. Der Hochkommissar solle zudem prüfen, ob die Vorfälle mit den internationalen Menschenrechtsverpflichtungen der USA vereinbar seien, Empfehlungen aussprechen und den Fall gegebenenfalls an den UNO-Menschenrechtsrat weiterleiten. Präsidentin Sheinbaum hatte zuletzt angekündigt, nicht mehr nur diplomatisch, sondern auch juristisch gegen die Verantwortlichen vorzugehen. Nach ihren Angaben starben bislang 3 Mexikaner bei Einsätzen der US-Einwanderungsbehörde und 14 weitere in Abschiebehaft. Fast 3 Wochen nach den Erdbeben in Venezuela ist die Zahl der Todesopfer weiter gestiegen. Die Regierung in Caracas teilte mit, dass über 4.700 Menschen ums Leben gekommen seien. Zudem sprachen die Behörden weiterhin von mehr als 16.700 Verletzten. Am 24. Juni hatten gleich 2 verheerende Erdbeben das Land erschüttert. Besonders schwer getroffen wurde der Bundesstaat La Guaira und die gleichnamige Küstenstadt. Zur Zahl der Vermissten machte die Regierung erneut keine Angaben. Verschiedene Schätzungen gehen von 10.000 bis 50.000 Menschen aus, von denen jede Spur fehle. Zuletzt hatte die venezolanische Regierung den Bau provisorischer Unterkünfte angekündigt. Fast 18.000 Menschen hätten ihr Zuhause verloren. Viele Menschen kampieren derzeit in Zelten und Schulen. Diese müssen Anfang September zu Beginn des neuen Schuljahres geräumt werden. Über einen Monat nach dem Ebola-Ausbruch in der Demokratischen Republik Kongo ist die Zahl der Todesopfer auf 754 gestiegen. Wie die Behörden des Zentralafrikanischen Landes mitteilten, wurden mittlerweile über 2000 Infektionsfälle bestätigt. Besonders 3 Provinzen im Osten des Landes sind von dem Ausbruch betroffen. Für den aktuell grassierenden Bundibugyo-Typ des Virus gibt es derzeit weder einen Impfstoff noch eine zugelassene Therapie. Das von dem Erreger ausgelöste Ebola-Fieber ist eine ansteckende und lebensbedrohliche Infektionskrankheit. Übertragen wird es durch Körperkontakt und Kontakt mit Körperflüssigkeiten. Experten zufolge zirkulierte das Bundibugyo-Virus monatelang unbemerkt, bevor Mitte Mai offiziell der Ausbruch erklärt wurde. Die Demokratische Republik Kongo hat bereits mehrere Ebola-Ausbrüche erlebt. Bei der Fußball-Weltmeisterschaft der Männer in Nordamerika hat Spanien das Finale erreicht. In Arlington bei Dallas gewann die spanische Elf im Halbfinale gegen die Auswahl Frankreichs mit 2:0. Der 2. Endspielteilnehmer wird heute Abend im anderen Halbfinale zwischen Argentinien und England ermittelt. Einer Verpflichtung von Jürgen Klopp als neuer Bundestrainer der deutschen Fußballnationalmannschaft steht offenbar nichts mehr im Wege. Nach Informationen der deutschen Presseagentur konnten sich der DFB und Klopps derzeitiger Arbeitgeber Red Bull einigen. Der 59-Jährige hatte bei dem Getränkekonzern einen Vertrag bis 2029 unterschrieben. Details der Einigung wurden zunächst nicht bekannt. Klopp ist der Wunschkandidat des Deutschen Fußballbunds. Er soll auf Julian Nagelsmann folgen, dessen Vertrag beide Seiten nach dem frühen Turnier aus der Nationalelf aufgelöst hatten. Und hier noch einmal die Übersicht. Das US-Militär hat abermals Ziele im Iran angegriffen. Bundesaußenminister Wadefuhl reist zum NATO-Partner Finnland. Italiens Ministerpräsidentin Meloni verfehlt bei einer Parlamentsabstimmung ihre Regierungsmehrheit. Der Wetterbericht, die Lage. Am Rande eines Hochs über dem Nordatlantik ist sehr warme bis heiße Luft wirksam. Die Vorhersage, im Süden und Südosten allmählich abklingende, gewittrige Regenfälle, sonst unterschiedlich bewölkt und meist trocken. Ab dem Nachmittag in der Südhälfte einzelne kräftige Gewitter, örtlich Unwettergefahr. Höchsttemperaturen 27 bis 32 Grad, an den Küsten kühler. Morgen teils sonnig, teils heiter bis wolkig. Später Aufzug von Quellwolken, im Süden und Nordosten auch einzelne Schauer oder Gewitter, 27 bis 33 Grad. Die weiteren Aussichten, am Freitag wechselnd bewölkt, vom Süden über die Mitte bis in den Osten verbreitet Schauer und teils kräftige Gewitter. Im Nordwesten und Westen kaum Schauer und Gewitter, 25 bis 30 Grad. Das waren die Nachrichten.
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3: Heute mit Sarah Zerback. Schönen guten Morgen. genau 10 Jahren putschten Teile des türkischen Militärs gegen Präsident Erdogan und scheiterten damit. Aber die Folgen prägen Land, Politik und Gesellschaft bis heute. Das besprechen wir gleich mit dem damaligen Botschafter Martin Erdmann im Interview um 7:10. Was Europa Russland entgegensetzen will und was die EU-Kommissionspräsidentin heute in der Ukraine besprechen will, auch das ist gleich Thema. Und Spanien ist der erste Finalist der Fußball-WM. Das steht nach dem 2:0 gegen Frankreich fest. Gleich mehr zum WM-Endspurt hier bei uns in den Informationen am Morgen im Deutschlandfunk.

0: In den vergangenen Tagen haben sich die gegenseitigen Angriffe zwischen den USA und Iran am Golf intensiviert. Auch in der Nacht haben die USA eine erneute Angriffswelle gestartet. Und Donald Trump wiederum irritiert einmal mehr mit seinem Zickzackkurs. Diesmal rund um die Frage, ob er nun in der Straße von Hormus Maut fordern soll oder doch Deals mit den Golfstaaten abschließen will. Die großen Ölexporteure am Golf stehen bei all dem jedenfalls zwischen den Fronten. Nina Amin darüber, wie sie auf all das reagieren.
1: Es hat etwas von einem Déjà-vu. Die Straße von Hormuz ist für den globalen Handel faktisch dicht. Auf nächtliche US-Angriffe auf den Iran folgen umgehend iranische Vergeltungsschläge auf die Golfstaaten, die aber eigentlich, so die iranische Lesart, nicht den Bruderstaaten am Golf gelten, sondern den US-Militäreinrichtungen in deren Ländern. Baha el-Halabi, Experte für Geoökonomie aus Dubai, beschreibt die momentane Lage am Golf so.
2: Kein Krieg, aber auch kein Frieden. Diese Situation hält sich seit einer Weile so. Jetzt gibt es mehrere Anzeichen dafür, dass wir auf eine Eskalation zusteuern.
1: Eine Eskalation, die niemand am Golf will. Über der Hauptstadt von Bahrain stehen riesige schwarze Rauchwolken. Die Luftverteidigungssysteme hätten iranische Luftangriffe abgefangen, heißt es aus dem Königreich. Zunächst kein Wort über Schäden. Auch in Jordanien heulen in den vergangenen Tagen immer wieder Alarmsirenen auf. Die Vereinigten Arabischen Emirate melden den Beschuss von zwei Öltankern. Auf ihrem Weg südlich durch die Straße von Hormuz, durch omanische Gewässer, greift der Iran an. Ein indisches Besatzungsmitglied wird getötet, weitere schwer verletzt. Man verurteile die Angriffe, heißt es vom Verteidigungsministerium der VAE, und behalte sich vor, auf die Eskalation zu reagieren. Die größte Sorge gilt aber der Lage an der Straße von Hormuz, meint El-Halabi.
2: Die Straße von Hormuz ist eine globale internationale Wasserstraße. Sie ist aber auch eine der wichtigsten Adern für die meisten Golfstaaten. Nicht nur, um ihr Öl herauszutransportieren, sondern auch, um alle anderen Waren in die Länder hineinzubringen.
1: Länder wie Saudi-Arabien und die VAE haben in den vergangenen Monaten alternative Transportrouten über das Rote Meer ausgebaut. Katar, Kuwait oder Bahrain haben diese Möglichkeit nicht. Die Meerenge und Angriffe auf durchfahrende Tanker sind Irans größtes Druckmittel in diesem Konflikt. Und der amerikanische Präsident Donald Trump reagiert. Zunächst kündigt er eine Schutzgebühr für eine sichere Durchfahrt in Höhe von 20% des Frachtwerts an. Keine 24 Stunden später, dann Trumps Rolle rückwärts. Beim Empfang des neuen irakischen Ministerpräsidenten im Weißen Haus sagt Trump:
3: The Gulf States are going to invest a tremendous amount of money into the United States. And that was very satisfactory to me. I think it's actually much better.
1: Nach produktiven Gesprächen mit Vertretern von Staaten im Nahen Osten habe er beschlossen, die Gebühr durch Investitionsabkommen mit den Golfstaaten zu ersetzen. Mit wem genau Trump gesprochen hat, bleibt unklar. Eine offizielle Reaktion aus den Golfstaaten erfolgt zunächst nicht. Immer wieder heißt es, man wolle nicht in den Krieg zwischen den USA und Iran hineingezogen werden. El-Halabi meint, die arabischen Staaten am Golf hätten mit Blick auf die USA vor allem wirtschaftliches Interesse. Die Beziehungen zu den USA stärken, daran arbeiten die Golfstaaten, meint der Experte. Ihr anderes großes Anliegen, ein sicherer Handelsweg durch die Straße von Hormuz, das bleibt bis auf Weiteres ungewiss.
0: Unsere Korrespondentin Nina Amin war das aus Kairo über die angespannte Lage am Golf.

0: Gestern am französischen Nationalfeiertag hatte Präsident Macron mit seiner Militärparade so groß aufgefahren wie nie zuvor. An seiner Seite auch der deutsche Bundeskanzler. Und das nur kurz, nachdem sich die sogenannte Koalition der Willigen in Paris getroffen hatte. Die europäische Unterstützergruppe der Ukraine, die inzwischen auf 37 angewachsen ist und die den nächsten Schritt gehen will. Sie will gemeinsam militärisch üben. Gesine Dornblüt ist uns jetzt zugeschaltet, unsere Osteuropa-Expertin. Gibt es da inzwischen Einzelheiten zu den Manövern, also wo die stattfinden sollen, wer sich beteiligt?
1: Ja, ein erstes Manöver soll in Polen stattfinden. Laut dem polnischen Ministerpräsidenten Donald Tusk nehmen außer Polen auch Frankreich und Großbritannien teil, Deutschland nicht. Aus deutschen Regierungskreisen heißt es, das sei eine sogenannte Stabsrahmenübung im kleinen Umfang. Das heißt, Führungsstäbe trainieren Entscheidungswege oder Truppenverlegungen, aber meist theoretisch, ohne dass sich tatsächlich Soldaten im Gelände bewegen. Und es wird geübt für die Zeit nach einem Waffenstillstand mit Russland als Teil von Sicherheitsgarantien.
0: Die USA saßen ja nicht mit am Tisch. Die Initiative ist gewissermaßen auch eine Reaktion darauf, dass sich Donald Trump zusehends zurückzieht aus der Ukraine-Unterstützung. Trotzdem spricht der Bundeskanzler davon, dass das Ganze in enger Zusammenarbeit mit den USA passieren soll. Inwiefern ist denn da der US-Präsident an Bord?
1: Ja, das ist unklar. Trump hat sich zuletzt am Rande des

0: ist vorab wenig bekannt geworden. Die Kommission verweist auf Sicherheitsgründe. Das polnische Fernsehen TVP hat berichtet, die Kommission bereite ein kombiniertes Unterstützungspaket für die Ukraine vor im Wert von bis zu 18 Milliarden Euro. Es sei zu erwarten, dass von der Leyen das bekannt geben werde. Ein großer Teil dieses Pakets sei auch für Waffenkäufe vorgesehen.
1: Bessere und mehr Flugabwehr ist nach wie vor also zentral für die Ukraine. Wie weit klaffen denn da Bedarf und Zusicherungen aktuell noch auseinander?
0: Also zunächst mal hat die Ukraine in der Nacht auf gestern laut offiziellen Angaben wieder mehrere ballistische Raketen abgefangen. Das war ihr ja zuvor überhaupt nicht mehr gelungen. Das spricht dafür, dass inzwischen Nachschub an US-Patriot-Abwehrraketen eingetroffen ist. Der Bedarf an Flugabwehr ist allerdings riesig, auch weil Russland ja pro Monat 60 bis 70 ballistische Raketen auf die Ukraine abfeuert und weil es weltweit einfach zu wenig Patriot-Raketen gibt. Und da hat die Ukraine jetzt in Paris wichtige Zusagen bekommen. Sie soll nämlich in den kommenden Wochen eine erste Serie französischer Flugabwehrsysteme einer neuen Generation mit den dazugehörigen Flugabwehrraketen erhalten. Es handelt sich dabei um die bisher einzige europäische Alternative zum Patriot-Flugabwehrsystem der USA. Dieses europäische System heißt SAMPT. Und die Ukraine soll auch Lizenzen erhalten, um diese Flugabwehrraketen künftig selbst produzieren zu können, ebenso wie Lizenzen für französische Marschflugkörper. Das sind Waffen, mit denen die Ukraine zum Beispiel auch Rüstungsfabriken in Russland angreifen könnte, damit die russischen Waffen und Raketen gar nicht erst Richtung Ukraine fliegen. Der russische Militärblogger Michael Naki, der die militärischen Entwicklungen im Krieg gegen die Ukraine täglich dokumentiert, sagt dazu: Die Europäer machen alles, um Putin seinen letzten Trumpf zu nehmen, nämlich die ballistischen Raketen, die schwer abzufangen sind. Das Problem ist aber die Zeit. Es dauert eben, bis so eine Produktion beginnen kann.
1: Unsere Osteuropa-Expertin Gesine Dornblüt war das darüber, wie Europa die Ukraine unterstützen will. Unter anderem ist für heute auch ein Besuch der EU-Kommissionspräsidentin Ursula von der Leyen in Kiew geplant. Besten Dank.

0: Die Reform der Sterbehilfe ist eines der großen gesellschaftspolitischen Projekte von dem französischen Präsidenten Macron. Mehr als 2 Jahre hat der Gesetzgebungsprozess in Frankreich gedauert. Am Nachmittag stimmt dann die Nationalversammlung heute abschließend über die Reform ab. Damit wäre aktive Sterbehilfe in Frankreich nicht länger verboten, so wie bei uns in Deutschland, sondern sowohl der assistierte Suizid als auch die Tötung auf Verlangen wären dann unter strengen Auflagen möglich. Aus Paris, Caroline Diller.
1: Nathalie Berriot erinnert sich gut an den Moment, in dem sie ihre persönliche Haltung zum Thema Sterbehilfe gefunden hat. Ausgerechnet bei einem Besuch im Hospiz war das. Dort also, wo es um Sterbebegleitung geht.
2: Et là, dans cet endroit qui normalement est vraiment l'endroit où on nous dit qu'on peut tout régler, la personne m'avait dit.
1: Und dort sagten mir die Mitarbeiter, wenn wir das Leiden nicht lindern können, akzeptieren wir den Sterbewunsch. Die Person, mit der ich sprach, sagte, wir haben schon mal Reisen nach Belgien organisiert. Und da dachte ich, was für eine Scheinheiligkeit. Wir sind nicht imstande, das zu regeln, aber kontaktieren dann unsere Kollegen in Belgien oder in der Schweiz, um ein Problem zu lösen, das in Frankreich gelöst werden müsste. Nathalie Berriot war eine von gut 180 Bürgerinnen und Bürgern, die auf Initiative von Staatspräsident Emmanuel Macron Leitlinien erarbeitet haben, um die Sterbehilfe zu reformieren. Die Ergebnisse sind in einen Gesetzesvorschlag eingeflossen, über den die Nationalversammlung nun final abstimmt. Dieser soll Patienten künftig erlauben, unter Aufsicht eine tödliche Substanz einzunehmen. Ärzte oder Pfleger hingegen dürfen die Substanz nur dann verabreichen, wenn die betroffene Person körperlich dazu nicht mehr in der Lage ist. Philippe Vigier von der Zentrumspartei Modem ist Generalberichterstatter für den fraktionsübergreifenden Entwurf, den er für ausgewogen hält. Die Zielgruppen sind klar. Kinder, Menschen mit Behinderung oder ohne Wohnsitz in Frankreich können die Sterbehilfe nicht in

0: Anspruch nehmen. Betroffene müssen an einer unheilbaren Krankheit leiden, die sicher zum Tod führt. Diese Formulierung haben wir mit Wissenschaftlern und Spezialisten erarbeitet. Laut dem Gesetzestext muss die Krankheit in einem fortgeschrittenen oder Endstadium sein und außerdem körperliche oder seelische Qualen auslösen, die durch Behandlung nicht zu lindern sind. Patienten müssen den Wunsch nach Sterbehilfe in einem klaren Zustand äußern. Die Reform entspricht offenbar dem Wunsch vieler Franzosen. In einer IFOP-Umfrage von Februar hatten sich fast 9 von 10 Befragten dafür ausgesprochen, eine Möglichkeit zur aktiven Sterbehilfe zu schaffen. Auch Ärzte in Frankreich sind mehrheitlich dafür. Kritiker sehen die Reform aber als ethischen, medizinischen und sozialen Bruch. Das sei kein Fortschritt, findet Senatorin Christine Bonfanti-Dossat von den konservativen Républicains. Stattdessen würden Begleitung, Pflege und Solidarität geopfert.
1: L'aide à mourir votée à l'Assemblée nationale n'est pas un progrès, elle est un renoncement. Un renoncement à l'accompagnement, un renoncement aux soins, un renoncement à la solidarité.
0: Der Senat mit seiner konservativen Mehrheit trägt das Gesetz der Abgeordneten nicht mit. Ein Vermittlungsausschuss aus beiden Parlamentskammern war Anfang Juni gescheitert. Jetzt hat die Nationalversammlung das letzte Wort. So sieht es die Verfassung vor. Bei der Abstimmung gilt kein Fraktionszwang. Die Abgeordneten entscheiden allein nach ihrer persönlichen ethischen Überzeugung. Nathalie Berriot hat, wie alle ehemaligen Mitglieder des Bürgerrates, eine Einladung nach Paris erhalten und extra einen Tag Urlaub genommen, um bei der Abstimmung dabei zu sein.
2: Oui, j'y serai. Je me suis débrouillée pour y être. J'ai pris ma journée pour aller à Paris et puis être à l'Assemblée nationale pour assister au vote. Absolument.
0: Dass die Nationalversammlung das Gesetz annimmt, gilt als nahezu sicher. Gegner der Sterbehilfereform haben für den Abend Protestveranstaltungen angekündigt.
3: Caroline Diller aus Paris über die finale Abstimmung heute, die über die Sterbehilfereform in Frankreich ansteht.

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1: Da waren es nur noch drei. Drei Spiele sind übrig bei dieser WM. Ein Halbfinale, das Spiel um Platz 3 und natürlich das Finale am Sonntag. Und seit gestern wissen wir, Spanien spielt auf jeden Fall schon mal um den Titel mit. Christian von Stülpnagel aus unserer Sportredaktion ist wieder bei mir mit allem Wichtigen zum Spiel.
2: Ja, vielen Dank. 2:0 hat Spanien also gegen Frankreich gewonnen, gegen Stars wie Mbappé, Olise, Dembélé oder auch Doué. Die Franzosen, die galten vor der WM eigentlich als Top-Favoriten auf den WM-Titel. Und ja, eigentlich sind sie auch als Favoriten das Spiel gegen Spanien gegangen. Frage an ARD-WM-Reporterin Ann-Kathrin Rose. Wie haben die Spanier die Franzosen gestern Abend denn geknackt?
3: Ja, mit Kontrolle, mit Disziplin und mit viel Ballbesitz. Und die Spanier haben ihr eigenes Spiel beibehalten, also das bei dieser WM auch aus einer großen Defensivstärke besteht, und haben sich gleichzeitig darauf eingestellt, das Offensivspiel der Franzosen mit den angesprochenen Mbappé, Dembélé und Olise gar nicht erst zum Entfalten kommen zu lassen. Und genau deshalb hat der Telegraph aus England auch geschrieben, die Spanier haben eine Lehrstunde darin erteilt, wie man dieses Spiel einfach und wunderschön spielt, und genau das haben sie gezeigt und stehen deshalb verdient in diesem WM-Finale.
2: War das also tatsächlich so zu erwarten, dass die Spanier, die ja in dieser WM bisher erst ein Gegentor kassiert haben, sich so gut gegen die französische Offensivmacht durchsetzen konnten?
3: Es war zu erwarten, dass sie eben genau auf diese Stärken gehen, also auf den vielen Ballbesitz, auf die Kontrolle. Was ich erschreckend fand, auch im Stadion hier in Dallas, war, wie uninspiriert die Franzosen gespielt haben. Es gab kein Tempo, keine Ideen, kein Esprit, und es gab ganz offensichtlich keinen Plan B. Also der Trainer Didier Deschamps, der hatte bis zur 72. Minute alle Wechsel vollzogen, wollte irgendwie die Statik dieses Spiels verändern. Das Problem war aber gar nicht die Statik, sondern die Spielweise, und die Franzosen sind nicht rausgekommen aus dieser Rolle, schön zu spielen, schnörkelvoll zu spielen, das Ganze irgendwie spielerisch zu lösen, und haben sich da wenig drauf eingelassen. Und das war das eher Überraschende, dass die Franzosen so wenig Lösungen hatten.
2: Danke für den Moment, Ann-Kathrin. Wir sprechen gleich nochmal kurz weiter, schauen aber kurz mit Thomas Kunze auf das zweite Halbfinale heute Abend voraus. England und Argentinien spielen da um den Finaleinzug.
4: Das ist dann doch ein bisschen mehr als nur ein WM-Halbfinale. Ein Spiel überladen mit Emotionen und Geschichte. Da hilft ein bisschen fußballerische Klarheit, und die bringt Englands Nationaltrainer Thomas Tuchel mit, der nach wie vor ein bisschen schauen muss, ob Declan Rice, sein Mann im Maschinenraum, also im defensiven Mittelfeld, durch Infekt geschwächt, wirklich auflaufen kann. Der Rest der Three Lions um Harry Kane und Jude Bellingham ist voll einsatzfähig und bereit für Lionel Messi und Argentinien. Sollte der Titelverteidiger England schlagen und seinen Titel tatsächlich verteidigen, so wäre das historisch. Zuletzt gelang das Brasilien 1962. Für Lionel Messi wird dieses Halbfinale ein sehr besonderes. Bei seiner 6. WM und insgesamt 206 Länderspielen trifft der 39-Jährige erstmals auf England. Das Atlanta Stadium ist selbstverständlich ausverkauft. Es werden deutlich mehr argentinische Fans erwartet. Geleitet wird die Partie von Ismael El Fat. Der 44-jährige US-Amerikaner zeigte bei seinen bisherigen 3 WM-Einsätzen sehr gute Leistungen.
2: Die Leistungen des deutschen Teams, die waren hingegen ausbaufähig und sollen mit einem neuen Bundestrainer Jürgen Klopp besser werden. Gestern hat es ein Treffen zwischen DFB und auch Klopps noch Arbeitgeber Red Bull gegeben. Nochmal die Frage an Ann-Kathrin Rose. Was ist denn über dieses Treffen gestern bekannt? Gibt es jetzt endlich mal eine Einwilligung und eine Vollzugsmeldung?
3: Naja, es gibt zumindest die Bestätigung des Deutschen Fußballbundes, dass dieses Gespräch stattgefunden hat. Darüber hinaus aber auch den Hinweis, kein Kommentar. Es gibt Medienberichte, dass die Einigkeit erzielt worden sein soll. Es geht da ja konkret darum, dass eben eine Einigkeit zwischen dem Deutschen Fußballbund und Klopps noch Arbeitgeber Red Bull erzielt werden soll. Diese Einigkeit soll jetzt bestehen. Und ganz wichtig, Jürgen Klopp ist ja aktuell bei der Fußball-WM hier in den USA noch als TV-Experte im Einsatz. Am Ende der Woche, das heißt rund um das WM-Finale am Sonntag, soll es dann das Treffen zwischen ihm und seinem Noch-Chef Oliver Minzler von Red Bull geben. Das aber, so berichten mehrere Medien, sei nur noch Formsache. Und dann könnte in der kommenden Woche tatsächlich der neue Bundestrainer vorgestellt werden, Jürgen Klopp, der ja übrigens schon nach dem Aus des DFB-Teams gegen Paraguay gesagt hat, dass der deutsche Fußball an einem Wendepunkt stehe und Dinge grundlegend verändert werden müssten. Und dabei hat er übrigens das Wort Wort wir benutzt. Und dafür wäre er dann vielleicht sogar der Richtige.
2: Danke, Ann-Kathrin Rose. Vielleicht geht's also endlich mal zu Ende mit den ganzen Solls und dem Konjunktiv bei Jürgen Klopp und dem DFB.
1: Ich schließe mich an mit dem Danke, Christian von Stülpnagel aus unserer Sportredaktion mit dem WM-Endspurt und auch in der Frage, wer neuer Nationaltrainer in Deutschland wird, gibt es offenbar Bewegung. Danke.
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5: 6.30 Uhr, die Nachrichten. Das US-Militär hat in der Nacht weitere Angriffe auf den Iran geflogen. Das zuständige Regionalkommando teilte mit, Ziele seien unter anderem Raketen- und Drohneneinstellungen sowie Abwehrsysteme gewesen. Die erneute Angriffswelle sei nun abgeschlossen. Das zuständige Regionalkommando begründete die Attacken wie schon zuletzt mit dem Ziel, den Iran an wiederholten Angriffen auf Handelsschiffe in der Straße von Hormus und damit auch auf Zivilisten zu hindern. Bereits in den vergangenen Nächten hatten die US-Streitkräfte Ziele im Iran angegriffen. Laut den Revolutionsgarden begannen am frühen Morgen abermals Gegenangriffe auf Ziele in Kuwait, Bahrain und Jordanien, wo sich amerikanische Stützpunkte befinden. Am späten Abend sollte die US-Armee zudem eine Seeblockade von Handelsrouten zu iranischen Häfen wiederherstellen. Italiens Ministerpräsidentin Meloni hat in einer wichtigen Parlamentsentscheidung die Mehrheit ihrer Regierungskoalition verfehlt. Die Abgeordneten lehnten einen zentralen Änderungsantrag zur Wahlrechtsreform ab, obwohl Meloni die Zusage ihrer Bündnispartner hatte, den Antrag zu unterstützen. Am Ende stand es 188 zu 187 Stimmen gegen die Gesetzesänderung. Somit müssen sich Parlamentarier aus dem Regierungslager nicht an die Absprache gehalten haben. Konkret ging es in dem Antrag darum, dass es bei einer Parlamentswahl künftig möglich sein sollte, mit sogenannten Vorzugsstimmen einzelne Kandidaten auf der Liste einer Partei auf einen besseren Platz wählen zu können. Abgeordnete aus den Reihen der italienischen Opposition hielten Meloni vor, ihre parlamentarische Mehrheit nicht mehr unter Kontrolle zu haben. Nach über einem Jahrhundert gibt es keine Grenzkontrollen mehr zwischen Spanien und Gibraltar. Kurz nach Mitternacht überschritten erste Menschen die Linie zwischen dem EU-Land und der britischen Exklave. Bei der Einreise nach Gibraltar gelten ab sofort die Schengen-Regeln. Der Abbau des im Jahr 1908 errichteten Metallzaunes soll noch im Laufe der Woche beginnen. Im Brexit-Abkommen zum Austritt Großbritanniens aus der EU hatte es lediglich eine vorläufige Einigung gegeben. Gestern unterzeichneten beide Seiten die neue Einigung. Jeden Tag überqueren rund 15.000 Menschen aus Spanien die Grenze nach Gibraltar zur Arbeit. Hinzu kommen pro Jahr mehrere Millionen Touristen. Gibraltar war im Jahr 1713 mit dem Vertrag von Utrecht Großbritannien zugesprochen worden. Allerdings gab Spanien den Anspruch auf das Gebiet nie auf. Fast drei Wochen nach den Erdbeben in Venezuela ist die Zahl der Todesopfer weiter gestiegen. Die Regierung in Caracas teilte mit, dass über 4.700 Menschen ums Leben gekommen seien. Zudem sprachen die Behörden weiterhin von mehr als 16.700 Verletzten. Am 24. Juni hatten gleich zwei verheerende Erdbeben das Land erschüttert. Besonders schwer getroffen wurden der Bundesstaat La Guaira und die gleichnamige Küstenstadt. Bei der Fußball-Weltmeisterschaft hat Spanien das Finale erreicht. Die Mannschaft schlug Frankreich im texanischen Arlington mit 2:0. Der zweite Endspielteilnehmer wird am Abend zwischen Argentinien und England ermittelt. Einer Verpflichtung von Jürgen Klopp als neuer Bundestrainer der deutschen Fußballnationalmannschaft steht offenbar nichts mehr im Wege. Nach Informationen der deutschen Presseagentur konnten sich der DFB und Klopps derzeitiger Arbeitgeber Red Bull einigen. Der 59-Jährige hatte bei dem Getränkekonzern einen Vertrag bis 2029 unterschrieben. Details der Einigung wurden zunächst nicht bekannt. Klopp ist der Wunschkandidat des Deutschen Fußballbunds. Er soll auf Julian Nagelsmann folgen, dessen Vertrag beide Seiten nach dem frühen Turnier aus der Nationalelf aufgelöst hatten. Der Wetterbericht, die Lage. Am Rande eines Hochs über dem Nordatlantik ist sehr warme bis heiße Luft wirksam. Dabei sorgt ein Tief in höheren Luftschichten lokal für teils unwetterartige Gewitter. Die Vorhersage? Im Süden und Südosten allmählich abklingende, gewittrige Regenfälle, sonst unterschiedlich bewölkt und meist trocken. Ab dem Nachmittag in der Südhälfte einzelne kräftige Gewitter, örtlich Unwettergefahr. Höchsttemperaturen 27 bis 32 Grad, an den Küsten kühler. Morgen teils sonnig, teils heiter bis wolkig, später Aufzug von Quellwolken, im Süden und Nordosten auch einzelne Schauer oder Gewitter, 27 bis 33 Grad. Das waren die Nachrichten.
6: Sie hören die Morgenandacht von Pfarrerin Petra Schulze von der Evangelischen Kirche.
7: 38 Grad draußen und drinnen mittlerweile 30 Grad. Ich schleiche schwitzend die Treppen runter zum Wäschekeller. Es muss ja trotz Hitze gewaschen werden. Auf der Höhe der Eingangstür stürmt mein junger Nachbar rein, sprintet an mir vorbei die Treppe rauf und ruft: "Viel trinken heute!" Ich denke zuerst: "Sag mal, ich bin doch keine Oma." Dabei ist das doch unglaublich aufmerksam. Da kümmert sich einer, macht sich Gedanken um seine Nachbarin. Trinken müssen wir alle ausreichend, alt und jung, Menschen, Pflanzen und Tiere, wenn es so heiß ist. Der Tag geht heiß weiter. Die Steine und der Asphalt in der Stadt haben sich so aufgeheizt, dass die Luft flirrt. Was bin ich froh, dass mein Arbeitsort an diesem Tag eine kühle Kirche mitten in Düsseldorf ist. Am liebsten würde ich hier übernachten, anstatt in meiner stickigen Wohnung. Wir werden unsere Städte vor Hitze besser schützen müssen. Klimaanlagen, Verschattung, mehr Bäume und alle Räume nutzen, in denen wir uns abkühlen können. Zum Beispiel Kirchen. Unter dem Hashtag Kühle Kirche bieten Kirchengemeinden und diakonische Einrichtungen kühlende Orte während der Hitzewellen an. Zum Atemholen und Ausruhen. Etwas trinken, Kraft schöpfen. Wie gut, wenn Nachbarn aufeinander Acht geben, wie der junge Bewohner in meinem Haus, der mir zuruft: "Heute viel trinken." Oder eine, die dich in ihre klimatisierte Wohnung einlädt. Einer, der dich mit deinem Haustier bei sich aufnimmt, wenn es bei dir in der Dachgeschosswohnung brütend heiß ist. Aufeinander achten und helfen können wir alle. In der Nachbarschaft, auf der Straße. Und dankbar sein für alle, die sich in Arztpraxen und Kliniken um die Hitzegeplagten kümmern und dabei selber mit den hohen Temperaturen klarkommen müssen. Einander helfen und kühlende Maßnahmen sind das eine. Den Ursachen der Klimaextreme entgegenwirken ist das andere. Die Auswirkungen sind immer mehr zu sehen. Die alten Baumriesen in den Straßen sind durch den Trockenstress anfälliger für Schädlinge. Sie sterben ab und werden abgeholzt. Ich denke über meine Region hinaus Richtung Süden in die Berge. Die Null-Grad-Marke hat sich nach oben verschoben. Dadurch wird Regen nicht mehr zu Schnee und Eis. Wasserfälle rauschen den Berg hinunter. Es sieht aus, als würde der Berg weinen. Ich denke an Paulus in der Bibel. Er beschreibt Mensch und Natur als Schicksalsgemeinschaft. Eine ungleichgewichtige Schicksalsgemeinschaft. Denn wie der Mensch sich verhält, darunter leidet die Schöpfung. Paulus damals dachte noch nicht an die Umweltzerstörung, die der Mensch anrichtet. Aber er glaubte an den Zusammenhang zwischen dem, was Menschen tun und wie sich das auf die Schöpfung auswirkt. Paulus schreibt: "Wir wissen, dass die ganze Schöpfung seufzt." Er ist überzeugt, alle Geschöpfe warten darauf, dass die Kinder Gottes offenbar werden. Paulus meint damit den Glauben an Jesus Christus, der zeigt: "Wir sind Gottes Töchter und Söhne, von Gott geliebt, mit Gottes Geist begabt." Das inspiriert dazu, Hoffnung zu haben für diese Welt und für die Welt, die kommt. Wie gesagt, Umweltschutz war für Paulus damals nicht das Thema, aber seine Erkenntnis leuchtet nach wie vor ein. Mensch und Schöpfung sind miteinander verbunden. Als Mensch kann ich mit Gottes Hilfe etwas tun, damit ich nicht auf Kosten und zum Schaden unserer Mitgeschöpfe lebe. Die negativen Folgen vom Verhalten der Menschen hat Paulus klar vor Augen. Gleichzeitig lockt und wirbt er mit den positiven Möglichkeiten, die ich habe. Aufeinander Acht geben, die Zeichen der Zeit erkennen und tun, was wir tun können. Liebevoll miteinander und mit der Schöpfung umgehen. Paulus ist überzeugt, wir können das, denn wir wissen, dass denen, die Gott lieben, alle Dinge zum Besten dienen. Also nicht aufgeben, sondern los geht's.
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0: Erst im vergangenen Monat hat die Gesellschaft für Freiheitsrechte in einem Gutachten dargelegt, warum die AfD verfassungsfeindlich ist und ein Verbotsverfahren gegen sie gute Chancen hätte. Das hat die Debatte um ein mögliches Verfahren neu entfacht, mit teilweise überraschenden Vorstößen auch aus CDU und CSU etwa. Gestern ist nun bekannt geworden, dass im Thüringer Landtag eine durchaus bemerkenswerte Anhörung zu einem möglichen Verbot geplant ist. Nadine Lindner aus unserem Hauptstadtstudio ist uns jetzt zugeschaltet. Da geht es um eine Anhörung Ende September. Was ist denn bis jetzt darüber bekannt?
1: Ja, das könnte tatsächlich interessant werden. Ende September, am 30. September im Thüringer Landtag, soll es erstmals in einem deutschen Parlament eine öffentliche Anhörung zum Thema AfD-Verbot geben. Und da weiß man ja, dass die Meinungen da durchaus auseinandergehen. Angestoßen hat diese Initiative die Linkspartei und sie will 15 Redner und Expertinnen in eine Sitzung des Justizausschusses einladen im Erfurter Landtag, um dort eben Argumente für oder gegen ein Verbot der AfD darzulegen. So hat es die Zeit jetzt berichtet. Und interessant in diesem Medienbericht ist auch eine Personalie, dass offenbar auf Einladung der Linken auch der Schauspieler Harpe Kerkeling mit dazukommen soll. Das ist insofern interessant oder vielleicht ungewohnt, erklärt sich aber durch einen familiären Bezug. Der Schauspieler Harpe Kerkeling hat seinen Großvater im Konzentrationslager Buchenwald verloren. Er war von den Nazis inhaftiert und gefoltert worden. Harpe Kerkeling hatte zum Jahrestag der Befreiung auch eben dort gesprochen. Und dieser Vorstoß aus Thüringen, der reiht sich eben ein in eine Diskussion über entweder das AfD-Parteiverbot, angeregt durch dieses Gutachten der Gesellschaft für Freiheitsrechte, und Diskussionen, die es übers Wochenende gab, über das mögliche Verbot von einzelnen Landesverbänden der Partei, beziehungsweise über den Entzug des aktiven und passiven Wahlrechts. Ich könnte mir vorstellen, dass dann Ende September nochmal neue Impulse in diese Debatte reinkommen.
0: Ja, und während aktuell viel über die Landtagswahlen im Osten des Landes berichtet wird, werfen gerade auch die Landtagswahlen im kommenden Jahr im größten deutschen Bundesland in Nordrhein-Westfalen gewissermaßen ihre Schatten voraus. Der größte Landesverband der AfD in NRW versinkt gerade so in einem handfesten Machtkampf, dass sogar die Bundesspitze interveniert. Was ist da genau los?
1: Also das ist wirklich ein bemerkenswerter Vorgang. Dieser Landesverband in Nordrhein-Westfalen mit gut 13.000 Mitgliedern hat sich mittlerweile so ineinander verkeilt, dass sich gestern die Bundesspitze der Partei, also Alice Weidel und Tino Chrupalla, per Pressemitteilung eingemischt haben mit einem Appell, sich doch bitte professionell zu verhalten, und auch mit der Ankündigung, dass es dort Vermittlungsversuche geben soll. Ja, was ist passiert? Wenn man jetzt auf das vergangene Wochenende zurückblickt, gab es den Landesparteitag der AfD in Marl. Dort sollte die Landesliste gewählt werden. Das hatte man ohnehin schon über mehrere Wochenenden verteilt, weil man 80 Plätze wählen will. Man konnte jetzt in Mahl nur 21 Plätze wählen. Da hat sich dann ein Erfolg für das Lager um Martin Vinzenz abgezeichnet. Und dann gab es eine komplette Blockade des Parteitags. Nicht draußen vor der Tür, sondern innen durch die eigenen Leute, indem das Lager, was Martin Vinzenz gegenübersteht, was angeführt wird durch den Bundestagsabgeordneten Matthias Helferich, durch das massenhafte Aufstellen von Gegenkandidaten, also bis zu 90 Gegenkandidaten für eine Position, diesen Parteitag dann einfach so lahmgelegt hat, dass man nicht weiterkommen konnte. Und diesen Machtkampf innerhalb des Landesverbandes in Nordrhein-Westfalen gibt es schon länger. Jetzt ist es endgültig nochmal eskaliert.
0: Und nach Thüringen und NRW kommen wir jetzt noch zum dritten Bundesland, auf das wir heute Morgen schauen sollten. In Sachsen-Anhalt wird Anfang September gewählt und die AfD hat nun gestern dort für einen Eklat gesorgt. Auch Parteichef Tino Chrupalla ist da involviert. Um was geht's da?
1: Ja, es ging um eine Veranstaltung, und es geht um eine Veranstaltung der Partei gestern Abend in Dessau-Roßlau, eigentlich angesetzt als Diskussionsrunde zum Thema Frieden. Mit dabei der AfD-Spitzenkandidat hier in Sachsen-Anhalt Ulrich Siegmund, Tino Chrupalla, der Bundesparteivorsitzende, war dabei, und der Kabarettist Uwe Steimle. Und der hat dann für zwei Eklats gesorgt. Er hat nämlich anstelle der deutschen Nationalhymne das Lied Auferstanden aus Ruinen angestimmt. Also das heißt die DDR-Hymne, dessen Text dann später in den späteren Jahren der DDR noch verboten war. Dann wurde doch noch die deutsche Nationalhymne gesungen. Und das ist halt insofern bemerkenswert, als dass die AfD die DDR oft für historisch schiefe Vergleiche nutzt, um heutige Zustände zu kritisieren, sie damit der sozialistischen Diktatur gleichsetzt, und jetzt eben diese, ja, man könnte fast sagen, positive Referenz über die Hymne. Und es gab von Uwe Steimle auch noch ausgesprochene Gewaltfantasien, unter anderem gegen Bundeskanzler Friedrich Merz. Uwe Steimler hat dann gesagt, wenn er Friedrich Merz sehe, dann frage er sich, wo Stauffenberg sei, wenn man ihn mal braucht. Stauffenberg, man erinnert sich, 1944, der gescheiterte Hitler-Attentäter. Also das ist so der Ton, den die AfD in Sachsen-Anhalt im Moment setzt.
0: Nadine Lindner war das live aus unserem Hauptstadtstudio über die AfD-Verbotsdebatte und über die Unruhe in gleich mehreren Landesverbänden der AfD, die teilweise bis zur Bundesspitze der Partei ausstrahlen. Vielen Dank.

0: Die Schufa verfügt über einen riesigen Datenschatz. Sensible Daten von Verbraucherinnen und Verbrauchern, die an der Schufa kaum vorbeikommen, wenn sie eine Wohnung mieten oder einen Handyvertrag abschließen wollen. Daten- und Verbraucherschützer sehen das schon lange kritisch. Jetzt sind sie einmal mehr alarmiert. Denn wie Recherchen von NDR und Süddeutscher Zeitung ergeben, sollen die Daten von Millionen Menschen viel länger gespeichert worden sein als bekannt. In einer regelrechten Schattendatenbank. Peter Hornung.
1: Bis zu den Recherchen von NDR und Süddeutscher Zeitung wussten selbst Fachleute nichts von dieser Datenbank und sind nun erstaunt. Während die Schufa selbst sagt, alles rechtens. Zitat:
2: Die Speicherung und Weiterverarbeitung von historischen Daten stützt sich insgesamt auf mehrere sich gegenseitig ergänzende datenschutzrechtliche Erlaubnistatbestände.
1: Alte Kredite oder Kreditkarten, aber auch Pfändungen oder gar Privatinsolvenzen, Schulden, die die Betroffenen oft schon vor Jahren beglichen haben. All das findet sich in der Schattendatenbank. Sensible Informationen, die großen Schaden anrichten könnten, wenn sie in die falschen Hände geraten. Dabei garantiert die Europäische Datenschutzgrundverordnung sogar ein Recht auf Vergessenwerden. Eine zweite Chance für frühere Schuldner. Die Schufa sagt, sie erstelle mit den alten Daten zwar historische Scores, also Verbraucherbewertungen, und gebe sie an Vertragspartnerinnen weiter. Das seien aber nur Datentests, um zu zeigen, wie gut der im Frühjahr vorgestellte neue Schufa-Score sei. Ein Grund dafür, Banken seien gesetzlich verpflichtet, neue Scores gründlich zu testen. Trotzdem, so eine große Sammlung historischer Daten dürfe die Schufa gar nicht haben. Und auch solche Bewertungen weiterzugeben sei nicht zulässig, sagt Ruth Janal, Datenschutzexpertin und Professorin an der Uni Bayreuth.
3: Historische Scores geben einen gewissen Einblick über die finanzielle Situation der betroffenen Personen in der Vergangenheit. Und das geht die Vertragspartnerinnen der Schufa schlichtweg überhaupt nichts an.
1: Diese Vertragspartnerinnen sind Banken, aber auch Handyanbieter, Energieversorger, große Handelsunternehmen und Zahlungsdienstleister. Claudio Zeitz-Brandmeier vom Verbraucherzentrale Bundesverband sieht mögliche Gefahren für Verbraucher.
4: Das ist natürlich problematisch, weil für die Unternehmen, die diese Daten bekommen, ist es ja sehr verlockend, diese Daten nicht nur für Testzwecke zu verwenden, sondern sie auch tatsächlich für Kreditentscheidungen beispielsweise heranzuziehen.
1: Das aber dürften die Unternehmenskunden nicht, sagt die Schufa. So stehe es in den Verträgen. Zudem müssten die Daten nach den Tests wieder gelöscht werden. Verbraucher müssen also Vertrauen haben. Noch dazu, weil sie bislang weder erfuhren, dass die Schufa veraltete Daten von ihnen speichert, noch dass damit Experimente gemacht werden. Das interessiere die Menschen gar nicht, so die Botschaft der Schufa. Zitat:
2: Verbraucherinnen und Verbraucher wollen vor allem wissen, wie es aktuell um ihre Bonität steht und welche Daten Einfluss auf ihren Score haben.
3: Das ist aus meiner Sicht Quatsch,
1: sagt er gegen die Datenschutzexpertin Ruth Janal. Das Gesetz sei an dieser Stelle klar. Verbraucher hätten ein Recht darauf, alles zu erfahren, was über sie gespeichert sei. Und die Schufa müsse es den Menschen auch mitteilen, wenn sie danach fragen.
0: Peter Hornung mit aktuellen Recherchen rund um die sogenannte Schattendatenbank der Schufa. Uhr. Sie hören die Informationen am Morgen im Deutschlandfunk. Vor genau 10 Jahren, in der Nacht vom 15. auf den 16. Juli 2016, da putschten Teile des türkischen Militärs und sie scheiterten damit. Was dann folgte, war eine massive Welle an Unterdrückungsmaßnahmen gegen die Opposition, gegen die Medien und gegen die Bewegung des islamischen Predigers Gülen, die Präsident Erdogan bis heute dafür verantwortlich macht. Martin Erdmann war damals ehemaliger NATO-Botschafter und lange Jahre oberster Diplomat Deutschlands in der Türkei, auch im Jahr 2016. Und jetzt ist er am Telefon. Schönen guten Morgen, Herr Erdmann.
5: Guten Morgen, Frau Zerbock.
0: Wie erinnern Sie denn jetzt 10 Jahre danach den Abend dieses 15. Juli 2016?
5: Ja, der 15. Juli war ein Freitag und der Abend ein entspannter Mittsommerabend in der Hauptstadt Ankara. Dort habe ich diesen Putschversuch erlebt. Und es waren tatsächlich dramatische Stunden, denn plötzlich wurde aus der Hauptstadt eines NATO-Mitgliedslandes ein Kriegsschauplatz mit Panzern in den Straßen und mit F-16-Kampfflugzeugen in der Luft. wenige hundert Meter hoch, die das Parlament angriffen mit Bomben. Also es war eine dramatische Situation, auch auf der Brücke in Istanbul, was man ja sehr schön im Fernsehen dann verfolgen konnte.
0: Und die Reaktion, die kam sehr schnell von Präsident Erdogan, die war ja einigermaßen bemerkenswert. Da sprach er noch in der Putschnacht von einem Gottes. Haben Sie sofort verstanden, wie er das gemeint hat?
5: Also es war sehr schwer nachvollziehbar, was überhaupt passierte, bis wir verstanden hatten, dass es sich wohl um einen Putschversuch handelte, vergingen Stunden. Es war ja auch ein mediales Durcheinander, bis sich dann der Präsident äußerte. Also es gibt bis heute sehr viele Ungereimtheiten, was diesen Putschversuch betrifft. Dinge, die man gar nicht nachvollziehen kann, beispielsweise die Verlegung von Kampfflugzeugen an einem Wochenendabend aus Incirlik im Südosten der Türkei nach Ankara, Panzer, die auf Fahrzeugen in die Stadt gefahren wurden. All das kann der Regierung, kann dem Geheimdienst nicht verborgen geblieben sein. Und so sind bis heute viele, viele Fragezeichen verbunden mit diesem Putschversuch.
0: Erdogan hat ja auf diesen Versuch reagiert, indem er den Ausnahmezustand ausgerufen hat und massiv gegen mutmaßliche Putschisten und Anhänger von Fethullah Gülen vorgegangen ist, den islamischen Geistlichen. Wurde denn inzwischen, Sie sprechen ja von Ungereimtheiten bis heute, aber wurde vollständig aufgeklärt, wer hinter diesem Versuch steckte oder ob Gülen, der inzwischen verstorben ist, wirklich der Drahtzieher war?
5: Also es gibt praktisch keine Aufklärung. Das Parlament hatte einen Aufklärungsausschuss eingesetzt nach dem Putsch, der aber seine Arbeit im Dezember 2016 ohne Vorlage eines Abschlussberichts beendet hatte. Man hat den Eindruck, dass das System Erdogan keinerlei Interesse daran hat, die Vorgänge dieser Nacht aufzuklären. Und insofern tappen wir im Dunkeln. Meine These lautet, wir werden die tatsächlichen Abläufe dieser Nacht erst dann verstehen, wenn die Tagebücher derjenigen, die da mitgewirkt haben, nach deren Tod öffentlich werden. Ich glaube, bis dahin wird sich der Nebel über diese Putschnacht weiter ausbreiten.
0: Was ist denn eigentlich aus den tausenden Menschen geworden, die Präsident Erdogan damals hat verhaften lassen?
5: Ja, es sind nicht nur Tausende, es sind Zehntausende. Und gerade in dieser Woche, lese ich in den Agenturen, wurden wieder fast 1000 angebliche Gülenisten verhaftet und ins Gefängnis gesteckt. Also wir sprechen wirklich von der Hälfte der Generalität, die zu lebenslanger Haft verurteilt worden ist. Das sind 168 Generäle. Wir sprechen von Selahattin Demirtas, der bereits 2015 der berühmte Oppositionspolitiker der Kurdenpartei seit 2015 im Gefängnis sitzt. Und wir sprechen von Ekrem İmamoğlu, der seit mehr als einem Jahr mit fadenscheinigen Begründungen im Gefängnis sitzt. Der Rechtsstaat dort ist praktisch demoliert. Die Abrissbirne, die der Präsident über das Land gleiten lässt, führt dazu, dass immer mehr Politiker und Parteien in die Rolle von Terroristen gerückt werden. Die Justiz ist vollkommen politisiert. Also die Entwicklung dort ist wirklich extrem besorgniserregend.
0: Also kann man schon sagen, dass Präsident Erdogan dieses Geschenk Gottes, wie er es in der Putschnacht genannt hat, für sich verstanden hat, zu nutzen, um das politische System zu verändern?
5: So ist es. Er geht immer ungeschminkter vor. Zunächst mal hatte er 2 Jahre ja den Ausnahmezustand ausgerufen bis 2018. Dann wurde die Verfassung geändert, zugegebenermaßen mit Zustimmung eines, wenn auch nur knappen, aber doch mehrheitlichen Teils der Bevölkerung. Jetzt regiert Erdogan in einer Präsidialdemokratie, die aber mit Checks und Balances, so wie wir es kennen, nichts mehr zu tun tun hat und sein Zugriff auf die Oppositionspartei, wie wir das jetzt vor einigen Wochen ja erlebt haben, wird immer ungeschminkter. Also das Ziel von Erdogan ist eindeutig, die Wahlen, wann immer die nächsten Präsidentschaftswahlen, wann immer sie stattfinden, 2027 oder 2028 zu gewinnen. Und er wird keine Mittel scheuen, das auch möglich zu machen.
0: Der heutige Tag, der 15. Juli, ist in der Türkei ja inzwischen ein offizieller Feiertag. Was bedeutet denn dieser Tag für die Menschen in der Türkei?
5: Also auf Türkisch heißt dieser Tag Onbeş Temmuz. Ich benutze diesen türkischen Begriff, weil ja auch viele türkisch sprechende Zuhörerinnen und Zuhörer bei uns sind. Dieser Tag hat eine ganz, ganz bedeutsame Rolle in der jüngeren türkischen Geschichte. Er ist ein Wendepunkt aus den Gründen, die wir gerade besprochen haben, nämlich die zunehmende Alleinherrschaft des Präsidenten Erdogan. Es ist ein Feiertag, weil über 250 Menschen, Soldaten und Zivilisten in dieser Nacht ums Leben gekommen sind. Also das ist ein Tag, der sich tief eingegraben hat in das Bewusstsein der gesamten türkischen Bevölkerung.
0: Und für wie stark würden Sie aktuell die Zivilgesellschaft halten? Also gerade bei dem, was Sie skizziert haben, dieser Machtdurchmarsch Präsident Erdogans, hat er eine Chance durch die Zivilgesellschaft aufgehalten, korrigiert zu werden?
5: Ich glaube nicht, und zwar deshalb, weil die Zivilgesellschaft in Angst und Schrecken versetzt wird. Jeder, der seinen Kopf aus der Grasnarbe hebt, wird verhaftet und unter dem Vorwand, Gülenist zu sein, ins Gefängnis gesteckt. Das hat eine enorm disziplinierende Wirkung auf die Zivilgesellschaft, die jedenfalls in einen Schlafmodus versetzt worden ist.
0: 2016, wenn wir uns da mal gemeinsam dran zurückerinnern, das war ja die Zeit, in der es immer wieder auch zu, ich sag mal, diplomatischen Unstimmigkeiten, aber auch zu handfestem politischen Ärger zwischen Berlin und Ankara gekommen ist. Sie haben das ja alles miterlebt. Wie würden Sie denn heute, 10 Jahre später, die deutsch-türkischen Beziehungen beschreiben?
5: Also was sich vollzogen hat seit dem russischen Angriffskrieg auf die Ukraine im Jahr 2022, also vor 4 Jahren, ist doch eine stärkere geopolitische und strategische Sichtweise auf die Türkei. Diese Interessen haben seit 2022 deutlich zugenommen und überlagern die Wertebindung, um die es uns ja in den 10 Jahren oder in den Jahren nach dem Putschversuch ging, wo immer wieder der Versuch unternommen wurde, Entwicklungen zu korrigieren, auch seitens der EU. Also nochmal, die geopolitische und strategische Sichtweise auf dieses bedeutende Land in einer Region, die so volatil ist, Iran, Irak, Syrien, diese geopolitische und strategische Sichtweise überlagert die Wertebindung, die noch vor kurzem doch eine bedeutendere Rolle spielte.
0: So sagt es Martin Erdmann, der ehemalige deutsche Botschafter in Ankara, unter anderem auch vor genau 10 Jahren zu Zeiten des Putschversuches in der Türkei. Da haben wir uns gemeinsam zurückerinnert, aber auch geschaut, wie sich das Land in der Zwischenzeit verändert hat. Vielen Dank, Herr Erdmann, für das Interview.
5: Bitteschön, Frau Zerber.
0: 6.58 Uhr, Sie hören die Informationen am Morgen im Deutschlandfunk und jetzt folgen hier die Nachrichten und die Presseschau und wir hören uns wieder ab 7.15 Uhr, damit einem Blick auf die Niedrigwasserstände in Deutschland, ausgelöst natürlich durch die ersten Hitzewellen hier im Land.
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13: Es ist 7 Uhr, die aktuellen Meldungen mit Lasse Dreier.
14: Im Landkreis Göttingen haben in diesem Jahr 1246 Schülerinnen und Schüler ihr Abitur bestanden. Bei einem Notendurchschnitt von 2,33 und einer Durchfallquote von 4,22%. Damit schneidet der Landkreis besser ab als Niedersachsen insgesamt, wo der Schnitt bei 2,45 liegt und 6,4% der Prüflinge durchfielen. Besonders heraus sticht Anna Doppelstein vom Max-Planck-Gymnasium Göttingen. Sie erreichte die maximale mögliche Punktzahl von 900 Punkten und zählt damit zu nur zwei Abiturientinnen in ganz Niedersachsen mit dieser Bestleistung. Landesweit gab es das seit 2021 erst 4 Mal. Auf dem Gelände des Deutschen Zentrums für Luft- und Raumfahrt in Göttingen liegen die heißesten und kältesten Orte Niedersachsens nur wenige Meter auseinander. Im Hochenthalpie-Kanal erreichen Forschende Temperaturen von bis zu 10.000 Grad Celsius, damit zeitweise heißer als die Sonnenoberfläche. Um die extremen Bedingungen beim Wiedereintritt von Raumfahrzeugen in die Erdatmosphäre zu simulieren, so das Zentrum für Luft- und Raumfahrt in einer Pressemitteilung. Die 62 Meter lange, 280 Tonnen schwere und europaweit einzigartige Anlage liefert dabei in nur Millisekunden entscheidende Daten für Hitzeschutzsysteme, Raumkapseln und künftige Hyperschallflugzeuge. Nur wenige Schritte entfernt erzeugt die Simulationsanlage für Treibstrahlen in ihren Vakuumkammern das genaue Gegenteil. Temperaturen nahe dem absoluten Nullpunkt bis minus 269 Grad Celsius und extrem niedriger Druck, wie er im Weltraum herrscht. Hier werden elektrische Raumfahrtantriebe getestet, um ihre Lebensdauer sowie die Auswirkungen ihrer Teilchenstrahlen auf Satelliten und Raumfahrzeuge zu untersuchen. Autofahrerinnen und Autofahrer auf der A7 zwischen Kassel und Göttingen müssen in den nächsten Wochen mit Einschränkungen rechnen. Denn nachts ist die Autobahn Richtung Hannover teilweise nur einspurig befahrbar. Grund dafür sind Markierungsarbeiten. Diese Woche ist der Abschnitt zwischen dem Rastplatz Herkulesblick und dem Parkplatz Hedemünden betroffen. Von Sonntag bis kommenden Donnerstag dann der Bereich zwischen der Werratalbrücke und der Raststätte Göttingen Ost. Die Abfahrt der Raststätte zurück auf die Autobahn ist in der Nacht auf den 5. August voll gesperrt. In beiden Streckenabschnitten gibt es in den nächsten Wochen zudem Maßnahmen, die zu einer Verengung auf 2 Spuren führen. Insgesamt sollen die Arbeiten bis zum 8. August abgeschlossen sein.
13: Vielen Dank an Lasse Dreier für die Lokalnachrichten. Ich ergänze noch einmal mit Blick auf Wetter und Verkehr. Hier in Südniedersachsen liegen 2 sehr sommerliche Tage vor uns. Bislang haben wir schon 15 Grad in Herzberg und in Uslar. In Göttingen sind es noch 14 Grad. Bis zum Mittag steigen die Temperaturen dann auf die heutigen Höchstwerte von bis zu 26 Grad an. Den größten Teil des Tages bleibt es dabei sonnig, nur gegen Nachmittag könnte sich der Himmel etwas bewölkt zeigen. Morgen geht es ähnlich weiter, bis zu 27 Grad werden es dann hier in der Region. Abkühlung gibt es dann erst wieder Richtung Wochenende, am Freitag sinken die Maximalwerte auf 22 Grad in Uslar und Göttingen, 21 Grad werden es dann in Herzberg. Dazu ist dann den ganzen Tag über mit Schauern zu rechnen, am Nachmittag auch mit Gewittern. Und dann werfen wir einmal einen Blick auf die Straßen hier im Sendegebiet. Im Moment ist die K102 entlang der Thiershäuser Teiche bei Groß-Thiershausen zwischen Gelersheim im Landkreis Northeim und Renshausen im Landkreis Göttingen aufgrund von Fahrbahnschäden bis auf Weiteres voll gesperrt. Eine Umleitung ist überörtlich über die K3 sowie die K118 gegeben. Aufgrund einer Fahrbahnversackung bleibt die Straße am Brink in Bad Gandersheim voraussichtlich noch bis nächste Woche Mittwoch komplett gesperrt. Bei den laufenden Arbeiten hat sich herausgestellt, dass die Schäden umfangreicher sind als zunächst angenommen. Eine Umleitungsstrecke ist ausgeschildert. In Einbeck finden in der Tiedexer Straße derzeit umfangreiche Fahrbahnsanierungen statt. Die gehen auch noch bis voraussichtlich nächste Woche Mittwoch. Zumindest der erste Bauabschnitt. Und in dem ist die Tiedexer Straße zwischen der Einmündung Langerwall und der Goetgenstraße für den Verkehr voll gesperrt. Die Stadtgrabenstraße kann dann in diesem Zeitraum außerdem nur aus nördlicher Richtung bis zum Terrassenhaus angefahren werden. Zudem wird die Maschenstraße im Bereich der Tiedexer Straße gesperrt. In Osterode ist noch bis Freitag die Liebmühlerstraße gesperrt. Grund dafür ist die Neuverlegung von Stromversorgungsleitungen. Und in Hanmünden werden aktuell Bauwerksprüfungen an Hangsicherungen im Bereich der Weserbrücke sowie der Tillischanze durchgeführt. Heute finden die Prüfungen im Bereich der Tillischanze statt, und zwar ab jeweils 9 Uhr und dann bis zum Beginn des Feierabendverkehrs, so der Plan. In dieser Zeit kann es dann in dem betroffenen Bereich zu kurzzeitigen Verkehrsbehinderungen kommen. Geblitzt wird heute im Landkreis Göttingen, im Flecken Bovenden, in Duderstadt, in Roßdorf, in Bad Grund und in Bad Sachsa. Im Landkreis Nordheim stehen die Blitzer im Raum Kahlefeld und Bad Gandersheim. Auch die semistationäre Messanlage Alice ist im Einsatz, die findet sich diese Woche im Raum Dassel. Ihnen allen wünsche ich an dieser Stelle eine gute und vor allem eine sichere Fahrt, wenn Sie gerade unterwegs sind oder das heute auch noch vorhaben sollten. Das waren die Stadtradio Göttingen Lokalnachrichten. Die nächste Ausgabe, die hören Sie hier dann zur nächsten vollen Stunde, also um 8 Uhr. Und um halb schalten wir wieder rüber zu den überregionalen und den internationalen Meldungen von unseren KollegInnen vom Deutschlandfunk.
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Und damit herzlich willkommen und einen schönen guten Morgen. Wir sind hier bei Mittendrin, dem Morgenmagazin im Stadtradio Göttingen. Mein Name ist Benita Heukamp und ich darf Sie heute Morgen durch diese Sendung begleiten. Dieses Jahr ist Wahljahr. Zwar finden die Wahlen auf kommunaler Ebene statt, das heißt, ein neuer Bundeskanzler ist noch nicht in Sicht. Ein Kanzlerduell wurde aber trotzdem gerade erst in Göttingen ausgetragen. Mehr dazu hören Sie hier dann in der kommenden halben Stunde. Und außerdem finden ja gerade die Gandersheimer Domfestspiele statt. Mit vielen umfangreichen Kulturveranstaltungen begeistern diese seit Jahren das Publikum. Das scheint also ein ganz guter Anlass zu sein, sich mal ein bisschen mit der Geschichte dahinter zu beschäftigen. Wir starten aber erst einmal mit Tayo Cruz in diese Stunde.

0: Am Montagabend begeisterten linken Politiker Gregor Gysi und der Satiriker und EU-Abgeordnete Martin Sonneborn das Publikum in der Göttinger Schädach-Halle. Mit ihrem Programm Kanzlerduell der Herzen sprachen sie auch ernste politische Themen an. Felix Halbke berichtet.
1: Moin Felix, Gysi versus Sonneborn. Kanzlerduell der Herzen nach dem gleichnamigen Buch war ein besonderes Programm. Du warst jetzt da. Ist es so witzig gewesen, wie es die beiden Namen versprechen?
2: Moin Lasse, das Publikum hat es auf jeden Fall so empfunden. Im Verbund mit Moderator Hans-Dieter Schütt verbanden die beiden Humor mit Politik. Die Zuschauer quittierten das immer wieder mit Gelächter und lang anhaltendem Applaus.
1: Also kamen die beiden sehr gut in der Unistadt an, ja?
2: Ja, das kann man auf jeden Fall so sagen. Und das, obwohl Martin Sonneborns Partei die Partei Göttingen mal in Martin-Sonneborn-Stadt umbenennen wollte. Der Satiriker ist nämlich ein gebürtiger Göttinger. Ein Ratsantrag wurde seinerzeit aber abgelehnt. Dieses Beispiel zeigt die humoristische Art des Gesprächs am Montag. Auch Gysi schaltete sich ein und erzählte die Anekdote der Straße zum Gysi Nummer 1. Eine Retourkutsche des damaligen Fraktionsvorsitzenden der Linken gegenüber dem damaligen Finanzminister Wolfgang Schäuble von der CDU. Dieser hatte überlegt, Bundesstraßen zu privatisieren. Wäre das passiert, hätte er prompt die Straße vor dessen Haus gekauft und sie umbenannt.
1: Das hört sich alles nach viel Humor an. Wurden aber auch ernstere Themen besprochen?
2: Ja, absolut. So kritisierten die beiden unter anderem den derzeitigen Zeitgeist, die Aufrüstung und die jetzige Bundesregierung. Versetzungsgefährdet klingt geschmeichelt, resümierte Gysi über die Bilanz von Schwarz-Rot. Sonneborn überzog zudem einzelne Politiker mit hämischen Sprüchen. So bekamen nicht nur Markus Söder und Annalena Baerbock, sondern auch Marie-Agnes Strack-Zimmermann ihr Fett weg. Diese Kritik wurde aber immer wieder mit lustigen Sprüchen verbunden. Und auch übereinander machten sich die beiden lustig. So sagte Gysi über Sonneborn, dass auch dieser ab und zu mal Quatsch erzählen durfte.
1: Ernste Themen also gepaart mit Witz und Humor.
2: Ja, so ist es. Insgesamt ging die Veranstaltung 2 Stunden. In der Pause signierten Gysi und Sonneborn ihre Bücher. Auch dort bildete sich eine lange Schlange. Den Abschluss bildete das Vorlesen einer Rede von Sonneborn aus dem EU-Parlament. Dort machte er sich unter anderem über Emmanuel Macrons Frau Brigitte lustig. Dieser bescheinigte er eine persönliche Bekanntschaft mit den französischen Aufklärern Voltaire und Diderot aus dem 18. Jahrhundert. Dem abschließenden Applaus zu urteilen, hat das Göttinger Publikum Sonneborn den Vorstoß der Namensänderung schlussendlich vergeben.
1: Vielen Dank dir, Felix.
2: Sehr gerne.
0: Das war Felix Halbke über Gysi versus Sonneborn, Kanzlerduell der Herzen in Göttingen.

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1: Was sind eigentlich die Domfestspiele in Bad Gandersheim?
2: Die Gandersheimer Domfestspiele finden jedes Jahr von Mitte Juni bis Mitte August statt und gehören zu den traditionsreichsten Festspielen Deutschlands. Über 55.000 Menschen besuchen jedes Jahr die Festspiele in der südniedersächsischen Kurstadt Bad Gandersheim. Die Domfestspiele stammen vom Lied von Bad Gandersheim von Hertha Sellschopp ab, das im Jahre 1952 von Eberhard Gieseler auf dem Gandersheimer Marktplatz inszeniert wurde. Der Anlass dazu war das 1100-jährige Jubiläum des Stiftes Gandersheim. Doch wie sind die Bad Gandersheimer Domfestspiele zu dem geworden, was sie heute sind? Im Sommer 1959 fanden die ersten Domfestspiele in unserer heutigen Form vor der romanischen Stiftskirche statt. Dafür arbeitete Bad Gandersheim zusammen mit der Kulturwerksbundesweihestätte Grene e.V. Als erster Intendant inszenierte Eberhard Gieseler, Schauspieler und Regisseur aus Osterode, das Theaterstück Jedermann von Hugo von Hoffmannsthal. Im ersten Jahrzehnt wurden hauptsächlich die deutschen Klassiker aufgeführt. Im zweiten kamen Komödien dazu. Im Jahre 2004 wurde Johannes Klaus zum Intendant. Während seiner Amtszeit entwickelte sich der Stil der Stücke in Richtung Oper oder Operette. Zur Unterstützung der Domfestspiele wurde 2005 der Förderverein Gandersheimer Domfestspiele e.V. gegründet. 2006 wurden zum ersten Mal Eigenproduktionen auf die Bühne gebracht. Das Dschungelbuch, Der Besuch der alten Dame, The Rocky Horror Show und Die Fledermaus. Seit 2017 ist Achim Lenz der Intendant der Festspiele. Unser Publikum liebt die Mischung aus bekannten Darstellerinnen und Darstellern und neuen Gesichtern, erzählt Achim Lenz nach der 65. Spielzeit. Ich möchte mich bei unserem großartigen, hochengagierten und kollegialen Ensemble für eine herausragende Leistung bedanken. Im Jahr 2020 mussten die Domfestspiele aufgrund der Covid-19-Pandemie abgesagt werden, was eine ernsthafte Gefahr für das Bestehen des Festes darstellte. Die darauf folgenden Spielzeiten wurden jedoch durch viele Spenden und der Unterstützung der Sponsoren ermöglicht. 2021 konnte es also weitergehen. Am Ende jeder

Spielzeit wird eine letzte Show gezeigt, von der die Spenden für regionale Projekte oder Vereine gespendet werden. Die Domspitzen sind eine Benefizgala der Bad Gandersheimer Domfestspiele. Zu den Benefizprojekten gehören zum Beispiel der lokale Aktionsplan im Landkreis Northeim für Projekte gegen Rechtsextremismus und für Demokratie. In diesem Jahr sind die Highlights Hello Dolly, das Musical, Come Together, die große Beatles-Show und die acht Frauen, bei dem auch die zweifache Roswitha-Ring-Gewinnerin Nadine Kühn mitspielt. Der Roswitha-Ring ist ein Preis für die beste weibliche Schauspielerin in diesem Jahr. Die Zuschauer und Zuschauerinnen können jedes Jahr online für ihre Lieblingsdarstellerin abstimmen.

0: 7.30 Uhr die Nachrichten. Seit Mitternacht gibt es keine Grenzkontrollen mehr zwischen dem EU-Mitglied Spanien und der britischen Exklave Gibraltar. Der Abbau des im Jahr 1908 errichteten Metallzaunes soll im Laufe der Woche beginnen. Im Brexit-Abkommen zum Austritt Großbritanniens aus der EU hatte es lediglich eine vorläufige Verständigung gegeben. Gestern unterzeichneten beide Seiten eine endgültige Einigung. Täglich überqueren rund 15.000 Menschen aus Spanien die Grenze nach Gibraltar, wo sie arbeiten. Hinzu kommen pro Jahr mehrere Millionen Touristen. Gibraltar war 1713 mit dem Vertrag von Utrecht Großbritannien zugesprochen worden. Allerdings hat Spanien den Anspruch auf das Gebiet nie aufgegeben. Als erster US-Bundesstaat verbietet New York vorübergehend den Bau weiterer großer Rechenzentren, die für die Nutzung künstlicher Intelligenz benötigt werden. Gouverneurin Hochul unterzeichnete eine Exekutivanordnung für ein bis zu einjähriges Moratorium. Es bezieht sich auf besonders große Rechenzentren, in denen tausende Computerserver untergebracht werden können. Problematisch sind die großen Energie- und Wassermengen, die für deren Betrieb benötigt werden. Das Moratorium soll dem Staat New York die Möglichkeit geben, Regeln zum Schutz der Umwelt und des Energienetzes zu erarbeiten. Unter anderem Tech-Unternehmen warnten, ein Baustopp könne sich negativ auf die Beschäftigung in den USA auswirken und China wirtschaftliche Vorteile auf dem Gebiet der künstlichen Intelligenz verschaffen. In Nürnberg hat es gestern Abend mehrere Verletzte und Schäden durch Unwetter gegeben. Betroffen waren nach Angaben der Feuerwehr auch Fürth und Erlangen sowie angrenzende Landkreise. Wie die Einsatzkräfte mitteilten, gingen fast 3000 Notrufe ein. Es kam zu 1000 Feuerwehreinsätzen. Ein Mensch wurde von einem umstürzenden Baum getroffen und ins Krankenhaus eingeliefert. Am Nürnberger Flughafen mussten Sturmschäden an Gebäuden sowie Überschwemmungen infolge von Starkregen behoben werden. Der Flugbetrieb wurde kurzzeitig eingestellt. In der vorangegangenen Nacht hatten Unwetter in Norddeutschland sowie Teilen Hessens und Nordrhein-Westfalens teils erhebliche Schäden verursacht. Der Psychologe und Glücksspielforscher Tobias Heyer fordert ein Werbeverbot für Sportwetten. Deren Anbieter seien nicht nur während der Fußball-WM, etwa im Fernsehen, quasi omnipräsent und das auf Kosten verletzlicher Personengruppen, sagte er der katholischen Nachrichtenagentur. Heyer, Leiter der Arbeitseinheit Glücksspielforschung an der Universität Bremen, betonte, Werbung für Cannabis sei untersagt. Bei Zigaretten gäbe es bereits ziemlich weitreichende Einschränkungen und selbst bei Alkohol nehme die Debatte an Fahrt auf. Man brauche keine Werbung für Suchtmittel. Glücksspielwerbung mache bei einem typischen Fußball-Bundesliga-Spieltag etwa ein Drittel der gesamten Werbezeit aus, sagte Heyer. Das sei ein gesundheitspolitisches Armutszeugnis. Bei der Fußball-Weltmeisterschaft hat Spanien das Finale erreicht. Die Mannschaft schlug Frankreich in Arlington bei Dallas mit 2:0. Der zweite Endspielteilnehmer wird am Abend zwischen Argentinien und England ermittelt. Einer Verpflichtung von Jürgen Klopp als neuer Bundestrainer der deutschen Fußballnationalmannschaft steht offenbar nichts mehr im Wege. Nach Informationen der deutschen Presseagentur konnten sich der DFB und Klopps derzeitiger Arbeitgeber Red Bull einigen. Der 59-Jährige hatte bei dem Getränkekonzern einen Vertrag bis 2029 unterschrieben. Details der Einigung wurden zunächst nicht bekannt. Klopp ist der Wunschkandidat des Deutschen Fußballbunds. Er soll auf Julian Nagelsmann folgen, dessen Vertrag beide Seiten nach dem frühen Turnier aus der Nationalelf aufgelöst hatten. Der Wetterbericht, die Lage. Im Norden bestimmen trockene Luftmassen das Wetter, im Süden sehr warme bis heiße Luft. Die Vorhersage, im Norden trocken, im Süden ab dem Nachmittag einzelne kräftige Gewitter, gebietsweise Unwetter mit heftigem Starkregen, Hagel und orkanartigen Böen. Höchsttemperaturen 27 bis 32 Grad, an den Küsten kühler. Morgen teils sonnig, teils heiter bis wolkig. Im Nordosten und Süden einzelne Schauer oder Gewitter. Temperaturen 26 bis 33 Grad. Die weiteren Aussichten: am Freitag wechselnd bewölkt, außer im Nordwesten und Westen verbreitet Schauer und teils kräftige Gewitter. Regional unwetterartig. 23 bis 30 Grad. Das waren die Nachrichten.
1: Vielen Dank an dieser Stelle an unsere KollegInnen vom Deutschlandfunk für die Nachrichten und für das Wetter für Deutschland. Ich ergänze jetzt noch einmal mit dem aktuellen Wetter hier in Südniedersachsen. Aktuell messen wir 15 Grad in Göttingen, ebenso wie in Uslar und auch in Herzberg. Bis zum Mittag steigen die Temperaturen dann auf die heutigen Höchstwerte. Das werden bis zu 26 Grad sein. Und den größten Teil des Tages bleibt es dann sonnig. Nur gegen Nachmittag könnte sich der Himmel mal zwischendurch zumindest ein klein wenig bewölkt zeigen. Morgen geht es dann ähnlich weiter. Bis zu 27 Grad werden es dann hier in der Region. Abkühlung gibt es dann erst wieder Richtung Wochenende. Am Freitag sinken die Maximalwerte auf 22 Grad in Uslar und Göttingen. 21 Grad können es dann in Herzberg werden. Dazu sind dann aber auch den ganzen Tag über Schauer angekündigt, auch Gewitter ab dem Nachmittag. Jetzt gerade ist es 7 Uhr und gleich 36 und wir sind hier wieder zurück bei Mittendrin, dem Morgenmagazin im Stadtradio Göttingen. Mein Name ist Benita Heukamp und ich begleite Sie heute Morgen hier durch die Sendung. In der kommenden halben Stunde werden wir einmal auf Veranstaltungen hier in der Region schauen. Wir haben natürlich wieder unseren Veranstaltungskalender mit ein paar Tipps für Sie bereitgestellt und vielleicht haben Sie auch schon einmal etwas von Loki gehört. Dabei handelt es sich um einen Gott aus der nordischen Mythologie und immer wo er auftaucht, ist dann auch das Chaos vorprogrammiert. Denn Loki ist der Gott des Schabernacks und der List. Man möchte ihn also nicht unbedingt um sich haben, vor allem nicht in dem eigenen Geschäft. Doch genau das passiert in der aktuellen Produktion des Theaters im OP. Carla Schliewe war für uns bei der Premiere und ihre Eindrücke zum neuen Stück können Sie hier ebenfalls in der kommenden halben Stunde hören.

0: Hinter der Bühne von Theaterstücken denken sich so manche SchauspielerInnen bestimmt oft, mögen die Götter uns gnädig sein. Beim neuen Topstück ist dies allerdings auch auf der Bühne der Fall. Vor kurzem feierte Loki 2000 im Top seine Uraufführung und Premiere und Carla Schliewe war für uns vor Ort und schildert nun ihre Eindrücke.
1: Wie so oft beginnt alles an einem eigentlich ganz normalen Tag. In einem Blumenladen im Harz arbeiten vier Frauen zwischen kunterbunten Schnittblumen, Füllgrün und Pinnwänden voller liebevollen Fotos. Das Geschäft gehört Ilvi, welche man als typischen Nerd bezeichnen könnte und die eine besondere Vorliebe für nordische Mythologie hat. Deshalb nannte sie auch das Geschäft ihres verstorbenen Vaters leicht um in Blumenhelden, nach der Göttin der Unterwelt Hel. Die Protagonistin des Stücks wird von Emily Klennert gespielt. Ilvis Schwester Kim, verkörpert durch Paula Lennartz, ist im Laden verantwortlich für die Buchhaltung und hat weder ein Gespür für Blumen noch für Mythologie. Stattdessen beschäftigt sie die Sorge, ob das noch junge Geschäft es schafft, in den schwarzen Zahlen zu bleiben. Kim wirkt dabei wie die pflichtbewusste große Schwester. Organisiert, strukturiert, teilweise etwas streng und definitiv perfektionistisch. Obwohl Blumenhelden noch nicht vollständig als Konzept etabliert ist, Blumensträuße und Designs angelehnt an nordische Mythologie, besitzt der Laden sowohl TikTok als auch Instagram. Die Accounts werden von Ruby gepflegt. Sie kennt Ilvi noch aus Studienzeiten. Ruby, von Laura Schröer ist dargestellt, ist von allen Charakteren wohl die verträumteste. Mit einem sehr sommerlich mädchenhaften Kleidungsstil, sehr viel Energie und fließendem Denglisch. Letztlich arbeitet in dem Laden auch noch Nora, gespielt von Amrei Lu. Ihr Charakter erinnert die meisten wohl an eine typische Blumenverkäuferin. Mit ihrer lockeren Bluse, sanftmütig ruhigen Art und Sinn für Ästhetik beim Blumenbinden. Diese vier Frauen starten in einen eigentlich normalen Tag, bis es plötzlich zu einem Erdbeben kommt und sie mit Schreck feststellen, da ist ein Mann im Innenhof. Er ist bewusstlos, hat offensichtliche Verletzungen und ist der Gott der List höchstpersönlich, Loki. Neben Verwunderung und Panik bringt dieser durch seine List auch ein ordentliches Maß an Chaos in den Alltag der Frauen. Diese sind nun nicht mehr mit Blumen beschäftigt, sondern damit herauszufinden, wie es dazu kam, was dieser Gott intendiert und wer hier eigentlich seine Finger im Spiel hat. Dabei ist die nordische Mythologie hier nicht nur ein Element des Stücks, sondern spielt die eigentliche Hauptrolle. Allerdings müssen Zuschauende kein exzessives Vorwissen mit ins Theater bringen. Die gesamte Handlung wird durch Hel, der Göttin, nach der Blumenhelden benannt ist, als eine Art auktoriale Erzählerin wiedergegeben. Um auch jene ZuschauerInnen, die fast nichts über Mythologie wissen, teilhaben zu lassen, macht sich die Göttin eine Technik zunutze, welche die meisten wohl seit ihrer Schulzeit nicht mehr gesehen haben. Einen Overhead-Projektor. So erklärt die von Monika Giro gespielte Göttin Orte und Personen, welche grundlegend sind für die Handlung. Beim Stück Loki 2000 handelt es sich um das eigene Werk der Regisseurin Claire Seibt, welche mit ihren SchauspielerInnen offensichtlich viel Zeit und Mühe in diese Uraufführung steckten. Die Figuren des Stücks sind dabei alle sehr unterschiedliche Charaktere, welche durch ihren Situationshumor es schaffen, das Publikum regelmäßig zum Kichern und auch zum Lachen zu bringen. Allerdings nimmt sich das Theaterstück auch einiges vor und verlangt dadurch von seinen ZuschauerInnen vollste Aufmerksamkeit, um der komplexen Handlung folgen zu können. Dabei würde es dem Theaterstück durchaus helfen, wenn die Gesamtdauer etwas kürzer wäre. Vor allem für Fans nordischer Mythologie, welche diese gerne mehr repräsentiert sehen möchten, eignet sich dieses Stück sehr.
0: Das war eine Rezension von Carla Schliewe zum neuen Stück Loki 2000 im Theater im OP. Die nächste Aufführung findet schon demnächst statt. Schauen Sie da am besten einfach einmal bei der Website vom Theater im OP nach. Weitere Theaterrezensionen von Carla Schliewe finden Sie außerdem auf unserer Website unter www.stadtradio-göttingen.de. Dann auch nicht nur zum Theater im OP, sondern auch zum Deutschen Theater oder zum Beispiel Jungtheater in Göttingen.

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1: Jim hat schlechte Laune und nichts scheint zu helfen. Oder etwa doch? Beim Vorlesesommer wird eingetaucht in eine Welt rund um das Thema kleine Leute, große Gefühle. Bereits zum 23. Mal findet die Aktion in Kooperation mit der Stadtbibliothek und dem Fachbereich Jugend der Stadt Göttingen auf verschiedenen Spielplätzen statt. Jeden Mittwoch wird dabei ein Buch vorgelesen und anschließend eine kleine Aktivität angeboten. Eine Anmeldung ist nicht nötig. Besonders die jüngeren ZuhörerInnen ab 4 Jahren sind mit Begleitung eingeladen. Denken Sie dann aber bitte an eine Sitzunterlage und auch an Sonnenschutz. Diese nächste Vorlesestunde über den mies gelaunten Jim, die findet heute auf dem Spielplatz im Levinpark statt. Los geht es um 16 Uhr. Morgen und auch Freitag wird den Patientinnen und Patienten des Krebszentrums der Universitätsmedizin Göttingen angeboten, in entspannter Atmosphäre kreativ tätig zu werden. Im Vordergrund soll dann stehen, frei zu experimentieren. Sei es mit verschiedenen künstlerischen Techniken, wie zum Beispiel Malen, Drucken, Kollagieren oder Stempeln. Wer vorbeikommen möchte, muss sich nicht vorher anmelden und kann einfach heute oder morgen in der Klinikschule der Klinik für Kinder- und Jugendmedizin dazustoßen. Fantastische Welten entdecken und das in der Leseecke in der Stadtbibliothek Göttingen. Jeden Donnerstag um 16 Uhr liest Ina Lengner in der Zweigstelle in Geismar Bilderbuchgeschichten vor. Also auch morgen wieder. Wer Lust hat, zusammen mit Ina in bunte Geschichten einzutauchen, kann sich ganz ohne Anmeldung, solange der Platz reicht, dazusetzen und zuhören. Um 16 Uhr geht es morgen los. Und dann haben wir noch einen weiteren Tipp für morgen. Um 17.30 Uhr läuft nämlich ein Film im Méliès, der unter die Haut geht. Das Thema befasst sich mit der schwerwiegenden Krankheit Alzheimer. Die Künstlerin Hanne führt eine jahrelange glückliche Ehe mit dem Pfarrer Bernd. Doch dann stellt sich alles auf den Kopf. Hannes früherer Ehemann steht wie aus dem Nichts vor ihrer Tür. Dieser hat nämlich vergessen, dass die beiden schon seit 20 Jahren kein Ehepaar mehr sind. Wie diese Geschichte ausgeht, erfahren Sie morgen um 17.30 Uhr im Film namens Der verlorene Mann im Kino Méliès in Göttingen. Und an dieser Stelle vielen herzlichen Dank an Johanna Görlich und Selma Runz, die diese Veranstaltungstipps zusammengestellt haben. Vielleicht war ja auch für Sie etwas Passendes dabei.

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2: Es ist 8 Uhr, die aktuellen Meldungen mit Lasse Dreier.
3: Im Landkreis Göttingen haben in diesem Jahr 1246 Schülerinnen und Schüler ihr Abitur bestanden. Bei einem Notendurchschnitt von 2,33 und einer Durchfallquote von 4,22%. Damit schneidet der Landkreis besser ab als Niedersachsen insgesamt, wo der Schnitt bei 2,45 liegt und 6,4% der Prüflinge durchfielen. Besonders heraus sticht Anna Doppelstein vom Max-Planck-Gymnasium Göttingen. Sie erreichte die maximale mögliche Punktzahl von 900 Punkten und zählt damit zu nur 2 Abiturientinnen in ganz Niedersachsen mit dieser Bestleistung. Landesweit gab es das seit 2021 erst 4 Mal. Auf dem Gelände des Deutschen Zentrums für Luft- und Raumfahrt in Göttingen liegen die heißesten und kältesten Orte Niedersachsens nur wenige Meter auseinander. Im Hochenthalpie-Kanal erreichen Forschende Temperaturen von bis zu 10.000 Grad Celsius, damit zeitweise heißer als die Sonnenoberfläche. Um die extremen Bedingungen beim Wiedereintritt von Raumfahrzeugen in die Erdatmosphäre zu simulieren, so das Zentrum für Luft- und Raumfahrt in einer Pressemitteilung. Die 62 Meter lange, 280 Tonnen schwere und europaweit einzigartige Anlage liefert dabei in nur Millisekunden entscheidende Daten für Hitzeschutzsysteme, Raumkapseln und künftige Hyperschallflugzeuge. Nur wenige Schritte entfernt erzeugt die Simulationsanlage für Treibstrahlen in ihren Vakuumkammern das genaue Gegenteil. Temperaturen nahe dem absoluten Nullpunkt bis minus 269 Grad Celsius und extrem niedriger Druck, wie er im Weltraum herrscht. Hier werden elektrische Raumfahrtantriebe getestet, um ihre Lebensdauer sowie die Auswirkungen ihrer Teilchenstrahlen auf Satelliten und Raumfahrzeuge zu untersuchen. Autofahrerinnen und Autofahrer auf der A7 zwischen Kassel und Göttingen müssen in den nächsten Wochen mit Einschränkungen rechnen. Denn nachts ist die Autobahn Richtung Hannover teilweise nur einspurig befahrbar. Grund dafür sind Markierungsarbeiten. Diese Woche ist der Abschnitt zwischen dem Rastplatz Herkulesblick und dem Parkplatz Hedemünden betroffen. Von Sonntag bis kommenden Donnerstag dann der Bereich zwischen der Werratalbrücke und der Raststätte Göttingen Ost. Die Abfahrt der Raststätte zurück auf die Autobahn ist in der Nacht auf den 5. August voll gesperrt. In beiden Streckenabschnitten gibt es in den nächsten Wochen zudem Maßnahmen, die zu einer Verengung auf 2 Spuren führen. Insgesamt sollen die Arbeiten bis zum 8. August abgeschlossen sein.
2: Vielen Dank an Lasse Dreier für die Lokalnachrichten. Ich ergänze mit Wetter und Verkehr. Heute liegt ein sommerlicher Tag vor uns. 16 Grad haben wir bereits in Uslar, 17 Grad in Göttingen und 18 Grad sind es derzeit in Herzberg. Bis zum Mittag steigen die Temperaturen dann auf die heutigen Höchstwerte, die sind bei 26 Grad. Und den größten Teil des Tages bleibt es dann auch sonnig. Nur gegen Nachmittag könnte sich der Himmel auch mal etwas bewölkt zeigen. Morgen geht es dann erstmal ähnlich weiter. Bis zu 27 Grad werden es hier in der Region. Abkühlung gibt es dann zum Wochenende hin. Am Freitag sinken die Maximalwerte auf 22 Grad in Uslar und Göttingen und 21 Grad werden es in Herzberg. Dazu ist dann auch den ganzen Tag über mit Schauern zu rechnen, am Nachmittag dann auch mit Gewittern. Und in einem ähnlichen Bereich um die 20-Grad-Marke herum halten sich die Temperaturen dann auch am Wochenende selbst. Aktuelle Verkehrsmeldungen liegen uns derzeit nicht vor. Dafür gibt es natürlich wieder die obligatorischen Baumaßnahmen und Verkehrsbeeinträchtigungen hier im Sendegebiet ganz regulär und auch über längere Zeiträume. So unter anderem auf der K102 entlang der Thiershäuser Teiche bei Groß-Thiershausen zwischen Gillersheim im Landkreis Nordheim und Renzhausen im Landkreis Göttingen. Die Straße ist dort aufgrund von Fahrbahnschäden bis auf Weiteres voll gesperrt. Die Umleitung ist überörtlich über die K3 sowie über die K118 gegeben. In Bad Gandersheim ist aufgrund von einer Fahrbahnversackung die Straße am Brink bis voraussichtlich noch nächste Woche Mittwoch komplett gesperrt. Bei den laufenden Arbeiten wurde dann in dem Bereich festgestellt, dass die Schäden umfangreicher sind als zunächst angenommen. Das heißt, dass die bislang ausgeschilderte Umleitungsstrecke auch noch weiterhin bestehen bleibt. In Osterode bleibt noch bis Freitag die Liebemühler Straße gesperrt. Grund dafür ist die Neuverlegung von Stromversorgungsleitungen. Und in Hahnmünden werden aktuell Bauwerksprüfungen an Hangsicherungen im Bereich der Weserbrücke sowie der Tillischanze durchgeführt. Die heutige Prüfung, die ist dann im Bereich der Tillischanze. Die Arbeiten, die beginnen in etwa einer Stunde um 9 Uhr und sollen dann spätestens zum Beginn des Feierabendverkehrs abgeschlossen sein. Bedeutet aber trotzdem, dass während dieser Bauwerksprüfung kurzzeitige Verkehrsbehinderungen auftreten können. Geschwindigkeitskontrollen finden ebenso statt. Im Landkreis Göttingen heute im Flecken Bovenden, in Duderstadt, in Roßdorf, in Bad Grund und in Bad Sachsa. Und im Landkreis Northeim im Raum Kahlefeld und Bad Gandersheim. Die semistationäre Messanlage Alice, die befindet sich derzeit im Raum Dassel. Und Ihnen allen wünsche ich an dieser Stelle eine gute und vor allem eine sichere Fahrt, wenn Sie gerade unterwegs sind oder heute noch ins Auto steigen. Das waren die Stadtradio Göttingen Lokalnachrichten. Die nächste Ausgabe, die hören Sie hier zur nächsten vollen Stunde um 9 Uhr. Und zwischenzeitlich um 9:30 schalten wir natürlich wieder rüber zu den überregionalen und den internationalen Meldungen von unseren KollegInnen vom Deutschlandfunk.
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Und damit einen schönen guten Morgen und herzlich willkommen hier zu Mittendrin, dem Morgenmagazin im Stadtradio Göttingen. Mein Name ist Benita Heukamp und ich darf Sie heute Morgen durch die Sendung begleiten. In der kommenden halben Stunde werden wir einmal einen Blick quasi schon mal nach Northeim werfen, denn dort findet morgen eine Lesung statt vom Krimi-Autor Klaus-Peter Wolf. Meine Kollegin Caroline Zarske hatte die Gelegenheit, vorher mit ihm zu sprechen, unter anderem über seine Arbeit als Schriftsteller, aber auch darüber, wie er dazu kommt, unsere Region in seine Romane mit einfließen zu lassen. Ich muss dazu schon mal sagen, ich fand das Interview selber sehr unterhaltsam und sehr sympathisch. Also ich bin jetzt selber ganz begeistert von dem Autor und habe definitiv die Absicht, auch seine Bücher zu lesen. Bleiben Sie also gerne dran. Ich kann auch schon mal anteasern, heute Nachmittag wird es auch eine Rezension zu seinem Roman Sommerfeld Solo geben. Das heißt, wir haben heute quasi das Komplettpaket rund um Klaus-Peter Wolf. Und wir werden natürlich in der nächsten Stunde dann auch noch einmal zurückschauen auf eine Veranstaltung, die am Montag in Göttingen stattgefunden hat, und zwar auf das Kanzlerduell der Herzen. Vorher starten wir aber in diese neue Stunde mit We Build the City von Starship.

0: Dieser Mann hat zwar keine Leichen im Keller, dafür aber jede Menge in seinen Büchern. Klaus-Peter Wolf zählt zu den erfolgreichsten Krimi-Autoren Deutschlands. Seine Ostfriesen-Krimis landen regelmäßig auf den Bestsellerlisten und begeistern Millionen LeserInnen. Am Donnerstag ist er gemeinsam mit seiner Frau Bettina Göschel für eine Lesung in Nordheim zu Gast. Vor seinem Besuch in Nordheim hat Caroline Zarske mit dem Autor über sein Leben als Schriftsteller, seine beliebte Figur Dr. Bernhard Sommerfeld und den überraschenden Bezug seiner Krimis zu unserer Region gesprochen.
1: Wie sind Sie denn überhaupt zum Schreiben gekommen? Gab es einen Moment, in dem Sie wussten, das soll mein Beruf werden?
2: Ich hatte immer das Gefühl, Schriftsteller zu sein. Schon als ich ein kleiner Junge war, wenn wir dann gefragt wurden, was wollt ihr denn mal werden, dann haben die anderen gesagt, Pirat, Lokomotivführer, Bundeskanzler, irgendwas. Und ich habe immer gesagt, gar nichts. Ich bin Schriftsteller. Es war so, als sei ich das. Ich wurde natürlich sehr viel ausgelacht als Kind. Das war eine schwierige Zeit, aber für mich war ganz klar, ich bin das.
1: Viele fragen sich bestimmt auch, wie so ein Klaus-Peter-Wolf-Krimi überhaupt entsteht. Planen Sie Ihre Geschichten bis ins Detail oder entwickeln sich Figuren und Handlungen auch einfach mal so beim Schreiben?
2: Ich versenke mich beim Schreiben immer ganz in meine Figuren. Dann verändert sich alles für mich, auch mein Geschmack zum Beispiel, weil ich zu einer Figur werde. Vielleicht werden auch deswegen meine Bücher so gern verfilmt, weil natürlich die Schauspieler auch merken, in dieser Figur war schon mal jemand drin. Das ist keine Marionette, die der Schriftsteller führt, sondern das ist eine lebendige Figur. Ich schreibe ja immer noch mit einem Füller in dicke Klatten, dann bekomme ich nach einer Weile das Gefühl, dass die Figuren mir die Geschichte erzählen, dass ich dem Füller praktisch beim Schreiben zugucke und sage dann, mach schneller, ist gerade so spannend, hör jetzt bloß nicht auf. Wenn ich schreibe, erlebe ich Abenteuer und bin wirklich glücklich. Und die Figuren tun keineswegs alles das, was ich geplant habe oder für sie vorgesehen habe. Wenn ich merke, dass mir die Figuren aus dem Ruder laufen, dann bin ich eigentlich stolz, weil ich merke, jetzt läuft es richtig. Denn dann sind es Figuren, die starke Charaktere sind und eben keine Marionetten des Autoren.
1: Apropos Figuren, mal angenommen, Sie müssten einen Tag lang mit einer Ihrer Figuren verbringen. Wen würden Sie denn einfach mal so zum Kaffee trinken mitnehmen?
2: Im Moment würde ich am liebsten einen Tag mit Kommissarin Ann-Kathrin Klaassen verbringen. Das hängt damit zusammen, dass ich sie heute Nacht in eine ganz schreckliche Situation gebracht habe. Ich konnte auch gar nicht aufhören zu schreiben, weil ich mich irgendwie mies gefühlt habe, dass ich sie in so eine schlimme Lage gebracht habe. Und am liebsten hätte ich sie direkt aus der Lage befreit. Aber ich fürchte, so einfach geht das nicht. Das wird noch ein paar, sagen wir, 150 Seiten brauchen, bis ich sie aus dieser Lage hoffentlich wieder befreien kann. Ich fühle mich dann meiner Figur gegenüber schuldig. Das ist für mich ja wie ein lebendiger Mensch, dem ich gerade was antue. Und ich würde an Kathrin gerne einen ausgeben und mich für das entschuldigen, was ich ihr heute Nacht angetan habe.
1: Neben Ihrer bekannten Ostfriesen-Krimi-Reihe mit Ann-Kathrin Klaassen gibt es ja auch eine Figur, die bei vielen LeserInnen inzwischen, ich sag mal, Kultstatus erreicht hat, nämlich Dr. Bernhard Sommerfeld. Für alle, die ihn noch nicht kennen, wer ist denn Sommerfeld überhaupt und was fasziniert Sie persönlich an ihm?
2: Dr. Bernhard Sommerfeld ist der beliebteste Serienkiller unseres Landes. Es gibt bis jetzt 7 Bücher mit ihm. Er ist ein Serienkiller, aber die Menschen lieben ihn. Er hat sich als Arzt in Norddeich niedergelassen. Der ist jetzt kein richtiger Arzt. Dem fehlen so ein paar scheiß Prüfungen. Aber seine Patienten, die mögen ihn sehr, denn er behandelt nach einer sogenannten ganzheitlichen Methode. Die kann man noch nicht bei allen Krankenkassen abrechnen. Sommerfeld macht es so, es kommt die Mutter mit dem Kind, das Kind ist zum dritten Mal die Treppe runtergefallen, die Mutter hat wieder ein blaues Auge, dann behandelt Sommerfeld selbstverständlich zuerst das Kind, dann natürlich die Mutter und dann kommt dieses Ganzheitliche zum Tragen, was er bei der Krankenkasse nicht abrechnen kann, der macht ja noch Hausbesuche, unangekündigte Hausbesuche nachts. Und dann behandelt er den Mann. Nicht alle haben das überlebt.
1: Wer Ihre Krimis aufmerksam liest, entdeckt auch immer mal wieder Orte aus unserem Sendegebiet, darunter auch Uslar. Wie kommen diese Städte in Ihre Geschichten und wie wichtig ist Ihnen die realistische Darstellung von Schauplätzen?
2: In meinen Büchern gibt es immer alle Schauplätze wirklich.

0: aktuellen Buch Sommerfeld Solo. Worauf können sich die BesucherInnen ihrer Lesung denn freuen?
1: Mit Bettina gestalte ich gemeinsam einen literarisch-musikalischen Krimi-Abend. Bettina wird also Krimi-Lieder singen, die sie selbst geschrieben hat, in denen es um das Leben geht, das wir gemeinsam führen, wie sie den Krimi-Autor erlebt. Zum Beispiel heißt ein Lied, wenn mein Mann einen neuen Krimi schreibt und mitten im Kapitel einfach stecken bleibt. Man kann sagen, sie ist auf der Bühne und spricht mit leichtem Spott über mich. Und ich lese dann aus Sommerfeld Solo vor, dem neuen Roman. Vielleicht werde ich auch noch ein bisschen aus Ostfriesen Erbe vorlesen, dem letzten, dem 20. Ostfriesen-Krimi. Wir freuen uns sehr darauf.
2: Sie hörten ein Interview von Caroline Zarske. Sie hat mit dem Krimi-Autor Klaus-Peter Wolf gesprochen. Der kommt mit seiner Frau am Donnerstag nach Nordheim und liest aus seinem neuesten Roman. Letzte Tickets sind online noch buchbar. Am 20. August ist er dann auch hier in Göttingen zu Gast. Außerdem hat unsere Bürgerfunkerin Janine Rudert eine Rezension zu dem Roman Sommerfeld Solo für Sie vorbereitet. Die können Sie dann heute Nachmittag hier bei uns im Programm hören. Und an dieser Stelle geht es jetzt passend weiter mit Serial Killer von Derry. 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

8.22 Uhr haben wir es jetzt und Sie hören hier mittendrin das Morgenmagazin im Stadtradio Göttingen auf der 107,1 mit mir am Mikrofon Benita Heukamp. In wenigen Minuten um 9:30 schalten wir rüber zu den internationalen und den überregionalen Meldungen von unseren KollegInnen vom Deutschlandfunk. Bis dahin haben wir hier aber noch Ava Max unter anderem im Programm mit Sweet But Psycho.

0: 8.30 Uhr die Nachrichten. In der Türkei jährt sich der jüngste Putschversuch heute zum 10. Mal. Am Abend des 15. Juli 2016 hatten Teile des türkischen Militärs versucht, die Regierung von Präsident Erdogan zu stürzen. Bei Kämpfen wurden etwa 250 Menschen getötet, mehr als 2000 weitere verletzt. Der Putschversuch scheiterte nach wenigen Stunden, auch durch Widerstand in der Bevölkerung. Der damalige deutsche Botschafter in der Türkei, Erdmann, sieht bis heute viele Ungereimtheiten. Die Verlegung von Kampfflugzeugen und Panzern seitens der Putschisten etwa könne der Regierung und den Geheimdiensten nicht verborgen geblieben sein, sagte der Ex-Diplomat im Deutschlandfunk. Heute gelte der Tag als ein Wendepunkt in der jüngeren türkischen Geschichte hin zur Autokratie. Erdogan machte den in den USA lebenden und inzwischen gestorbenen islamischen Prediger Gülen für den versuchten Umsturz verantwortlich. Gülen wies dies stets zurück. Nach offiziellen Angaben wurden zehntausende Menschen festgenommen und Beamte entlassen. In der Folge der Ereignisse bekam Erdogan durch eine Verfassungsänderung mehr Macht. Seit Mitternacht gibt es keine Grenzkontrollen mehr zwischen dem EU-Mitglied Spanien und der britischen Exklave Gibraltar. Der Abbau des im Jahr 1908 errichteten Metallzaunes soll im Laufe der Woche beginnen. Im Brexit-Abkommen zum Austritt Großbritanniens aus der EU hatte es lediglich eine vorläufige Verständigung gegeben. Gestern unterzeichneten beide Seiten eine endgültige Einigung. Täglich überqueren rund 15.000 Menschen aus Spanien die Grenze nach Gibraltar, wo sie arbeiten. Hinzu kommen pro Jahr mehrere Millionen Touristen. Gibraltar war 1713 mit dem Vertrag von Utrecht Großbritannien zugesprochen worden. Allerdings hat Spanien den Anspruch auf das Gebiet nie aufgegeben. Als erster US-Bundesstaat verbietet New York vorübergehend den Bau weiterer großer Rechenzentren, die für die Nutzung künstlicher Intelligenz benötigt werden. Gouverneurin Hochul unterzeichnete eine Exekutivanordnung für ein bis zu einjähriges Moratorium. Es bezieht sich auf besonders große Rechenzentren, in denen tausende Computerserver untergebracht werden können. Problematisch sind die großen Energie- und Wassermengen, die für deren Betrieb benötigt werden. Das Moratorium soll dem Staat New York die Möglichkeit geben, Regeln zum Schutz der Umwelt und des Energienetzes zu erarbeiten. Unter anderem Tech-Unternehmen warnten, ein Baustopp könne sich negativ auf die Beschäftigung in den USA auswirken und China wirtschaftliche Vorteile auf dem Gebiet der künstlichen Intelligenz verschaffen. Der Psychologe und Glücksspielforscher Tobias Heyer fordert ein Werbeverbot für Sportwetten. Deren Anbieter seien nicht nur während der Fußball-WM etwa im Fernsehen quasi omnipräsent und das auf Kosten verletzlicher Personengruppen, sagte er der katholischen Nachrichtenagentur. Heyer, Leiter der Arbeitseinheit Glücksspielforschung an der Universität Bremen, betonte, Werbung für Cannabis sei untersagt. Bei Zigaretten gäbe es bereits ziemlich weitreichende Einschränkungen und selbst bei Alkohol nehme die Debatte an Fahrt auf. Man brauche keine Werbung für Suchtmittel. Glücksspielwerbung mache bei einem typischen Fußball-Bundesliga-Spieltag etwa ein Drittel der gesamten Werbezeit aus, sagte Heyer. Das sei ein gesundheitspolitisches Armutszeugnis. Eine Soyuz-Rakete mit zwei Russen und einem US-Amerikaner an Bord hat an die internationale Raumstation angedockt. Wie die staatliche russische Raumfahrtbehörde Roskosmos mitteilte, dauerte der Flug vom Raumfahrtbahnhof Baikonur in Kasachstan rund 3 Stunden. Mit der Ankunft der drei befinden sich nun 10 Raumfahrer auf der ISS. Geplant ist ein Aufenthalt von rund 8 Monaten. Die Kooperation von Roskosmos und NASA soll nach derzeitigem Stand bis mindestens 2030 fortbestehen. Die Zusammenarbeit zwischen Russland und den USA ist in den aktuellen geopolitischen Krisenzeiten selten geworden. Der Wetterbericht, die Lage. Im Norden bestimmen trockene Luftmassen das Wetter, im Süden sehr warme bis heiße Luft. Die Vorhersage? Im Norden trocken, im Süden ab dem Nachmittag einzelne kräftige Gewitter, gebietsweise Unwetter mit heftigem Starkregen, Hagel und orkanartigen Böen. Höchsttemperaturen 27 bis 32 Grad, an den Küsten kühler. Morgen teils sonnig, teils heiter bis wolkig. Im Nordosten und Süden einzelne Schauer oder Gewitter. Temperaturen 26 bis 33 Grad. Die weiteren Aussichten? Am Freitag wechselnd bewölkt, außer im Nordwesten und Westen verbreitet Schauer und teils kräftige Gewitter. Regional unwetterartig 23 bis 30 Grad. Das waren die Nachrichten.
1: Vielen Dank an dieser Stelle an unsere KollegInnen vom Deutschlandfunk für die Nachrichten und für das Wetter für Deutschland. Ich ergänze noch einmal mit dem aktuellen Wetter hier in Südniedersachsen. Die Städte hier in der Region liefern sich gerade ein kleines Wettrennen, welche zuerst die 20 Grad erreicht und überschreitet. In Führung liegt im Moment noch Herzberg mit knapp 19 Grad. Mit etwas Abstand folgt dann Göttingen, hier sind es gerade 17 Grad, dicht gefolgt von Uslar mit 16 Grad. Aber auch wenn Uslar gerade noch ein kleines bisschen hinterherhinkt, was die Temperaturen angeht, so werden auch dort wie im Kreis Göttingen heute bis zu 26 Grad erwartet. Gegen Mittag werden dann die Maximalwerte schon erreicht und den größten Teil des Tages bleibt es dann auch hier in der Region sonnig. Nur gegen Nachmittag könnte sich der Himmel etwas bewölkt zeigen. Morgen geht es dann ähnlich sonnig weiter. Bis zu 27 Grad werden es hier in der Region. Abkühlung gibt es dann Richtung Wochenende. Am Freitag sinken die Maximalwerte auf 22 Grad in Uslar und Göttingen. 21 Grad werden es dann in Herzberg. Dazu ist dann auch den ganzen Tag über mit Schauern zu rechnen. Am Nachmittag auch mit Gewittern. Und ähnlich auf einem ähnlichen Temperaturniveau um die 20 Grad halten sich dann auch die Temperaturen das Wochenende über. Und mit diesen Aussichten geht es hier jetzt weiter im Stadtradio Göttingen mit mittendrin dem Morgenmagazin. Mein Name ist Benita Heukamp und ich freue mich, dass ich Sie durch diese Sendung begleiten darf. 8.36 Uhr haben wir es jetzt gerade. Und in der kommenden halben Stunde werden wir uns noch einmal eine Veranstaltung anschauen, die hier in Göttingen stattgefunden hat. Die Frage dabei war, wer ist der beste Kanzler für Deutschland? Die nächsten Bundestagswahlen, die sind noch ein bisschen hin. Die Frage kann man sich natürlich trotzdem stellen. Und zwei Personen sind dort beim sogenannten Kanzlerduell der Herzen gegeneinander angetreten und miteinander ins Gespräch gekommen. Was genau da für die Zuschauer an dem Abend bereitstand, das hören Sie hier in der kommenden halben Stunde.

Seven Rings war das von Ariana Grande. Wir haben es 8 Uhr und gleich 43 und Sie sind hierbei mittendrin, dem Morgenmagazin im Stadtradio Göttingen mit mir am Mikrofon, Benita Heukamp. Bevor wir gleich einen Blick auf das Kanzlerduell der Herzen werfen, geht's hier aber erst einmal noch weiter mit James Arthur und Say You Won't.

0: Am Montag begeisterten linken Politiker Gregor Gysi und der Satiriker und EU-Abgeordnete Martin Sonneborn das Publikum in der Göttinger Schäddach-Halle. Mit ihrem Programm Kanzlerduell der Herzen sprachen sie auch ernste politische Themen an. Felix Halbke berichtet.
1: Moin Felix, Gysi versus Sonneborn. Kanzlerduell der Herzen nach dem gleichnamigen Buch war ein besonderes Programm. Du warst jetzt da. Ist es so witzig gewesen, wie es die beiden Namen versprechen?
2: Moin Lasse, das Publikum hat es auf jeden Fall so empfunden. Im Verbund mit Moderator Hans-Dieter Schütt verbanden die beiden Humor mit Politik. Die Zuschauer quittierten das immer wieder mit Gelächter und lang anhaltendem Applaus.
1: Also kamen die beiden sehr gut in der Unistadt an, ja?
2: Ja, das kann man auf jeden Fall so sagen. Und das, obwohl Martin Sonneborns Partei die Partei Göttingen mal in Martin-Sonneborn-Stadt umbenennen wollte. Der Satiriker ist nämlich ein gebürtiger Göttinger. Ein Ratsantrag wurde seinerzeit aber abgelehnt. Dieses Beispiel zeigt die humoristische Art des Gesprächs am Montag. Auch Gysi schaltete sich ein und erzählte die Anekdote der Straße zum Gysi Nummer 1. Eine Retourkutsche des damaligen Fraktionsvorsitzenden der Linken gegenüber dem damaligen Finanzminister Wolfgang Schäuble von der CDU. Dieser hatte überlegt, Bundesstraßen zu privatisieren. Wäre das passiert, hätte er prompt die Straße vor dessen Haus gekauft und sie umbenannt.
1: Das hört sich alles nach viel Humor an. Wurden aber auch ernstere Themen besprochen?
2: Ja, absolut. So kritisierten die beiden unter anderem den derzeitigen Zeitgeist, die Aufrüstung und die jetzige Bundesregierung. Versetzungsgefährdet klingt geschmeichelt, resümierte Gysi über die Bilanz von Schwarz-Rot. Sonneborn überzog zudem einzelne Politiker mit hämischen Sprüchen. So bekamen nicht nur Markus Söder und Annalena Baerbock, sondern auch Marie-Agnes Strack-Zimmermann ihr Fett weg. Diese Kritik wurde aber immer wieder mit lustigen Sprüchen verbunden. Und auch übereinander machten sich die beiden lustig. So sagte Gysi über Sonneborn, dass auch dieser ab und zu mal Quatsch erzählen durfte.
1: Ernste Themen also gepaart mit Witz und Humor.
2: Ja, so ist es. Insgesamt ging die Veranstaltung 2 Stunden. In der Pause signierten Gysi und Sonneborn ihre Bücher. Auch dort bildete sich eine lange Schlange. Den Abschluss bildete das Vorlesen einer Rede von Sonneborn aus dem EU-Parlament. Dort machte er sich unter anderem über Emmanuel Macrons Frau Brigitte lustig. Dieser bescheinigte er eine persönliche Bekanntschaft mit den französischen Aufklärern Voltaire und Diderot aus dem 18. Jahrhundert. Dem abschließenden Applaus zu urteilen, hat das Göttinger Publikum Sonneborn den Vorstoß der Namensänderung schlussendlich vergeben.
1: Vielen Dank dir, Felix.
2: Sehr gerne.
0: Das war Felix Halbke über Gysi vs. Sonneborn, das Kanzlerduell der Herzen, das hier am Montag in Göttingen ausgetragen wurde.

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1: Es ist 9 Uhr, die aktuellen Meldungen mit Dina Kirchhoff.
2: Am Montagvormittag kam es gegen 12 Uhr in Allenbeck zu einem Verkehrsunfall mit 5 leicht verletzten Personen. Ein 58-jähriger Fahrzeugführer überfuhr mit seiner 57-jährigen Beifahrerin aus unbekannten Gründen an einem Kreisverkehr die dortige Verkehrsinsel, um auf die Hannoversche Straße zu gelangen. Daraufhin überschlug sich das Auto und kollidierte mit einem anderen Pkw, der an der Kreuzung Walter-Poser-Straße warten musste. Bei diesem Aufprall verletzten sich die 51-jährige Fahrzeugführerin und ihr 18-jähriger Sohn leicht und stießen mit einem davorstehenden Taxi zusammen. Auch der 81-jährige Fahrgast wurde leicht verletzt. An der Unfallstelle wurden alle medizinisch versorgt. Insgesamt wird die Schadenhöhe auf einen mittleren, fünfstelligen Wert geschätzt. Zeugen, die Angaben zum Unfallhergang machen können, werden gebeten, sich bei der Polizei Einbeck zu melden. Im Landkreis Göttingen haben in diesem Jahr 1.246 Schülerinnen und Schüler ihr Abitur bestanden. Bei einem Notendurchschnitt von 2,33 und einer Durchfallquote von 4,22%. Damit schneidet der Landkreis besser ab als Niedersachsen insgesamt, wo der Schnitt bei 2,45 liegt und 6,4% der Prüflinge durchfielen. Besonders heraus sticht Anna Dobelstein vom Max-Planck-Gymnasium Göttingen. Sie erreichte die maximal mögliche Punktzahl von 900 Punkten und zählt damit zu nur 2 Abiturientinnen in ganz Niedersachsen mit dieser Bestleistung. Landesweit gab es das seit 2021 erst 4-mal. Auf dem Gelände des Deutschen Zentrums für Luft- und Raumfahrt liegen in Göttingen die heißesten und kältesten Orte Niedersachsens nur wenige Meter auseinander. Im Hochenthalpie-Kanal erreichen Forschende Temperaturen von bis zu 10.000 Grad Celsius, damit zeitweise heißer als die Sonnenoberfläche, um die extremen Bedingungen beim Wiedereintritt von Raumfahrzeugen in die Erdatmosphäre zu simulieren, so das Zentrum für Luft- und Raumfahrt in einer Pressemitteilung. Die 62 Meter lange, 280 Tonnen schwere und europaweit einzigartige Anlage liefert dabei in nur Millisekunden entscheidende Daten für Hitzeschutzsysteme, Raumkapseln und künftige Hyperschallflugzeuge. Nur wenige Schritte entfernt erzeugt die Simulationsanlage für Treibstrahlen in ihren Vakuumkammern das genaue Gegenteil. Temperaturen nahe dem absoluten Nullpunkt bis minus 269 Grad Celsius und extrem niedriger Druck, wie er im Weltall herrscht. Hier werden elektrische Raumfahrtantriebe getestet, um ihre Lebensdauer sowie die Auswirkungen ihrer Teilchenstrahlen auf Satelliten und Raumfahrzeuge zu untersuchen.
1: Das war Dina Kirchhoff mit den aktuellen Lokalnachrichten. Ich ergänze noch einmal mit Blick auf Wetter und Verkehr. Heute liegt ein sommerlicher und vor allem sonniger Tag vor uns. 19 Grad haben wir es bereits in Göttingen und in Herzberg, 16 Grad sind es im Moment noch in Uslar. Bis zum Mittag steigen die Temperaturen dann auf die heutigen Höchstwerte, die werden bei bis zu 26 Grad liegen. Den größten Teil des Tages bleibt es dabei sonnig, nur gegen Nachmittag könnte sich der Himmel dann mal zwischenzeitlich etwas bewölkt zeigen. Und morgen geht es dann ähnlich, was die Temperaturen angeht, weiter. Bis zu 27 Grad werden es dann hier in der Region. Abkühlung gibt es dann Richtung Wochenende. Am Freitag sinken die Werte auf bis zu 22 Grad in Uslar und Göttingen. 21 Grad könnten es dann in Herzberg werden. Dazu ist dann aber auch den ganzen Tag über mit Schauern zu rechnen und am Nachmittag auch mit Gewittern. Ähnlich sieht es dann am Wochenende aus, was die Temperaturen angeht. Die werden sich dann auch knapp über der 20-Grad-Marke halten. Tagesaktuelle Verkehrsmeldungen liegen uns derzeit nicht vor. Dafür finden natürlich wieder diverse Baumaßnahmen im Straßenverkehr statt. Im Moment ist die K102 entlang der Thiershäuser Teiche bei Groß-Thiershausen zwischen Gillersheim im Landkreis Northeim und Renzhausen im Landkreis Göttingen aufgrund von Fahrbahnschäden bis auf Weiteres voll gesperrt. Eine Umleitung ist überörtlich über die K3 sowie die K118 gegeben. In Bad Gandersheim bleibt die Straße am Brink aufgrund einer Fahrbahnversackung bis voraussichtlich nächste Woche Mittwoch noch komplett gesperrt. Während der Arbeiten hat sich gezeigt, dass die Schäden dort umfangreicher sind als zunächst angenommen. Das heißt, dass die bislang ausgeschilderte Umleitungsstrecke weiterhin bestehen bleibt. Noch bis Freitag ist die Liebemühlerstraße in Osterode gesperrt. Grund dafür ist die Neuverlegung von Stromversorgungsleitungen. Und in Einbeck finden derzeit in der Tiedexer Straße umfangreiche Fahrbahnsanierungen statt. Die dauern auch bis voraussichtlich nächste Woche Mittwoch. Für den ersten Bauabschnitt ist dann die Tiedexer Straße zwischen der Einmündung Langer Wall und der Göttgengasse für den Verkehr voll gesperrt. Die Stadtgrabenstraße kann in diesem Zeitraum nur aus nördlicher Richtung bis zum Terrassenhaus angefahren werden. Zudem wird die Maschenstraße im Bereich der Tiedexer Straße gesperrt. Und in Hahnmünden werden aktuell Bauwerksprüfungen an Hangsicherungen im Bereich der Weserbrücke sowie der Tillischanze durchgeführt. Heute erfolgt die Prüfung dann im Bereich der Tillischanze. Die Arbeiten, die haben jetzt gerade ungefähr begonnen, wenn es nach Plan läuft, und sollen bis spätestens zum Feierabendverkehr abgeschlossen sein. Während der Bauwerksprüfung kann es dann eben bis heute Nachmittag oder Abend in dem betroffenen Bereich zu kurzzeitigen Verkehrsbehinderungen kommen. Geschwindigkeitskontrollen sind natürlich heute auch vorgesehen. Im Landkreis Göttingen finden die statt in Bovenden, in Duderstadt, in Roßdorf, in Bad Grund und in Bad Sachsa. Und im Landkreis Northeim wird geblitzt im Raum Kahlefeld und in Bad Gandersheim. Die semistationäre Messanlage Alice, die ist heute auch im Dienst, und zwar im Raum Dassel. Ihnen allen an dieser Stelle eine gute und vor allem eine sichere Fahrt, wenn Sie gerade unterwegs sind oder das heute auch noch vorhaben. Das waren die Stadtradio Göttingen Lokalnachrichten. Die nächste Ausgabe, die gibt es dann hier zur nächsten vollen Stunde, also schon um 10. Das ist dann auch die letzte Ausgabe erst einmal für den Vormittag. Und um 9:30 schalten wir dann wieder rüber zu den überregionalen und den internationalen Meldungen vom Deutschlandfunk.
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0: Und damit auch noch einmal jetzt zur neuen Stunde einen schönen guten Morgen und herzlich willkommen hier zu Mittendrin, dem Morgenmagazin im Stadtradio Göttingen. Für Sie am Mikrofon stehe heute ich, Benita Heukamp, und ich freue mich, dass Sie dabei sind und auch noch die letzte Stunde mit mir zusammen verbringen können, möchten, wollen, wie auch immer. Also ich würde mich auf jeden Fall freuen, wenn Sie dabei bleiben. Hier geht es jetzt gleich einmal weiter mit einer Rezension zu einem Theaterstück, das jetzt gerade im Theater im OP in Göttingen nicht nur Premiere hatte, sondern auch uraufgeführt wurde. Vielleicht haben Sie ja auch selber im Bekannten- oder Verwandtenkreis so eine Person. Wenn die auftaucht, weiß man schon, es geht alles schief. Und vielleicht denkt man dann auch bei manchen Anlässen, könnte es kritisch werden, wenn diese Person auftritt. Ähnliches Szenario haben wir in dem aktuellen Theaterstück, nur dass es keine bekannte oder verwandte Person ist, sondern eine Gottheit. Und zwar Loki, der Gott des Unheils und der List. Da ist natürlich das Chaos vorprogrammiert, wenn er auftaucht. Und wie genau sich das dann in dem Theaterstück zeigt, als er plötzlich in einen Blumenladen stolpert, das hören Sie hier dann in unserer Theaterrezension. Außerdem werfen wir nochmal einen Blick nach Bad Gandersheim, denn dort finden im Moment die Domfestspiele statt. Die gibt es auch schon seit einigen Jahren. Und wie die Geschichte dahinter ist, das hören wir dann auch hier in der kommenden halben Stunde.
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0: Hinter der Bühne von Theaterstücken denken sich so manche SchauspielerInnen bestimmt häufiger mal, mögen die Götter uns gnädig sein. Beim neuen Topstück ist dies allerdings auch auf der Bühne der Fall. Vor kurzem feierte Loki 2000 im Top seine Uraufführung und seine Premiere und Carla Schliewe war für uns vor Ort und schildert nun ihre Eindrücke.
1: Wie so oft beginnt alles an einem eigentlich ganz normalen Tag. In einem Blumenladen im Harz arbeiten vier Frauen zwischen kunterbunten Schnittblumen, Füllgrün und Pinnwänden voller liebevollen Fotos. Das Geschäft gehört Ilvi, welche man als typischen Nerd bezeichnen könnte und die eine besondere Vorliebe für nordische Mythologie hat. Deshalb nannte sie auch das Geschäft ihres verstorbenen Vaters leicht um in Blumenhelden, nach der Göttin der Unterwelt Hel. Die Protagonistin des Stücks wird von Emily Klennert gespielt. Ilvis Schwester Kim, verkörpert durch Paula Lennartz, ist im Laden verantwortlich für die Buchhaltung und hat weder ein Gespür für Blumen noch für Mythologie. Stattdessen beschäftigt sie die Sorge, ob das noch junge Geschäft es schafft, in den schwarzen Zahlen zu bleiben. Kim wirkt dabei wie die pflichtbewusste große Schwester. Organisiert, strukturiert, teilweise etwas streng und definitiv perfektionistisch. Obwohl Blumenhelden noch nicht vollständig als Konzept etabliert ist, Blumensträuße und Designs angelehnt an nordische Mythologie, besitzt der Laden sowohl TikTok als auch Instagram. Die Accounts werden von Ruby gepflegt. Sie kennt Ilvi noch aus Studienzeiten. Ruby, von Laura Schröer dargestellt, ist von allen Charakteren wohl die verträumteste. Mit einem sehr sommerlich mädchenhaften Kleidungsstil, sehr viel Energie und fließendem Denglisch. Letztlich arbeitet in dem Laden auch noch Nora, gespielt von Amrei Lu. Ihr Charakter erinnert die meisten wohl an eine typische Blumenverkäuferin. Mit ihrer lockeren Bluse, sanftmütig ruhigen Art und Sinn für Ästhetik beim Blumenbinden. Diese vier Frauen starten in einen eigentlich normalen Tag, bis es plötzlich zu einem Erdbeben kommt und sie mit Schreck feststellen, da ist ein Mann im Innenhof. Er ist bewusstlos, hat offensichtliche Verletzungen und ist der Gott der List höchstpersönlich, Loki. Neben Verwunderung und Panik bringt dieser durch seine List auch ein ordentliches Maß an Chaos in den Alltag der Frauen. Diese sind nun nicht mehr mit Blumen beschäftigt, sondern damit herauszufinden, wie es dazu kam, was dieser Gott intendiert und wer hier eigentlich seine Finger im Spiel hat. Dabei ist die nordische Mythologie hier nicht nur ein Element des Stücks, sondern spielt die eigentliche Hauptrolle. Allerdings müssen Zuschauende kein exzessives Vorwissen mit ins Theater bringen. Die gesamte Handlung wird durch Hel, der Göttin, nach der Blumenhelden benannt ist, als eine Art autoriale Erzählerin wiedergegeben. Um auch jene ZuschauerInnen, die fast nichts über Mythologie wissen, teilhaben zu lassen, macht sich die Göttin eine Technik zunutze, welche die meisten wohl seit ihrer Schulzeit nicht mehr gesehen haben. Einen Overhead-Projektor. So erklärt die von Monika Giro gespielte Göttin Orte und Personen, welche grundlegend sind für die Handlung. Beim Stück Loki 2000 handelt es sich um das eigene Werk der Regisseurin Claire Seibt, welche mit ihren SchauspielerInnen offensichtlich viel Zeit und Mühe in diese Uraufführung steckten. Die Figuren des Stücks sind dabei alle sehr unterschiedliche Charaktere, welche durch ihren Situationshumor es schaffen, das Publikum regelmäßig zum Kichern und auch zum Lachen zu bringen. Allerdings nimmt sich das Theaterstück auch einiges vor und verlangt dadurch von seinen ZuschauerInnen vollste Aufmerksamkeit, um der komplexen Handlung folgen zu können. Dabei würde es dem Theaterstück durchaus helfen, wenn die Gesamtdauer etwas kürzer wäre. Vor allem für Fans nordischer Mythologie, welche diese gerne mehr repräsentiert sehen möchten, eignet sich dieses Stück sehr.
0: Das war eine Rezension von Carla Schliewe zu dem neuen Stück Loki 2000, das jetzt im Theater im OP läuft. Die nächste Aufführung, die findet schon heute Abend um 20.15 Uhr statt. Und in dieser Woche gibt es auch noch am Freitag und Samstag Aufführungen und darüber hinaus dann noch die gesamte nächste Woche. Weitere Theaterrezensionen gibt es außerdem auch von Carla Schliewe bei uns auf unserer Website unter www.stadtradio-göttingen.de. Dann nicht nur zu bereits vergangenen und abgeschlossenen Top-Produktionen, sondern auch zu Stücken, die im Deutschen Theater und im Jungtheater auf der Bühne zu sehen waren und in der nächsten Spielzeit unter Umständen auch noch zu sehen sind. Schauen Sie also gerne dort vorbei, wenn Sie sich für Theater interessieren und noch Inspiration für den nächsten Theaterbesuch brauchen.

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1: Was sind eigentlich die Domfestspiele in Bad Gandersheim?
2: Die Gandersheimer Domfestspiele finden jedes Jahr von Mitte Juni bis Mitte August statt und gehören zu den traditionsreichsten Festspielen Deutschlands. Über 55.000 Menschen besuchen jedes Jahr die Festspiele in der südniedersächsischen Kurstadt Bad Gandersheim. Die Domfestspiele stammen vom Lied von Bad Gandersheim von Hertha Selschop ab, das im Jahre 1952 von Eberhard Gisela auf dem Gandersheimer Marktplatz inszeniert wurde. Der Anlass dazu war das 1100-jährige Jubiläum des Stiftes Gandersheim. Doch wie sind die Bad Gandersheimer Domfestspiele zu dem geworden, was sie heute sind? Im Sommer 1959 fanden die ersten Domfestspiele in unserer heutigen Form vor der romanischen Stiftskirche statt. Dafür arbeitete Bad Gandersheim zusammen mit der Kulturwerksbundesweihestätte Grene e.V. Als erster Intendant inszenierte Eberhard Gisela, Schauspieler und Regisseur aus Osterode, das Theaterstück Jedermann von Hugo von Hoffmannsthal. Im ersten Jahrzehnt wurden hauptsächlich die deutschen Klassiker aufgeführt. Im zweiten kamen Komödien dazu. Im Jahre 2004 wurde Johannes Klaus zum Intendant. Während seiner Amtszeit entwickelte sich der Stil der Stücke in Richtung Oper oder Operette. Zur Unterstützung der Domfestspiele wurde 2005 der Förderverein Gandersheimer Domfestspiele e.V. gegründet. 2006 wurden zum ersten Mal Eigenproduktionen auf die Bühne gebracht. Das Dschungelbuch, Der Besuch der alten Dame, The Rocky Horror Show und Die Fledermaus. Seit 2017 ist Achim Lenz der Intendant der Festspiele. Unser Publikum liebt die Mischung aus bekannten Darstellerinnen und Darstellern und neuen Gesichtern, erzählt Achim Lenz nach der 65. Spielzeit. Ich möchte mich bei unserem großartigen, hochengagierten und kollegialen Ensemble für eine herausragende Leistung bedanken. Im Jahr 2020 mussten die Domfestspiele aufgrund der Covid-19-Pandemie abgesagt werden, was eine ernsthafte Gefahr für das Bestehen des Festes darstellte. Die darauf folgenden Spielzeiten wurden jedoch durch viele Spenden und der Unterstützung der Sponsoren ermöglicht. 2021 konnte es also weitergehen. Am Ende jeder Spielzeit wird eine letzte Show gezeigt, von der die Spenden für regionale Projekte oder Vereine gespendet werden. Die Domspitzen sind eine Benefizskala der Bad Gandersheimer Domfestspiele. Zu den Benefizprojekten gehören zum Beispiel der lokale Aktionsplan im Landkreis Northeim für Projekte gegen Rechtsextremismus und für Demokratie. In diesem Jahr sind die Highlights Hello Dolly, das Musical, Come Together, die große Beatles-Show und die acht Frauen, bei dem auch die zweifache Roswitha-Ring-Gewinnerin Nadine Kühn mitspielt. Der Roswitha-Ring ist ein Preis für die beste weibliche Schauspielerin in diesem Jahr. Die Zuschauer und Zuschauerinnen können jedes Jahr online für ihre Lieblingsdarstellerin abstimmen.

0: 9.30 Uhr die Nachrichten. Die Präsidentin der Europäischen Kommission von der Leyen ist zum 11. Mal seit dem russischen Überfall auf die Ukraine nach Kiew gereist. Nach ihren Angaben geht es bei diesem Besuch auch um eine engere Zusammenarbeit der Rüstungsindustrien der EU und der Ukraine. Ziel sei es, mehr und schneller produzieren zu können. Von der Leyen fügte mit Blick auf die Kriegslage hinzu, die Ukraine habe derzeit eine starke militärische Dynamik aufgebaut. Das Blatt wende sich. Die Ukraine verstärkte zuletzt ihre Vergeltungsangriffe auf Russland. Laut einem Lagebericht der in Washington ansässigen Denkfabrik CSIS von Anfang Juli haben die ukrainischen Verteidiger zudem Erfolge erzielt und die Verluste des Gegners stark in die Höhe getrieben. Insgesamt seien seit Kriegsbeginn im Februar 2022 rund 2 Millionen Soldaten getötet, verletzt oder vermisst gemeldet worden. Allein 1,4 Millionen davon auf russischer Seite. In der Türkei jährt sich der jüngste Putschversuch heute zum 10. Mal. Am Abend des 15. Juli 2016 hatten Teile des türkischen Militärs versucht, die Regierung von Präsident Erdogan zu stürzen. Bei Kämpfen wurden etwa 250 Menschen getötet, mehr als 2000 weitere verletzt. Der Putschversuch scheiterte nach wenigen Stunden auch durch Widerstand in der Bevölkerung. Der damalige deutsche Botschafter in der Türkei, Erdmann, sieht bis heute viele Ungereimtheiten. Die Verlegung von Kampfflugzeugen und Panzern seitens der Putschisten etwa könne der Regierung und den Geheimdiensten nicht verborgen geblieben sein, sagte der Ex-Diplomat im Deutschlandfunk. Heute gelte der Tag als ein Wendepunkt in der jüngeren türkischen Geschichte hin zur Autokratie. Erdogan machte den in den USA lebenden und inzwischen gestorbenen islamischen Prediger Gülen für den versuchten Umsturz verantwortlich. Gülen wies die stets zurück. Nach offiziellen Angaben wurden Zehntausende Menschen festgenommen und Zehntausende Beamte entlassen. In der Folge der Ereignisse bekam Erdogan durch eine Verfassungsänderung mehr Macht. Seit Mitternacht gibt es keine Grenzkontrollen mehr zwischen dem EU-Mitglied Spanien und der britischen Exklave Gibraltar. Der Abbau des im Jahr 1908 errichteten Metallzaunes soll im Laufe der Woche beginnen. Im Brexit-Abkommen zum Austritt Großbritanniens aus der EU hatte es lediglich eine vorläufige Verständigung gegeben. Gestern unterzeichneten beide Seiten eine endgültige Einigung. Täglich überqueren rund 15.000 Menschen aus Spanien die Grenze nach Gibraltar, wo sie arbeiten. Hinzu kommen pro Jahr mehrere Millionen Touristen. Gibraltar war 1713 mit dem Vertrag von Utrecht Großbritannien zugesprochen worden. Allerdings hat Spanien den Anspruch auf das Gebiet nie aufgegeben. Der Psychologe und Glücksspielforscher Tobias Heyer fordert ein Werbeverbot für Sportwetten. Deren Anbieter seien nicht nur während der Fußball-WM, etwa im Fernsehen, quasi omnipräsent und das auf Kosten verletzlicher Personengruppen, sagte er der katholischen Nachrichtenagentur. Heyer, Leiter der Arbeitseinheit Glücksspielforschung an der Universität Bremen, betonte, Werbung für Cannabis sei untersagt. Bei Zigaretten gäbe es bereits ziemlich weitreichende Einschränkungen und selbst bei Alkohol nehme die Debatte an Fahrt auf. Man brauche keine Werbung für Suchtmittel. Glücksspielwerbung mache bei einem typischen Fußball-Bundesliga-Spieltag etwa ein Drittel der gesamten Werbezeit aus, sagte Heyer. Das sei ein gesundheitspolitisches Armutszeugnis. Eine Soyuz-Rakete mit zwei Russen und einem US-Amerikaner an Bord hat an die internationale Raumstation angedockt. Wie die staatliche russische Raumfahrtbehörde Roskosmos mitteilte, dauerte der Flug vom Raumfahrtbahnhof Baikonur in Kasachstan rund 3 Stunden. Mit der Ankunft der drei befinden sich nun 10 Raumfahrer auf der ISS. Geplant ist ein Aufenthalt von rund 8 Monaten. Die Kooperation von Roskosmos und NASA soll nach derzeitigem Stand bis mindestens 2030 fortbestehen. Die Zusammenarbeit zwischen Russland und den USA ist in den aktuellen geopolitischen Krisenzeiten selten geworden. Das Wetter: im Norden trocken, im Süden ab dem Nachmittag einzelne kräftige Gewitter, gebietsweise Unwetter mit heftigem Starkregen, Hagel und orkanartigen Böen. Höchsttemperaturen 27 bis 32 Grad, an den Küsten kühler. Morgen teils sonnig, teils heiter bis wolkig, im Nordosten und Süden einzelne Schauer oder Gewitter, Temperaturen 26 bis 33 Grad. Das waren die Nachrichten.
1: Vielen Dank an dieser Stelle an unsere Kolleginnen vom Deutschlandfunk für die Nachrichten und auch für das Wetter für Deutschland. Ich ergänze jetzt noch einmal mit dem aktuellen Wetter hier in Südniedersachsen. Aktuell haben wir 20 Grad in Herzberg, 19 Grad sind es noch am Göttinger Gänseliesel und 18 Grad zeigen die Thermometer in Uslar an. Auf bis zu 26 Grad werden die Temperaturen dann aber heute noch ansteigen. Gegen Mittag werden dann die Maximalwerte ungefähr erreicht sein. Den größten Teil des Tages bleibt es dabei heute sonnig. Erst gegen Nachmittag könnte sich der Himmel dann ein klein wenig bewölkt zeigen. Morgen geht es, was die Temperaturen angeht, ähnlich weiter. Bis zu 27 Grad werden es dann hier in der Region. Abkühlung gibt es dann Richtung Wochenende. Am Freitag sinken die Werte auf bis zu 22 Grad in Uslar und Göttingen. 21 Grad sollen es dann maximal in Herzberg werden. Dazu ist dann auch für Freitag den ganzen Tag über mit Schauern zu rechnen. Auch Gewitter sind dann ab dem Nachmittag angekündigt. Und am Wochenende bleiben die Temperaturen auch ungefähr im Bereich um die 20 Grad. Jetzt gerade haben wir es ganz frisch 9 Uhr und 36. Und das bedeutet, dass die letzte halbe Stunde hier von mittendrin dem Morgenmagazin angebrochen ist. Mein Name ist Benita Heukamp und ich begleite Sie jetzt auch noch natürlich selbstverständlich durch diese letzte halbe Stunde. Wir werden, auch wenn die Sendung zu Ende geht, natürlich noch einen ganzen langen Tag vor uns haben. Und dieser Tag soll ja gut gefüllt sein. Bedeutet, dass wir wieder unseren Veranstaltungskalender für Sie haben. Mit dem einen oder anderen Tipp, was Sie heute bzw. auch schon perspektivisch morgen hier in der Region unternehmen können. Und auch hier, wenn diese Sendung vorbei ist, geht es natürlich trotzdem weiter mit ein bisschen Programm auf der 107,1. Und was genau Sie heute hier noch alles hören können. Zumindest schon mal bis zu unserer Nachmittagssendung. Das erzähle ich Ihnen dann auch gleich.

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1: Jim hat schlechte Laune und nichts scheint zu helfen. Oder etwa doch? Beim Vorlesesommer wird eingetaucht in eine Welt rund um das Thema kleine Leute, große Gefühle. Bereits zum 23. Mal findet die Aktion in Kooperation mit der Stadtbibliothek und dem Fachbereich Jugend der Stadt Göttingen auf verschiedenen Spielplätzen statt. Jeden Mittwoch wird ein Buch vorgelesen und anschließend eine kleine Aktivität angeboten. Eine Anmeldung ist dafür nicht nötig. Besonders jüngere ZuhörerInnen ab 4 Jahren sind mit Begleitung eingeladen. Denken Sie dabei nur bitte an eine Sitzunterlage und an Sonnenschutz. Die nächste Vorlesestunde über den miesgelaunten Jim findet heute auf dem Spielplatz im Levinpark statt. Los geht es um 16 Uhr. Und auch Freitag wird den Patientinnen und Patienten des Krebszentrums der Universitätsmedizin Göttingen angeboten, in entspannter Atmosphäre kreativ tätig zu werden. Im Vordergrund soll stehen, frei zu experimentieren. Sei es mit verschiedenen künstlerischen Techniken, wie zum Beispiel Malen, Drucken, Kollagieren oder Stempeln. Wer vorbeikommen möchte, muss sich nicht vorher anmelden und kann einfach heute oder morgen in der Klinikschule der Klinik für die Kinder- und Jugendmedizin dazustoßen. Fantastische Welten entdecken und das in der Leseecke in der Stadtbibliothek Göttingen? Jeden Donnerstag um 16 Uhr liest Ina Lengner in der Zweigstelle in Geismar Bilderbuchgeschichten vor. Also auch morgen wieder. Wer Lust hat, zusammen mit Ina in bunte Geschichten einzutauchen, kann sich ganz ohne Anmeldung, solange der Platz reicht, dazusetzen und zuhören. Um 16 Uhr geht es morgen los. Und dann haben wir noch einen weiteren Tipp für morgen. Um 17.30 Uhr läuft ein Film im Méliès, der unter die Haut geht. Das Thema befasst sich mit der schwerwiegenden Krankheit Alzheimer. Die Künstlerin Hanne führt eine jahrelange glückliche Ehe mit Pfarrer Bernd. Doch dann stellt sich alles auf den Kopf. Hannes früherer Ehemann steht wie aus dem Nichts vor der Tür. Dieser hat nämlich vergessen, dass die beiden schon seit 20 Jahren kein Paar mehr sind. Wie die Geschichte ausgeht, erfahren Sie morgen um 17.30 Uhr im Film namens Der verlorene Mann im Kino Méliès in Göttingen. Und an dieser Stelle ein herzliches Dankeschön an Johanna Görlich und an Selma Runst, die diese Veranstaltungstipps für heute und auch schon für morgen für Sie zusammengestellt haben.

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1: 9.50 Uhr haben wir es jetzt und das bedeutet, dass mittendrin das Morgenmagazin sich langsam aber sicher dem Ende entgegenneigt. Gleich um 10 Uhr erwarten Sie hierbei mittendrin noch einmal die Lokalnachrichten. Und kurz danach verabschiede ich mich dann auch vom Mikrofon. Dafür übernimmt hier erst einmal die Musikbox für rund 2 Stunden. Ab 12 können Sie dann hier eine Aufzeichnung von der aktuellen Ringvorlesung Lachen in Krisenzeiten hören. In der Ausgabe spricht die Kulturanthropologin Dr. Julia Fleischhack über das Register eines kritischen Humors und präsentiert eine Forschungsskizze. Im Anschluss daran, also etwa gegen 13.30 Uhr, geht es dann vom Hörsaal wieder zurück zur Musikbox. Und ab 15 Uhr können Sie dann hier wie üblich die regionalen Sounds hören. Bedeutet, eine Stunde lang gibt es vielleicht auch neue Musik zu entdecken, alles made in Südniedersachsen. Und dann steht ab 16 Uhr auch wieder meine Kollegin Carla Schliewe für Sie bereit und begleitet Sie durch das Nachmittagsmagazin und hoffentlich auch in einen wohlverdienten Feierabend.
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1: Es ist 10 Uhr, die aktuellen Meldungen mit Dina Kirchhoff.
2: Am Montagvormittag kam es gegen 12 Uhr in Allenbeck zu einem Verkehrsunfall mit 5 leicht verletzten Personen. Ein 58-jähriger Fahrzeugführer überfuhr mit seiner 57-jährigen Beifahrerin aus unbekannten Gründen an einem Kreisverkehr die dortige Verkehrsinsel, um auf die Hannoversche Straße zu gelangen. Daraufhin überschlug sich das Auto und kollidierte mit einem anderen Pkw, der an der Kreuzung Walter-Poser-Straße warten musste. Bei diesem Aufprall verletzten sich die 51-jährige Fahrzeugführerin und ihr 18-jähriger Sohn leicht und stießen mit einem davorstehenden Taxi zusammen. Auch der 81-jährige Fahrgast wurde leicht verletzt. An der Unfallstelle wurden alle medizinisch versorgt. Insgesamt wird die Schadenhöhe auf einen mittleren, fünfstelligen Wert geschätzt. Zeugen, die Angaben zum Unfallhergang machen können, werden gebeten, sich bei der Polizei Einbeck zu melden. Im Landkreis Göttingen haben in diesem Jahr 1246 Schülerinnen und Schüler ihr Abitur bestanden. Bei einem Notendurchschnitt von 2,33 und einer Durchfallquote von 4,22%. Damit schneidet der Landkreis besser ab als Niedersachsen insgesamt, wo der Schnitt bei 2,45 liegt und 6,4% der Prüflinge durchfielen. Besonders heraus sticht Anna Dobelstein vom Max-Planck-Gymnasium Göttingen. Sie erreichte die maximal mögliche Punktzahl von 900 Punkten und zählt damit zu nur 2 Abiturientinnen in ganz Niedersachsen mit dieser Bestleistung. Landesweit gab es das seit 2021 erst 4-mal. Auf dem Gelände des Deutschen Zentrums für Luft- und Raumfahrt liegen in Göttingen die heißesten und kältesten Orte Niedersachsens nur wenige Meter auseinander. Im Hochenthalpie-Kanal erreichen Forschende Temperaturen von bis zu 10.000 Grad Celsius, damit zeitweise heißer als die Sonnenoberfläche, um die extremen Bedingungen beim Wiedereintritt von Raumfahrzeugen in die Erdatmosphäre zu simulieren, so das Zentrum für Luft- und Raumfahrt in einer Pressemitteilung. Die 62 Meter lange, 280 Tonnen schwere und europaweit einzigartige Anlage liefert dabei in nur Millisekunden entscheidende Daten für Hitzeschutzsysteme, Raumkapseln und künftige Hyperschallflugzeuge. Nur wenige Schritte entfernt erzeugt die Simulationsanlage für Treibstrahlen in ihren Vakuumkammern das genaue Gegenteil. Temperaturen nahe dem absoluten Nullpunkt bis minus 269 Grad Celsius und extrem niedriger Druck, wie er im Weltall herrscht. Hier werden elektrische Raumfahrtantriebe getestet, um ihre Lebensdauer sowie die Auswirkungen ihrer Teilchenstrahlen auf Satelliten und Raumfahrzeuge zu untersuchen.
1: Vielen Dank an Dina Kirchhoff für die Lokalnachrichten. Ich ergänze noch einmal mit Blick auf Wetter und Verkehr. Mit einem Blick aus unserem Studiofenster in der Göttinger Innenstadt zeigt sich gerade ein klarer, nahezu wolkenloser Himmel und das bei aktuell 21 Grad. Auch in Herzberg sind es derzeit 21 Grad und in Uslar 20. Damit nähern wir uns auch schon stetig den heutigen Maximaltemperaturen an. Bis zu 26 Grad werden es dann hier in der Region. Den größten Teil des Tages bleibt es dann auch wie jetzt gerade sonnig. Erst gegen Nachmittag könnte sich der Himmel etwas bewölkt zeigen. Morgen geht es ähnlich weiter. Bis zu 27 Grad werden es dann hier in Südniedersachsen. Abkühlung gibt es dann erst wieder Richtung Wochenende. Am Freitag sinken die Maximalwerte auf 22 Grad in Uslar und in Göttingen. 21 Grad werden es in Herzberg. Dazu ist dann auch am Freitag den ganzen Tag mit Schauern zu rechnen, am Nachmittag auch mit Gewittern. Und am Wochenende selbst halten sich die Temperaturen im Bereich um die 20 Grad. Die Sonne wird sich dann aber voraussichtlich auch weniger zeigen. Und dann werfen wir noch einmal einen Blick auf die Straßen. Im Moment ist die K102 entlang der Thiershäuser Teiche bei Groß-Thiershausen zwischen Gillersheim im Landkreis Nordheim und Renzhausen im Landkreis Göttingen aufgrund von Fahrbahnschäden bis auf Weiteres voll gesperrt. Die Umleitung ist überörtlich über die K3 sowie die K118 gegeben. In Bad Gandersheim ist die Straße am Brink aufgrund einer Fahrbahnversackung voraussichtlich noch eine Woche bis kommenden Mittwoch komplett gesperrt. Bei den derzeitigen Arbeiten wurde festgestellt, dass die Schäden umfangreicher sind als zunächst angenommen. Bedeutet, die bislang genutzte und ausgeschilderte Umleitungsstrecke bleibt hier weiterhin bestehen. In der Tiedexer Straße in Einbeck finden derzeit umfangreiche Fahrbahnsanierungen statt. Die gehen ebenfalls voraussichtlich bis zum 22. Juli, zumindest der erste Bauabschnitt. Bedeutet, dass die Tiedexer Straße zwischen der Einmündung Langerwall und der Göttgengasse für den Verkehr voll gesperrt ist. Die Stadtgrabenstraße kann dann in diesem Zeitraum nur aus nördlicher Richtung bis zum Terrassenhaus angefahren werden. Zudem wird die Maschenstraße im Bereich der Tiedexer Straße gesperrt. Noch bis Freitag soll die Liebemühlerstraße in Osterode gesperrt bleiben. Grund dafür ist die Neuverlegung von Stromversorgungsleitungen. Und in Hahnmünden werden aktuell Bauwerksprüfungen an Hangsicherungen im Bereich der Weserbrücke sowie der Tillischanze durchgeführt. Heute ist die Prüfung im Bereich der Tillischanze. Die Arbeiten, die haben vor einer Stunde etwa begonnen und sollen spätestens zum Beginn des Feierabendverkehrs abgeschlossen sein. Während dieser Zeit kann es dann in dem betroffenen Bereich zu kurzzeitigen Verkehrsbehinderungen kommen. Geschwindigkeitskontrollen fehlen heute natürlich auch nicht. Im Landkreis Göttingen finden diese statt im Flecken Bovenden, in Duderstadt, in Roßdorf, in Bad Grund und in Bad Sachsa. Und im Landkreis Nordheim wird geblitzt im Raum Kahlefeld, Bad Gandersheim. Die semistationäre Messanlage Alice, die ist derzeit im Raum Dassel im Einsatz. Ihnen allen an dieser Stelle eine gute und vor allem eine sichere Fahrt, wenn Sie gerade unterwegs sind oder das heute auch noch vorhaben. Das waren die Stadtradio Göttingen Lokalnachrichten und auch die letzte Ausgabe für diesen Vormittag. Und damit ist natürlich auch diese Ausgabe des Morgenmagazins schon wieder vorbei. Mein Name ist Benita Heukamp und ich habe mich sehr gefreut, dass ich Sie heute durch den Morgen begleiten durfte. In den Nachrichten waren heute Dina Kirchhoff und Lasse Dreier für Sie da. Die nächste Nachrichtenausgabe, die hören Sie hier dann wieder pünktlich um 16 Uhr. Und dann begrüßt Sie Carla Schliewe hierzu mittendrin, dem Nachmittagsmagazin auf der 107,1. Bis dahin geht es aber erst einmal weiter mit der Musikbox. Viel Freude beim Hören und haben Sie einen schönen Tag.
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0: Bei der aktuellen Nachrichtenlage ist den meisten sicherlich nicht nach Lachen zumute. Aber genau darum geht es bei der diesjährigen Ringvorlesung der Universität Göttingen. Sie stellt sich Fragen wie, wer darf noch über was lachen oder was ist gerade noch komisch, was abwertend und zeichnet somit ein gesellschaftliches Stimmungsbild in Zeiten der Verunsicherung. Humor kann ein wertvolles Mittel sein, um über tabuisierte Themen zu sprechen oder genutzt werden, um radikale Narrative zu normalisieren. Dr. Julia Fleischhack blickt in ihrem Vortrag Register eines kritischen Humors auf genau diese Schnittstelle und stellt ihre Forschungsskizze dazu vor. Wir haben ihren Vortrag für sie aufgezeichnet und den hören wir jetzt.
1: Guten Abend, liebe Damen und Herren, Studierende, Kolleginnen. Ich freue mich sehr, Sie heute zur zweitletzten Ringvorlesung in unserer Serie, wie heißt denn unsere Serie? Ich weiß gerade nicht mehr, Lachen in Krisenzeiten. Genau, die Krise ist ringsum, wir hatten heute ja Bombenexplosionen, von daher ist sie tatsächlich vorhanden. Heute darf ich unsere Ringvorlesungsmitorganisatorin Dr. Julia Fleischhack vorstellen. Sie hat in Kiel, Lund und Wien Volkskunde bzw. europäische Ethnologie studiert und begann ihre Promotion als wissenschaftliche Mitarbeiterin an der Universität Hamburg. Sie schloss die Dissertation dann in Zürich ab und diese wurde 2016 veröffentlicht unter dem Titel Eine Welt im Datenrausch, Computeranlagen und Datenmengen als gesellschaftliche Herausforderung in der Bundesrepublik Deutschland 1965 bis 1975. Aus diesem Technikfokus erwuchs Frau Fleischhacks breiteres Interesse an der digitalen Anthropologie, wo sie sich auch vermehrt methodischen Fragen gewidmet hat. In ihrem laufenden Habilitationsprojekt untersucht sie die Genese neuer Bildungsinitiativen, die sich für die Stärkung von Fähigkeiten, Wissen und Rechten im Umgang mit digitalen Medien und Technologien einsetzen. Sie begleitet dafür unterschiedliche gesellschaftliche Akteurinnen, die ihre Vorstellungen von Literalität und Bildung in verschiedensten Settings, vor allem zum Nutzen jugendlicher Menschen, umsetzen. Bevor sie 2016 eine wissenschaftliche Mitarbeiterstelle am hiesigen Institut für Kulturanthropologie Europäische Ethnologie übernahm, war sie ein Semester mit einem Postdoc-Stipendium am MIT in Boston. Während ihrer Zeit an unserem Institut hat sie auch zweimal eine Professurvertretung übernommen. 2022 wurde sie dann Mitglied eines neu gegründeten Enlight Scientific Research Network zu Humor and Conflict in the Digital Age. Und aus diesem Netzwerk wuchs dann gemeinsam mit den Kollegen dort drin das Horizon Europe Projekt, das auch ein wichtiger Impuls für unsere Ringvorlesung ist, nämlich DELIA, Democratic Literacy and Humor. Wir haben drei Kolleginnen aus DELIA hier bereits begrüßen dürfen, Alberto Godioli, Anastasia Astapova und Chair Royards. Dr. Fleischhack leitet das deutsche Teilprojekt seit dem Frühjahr 2025 und es trägt den Titel Analyzing Uses of Counter-Humor in Media Education and Activism. Sie wird aber auf Deutsch vortragen und aus diesem Projekt wird sie uns eben jetzt ihre ersten Einblicke vermitteln unter dem Titel, den Sie jetzt schon lange gesehen haben. Bitte, Julia.
2: Ja, vielen Dank. Auch von mir ein herzliches Willkommen zur vorletzten Vorlesungseinheit. Mein Vortrag trägt den leicht abgewandelten Titel Register eines taktischen Humors oder Warum Humor ernst nehmen. Kann künstliche Intelligenz die Demokratie retten? Nein, sie ist nicht witzig genug. Der Artikel mit dieser Überschrift erschien am 11. März 2024 auf der Medienplattform der Non-Profit-Organisation Tech Policy. Diese versteht sich als pro-demokratische Bewegung an der Schnittstelle von Politik und Technologie. Der Artikel widmet sich der Frage, ob der Einsatz der künstlichen Intelligenz bei der Bekämpfung von Hassnachrichten und anderen extremen demokratiefeindlichen Narrativen auf den sozialen Plattformen eine neue zentrale Rolle einnehmen kann. Die Autoren des Artikels sind Susan Banish und Kathy Berger. Die Forscherin sind Mitglieder des Dangerous Speech Projekts, das Susan Banish im Jahr 2010 gründete. Das Projekt hat in verschiedenen Ländern und Kontexten gesellschaftliche Formen aktiver Gegenrede erforscht. also jene Methoden und Techniken, mit denen einzelne Menschen oder Gruppen gegen diskriminierende Narrative oder Falschinformationen vorgehen. Benesch und Berger definieren Counterspeech, ich zitiere, als any direct response to hateful or harmful speech that seeks to undermine it. Zitat Ende. Benesch und Berger sehen den Einsatz von KI in dem genannten Bereich bzw. die Erwartungen daran kritisch. Diese Aufgaben sollten nicht allein an die KI ausgelagert werden, trotz der Fortschritte und des öffentlichen Hypes in diesem Bereich. In dem Artikel bezogen sich auf die schon ältere Nachrichtenmeldung, dass die Firma Intel zusammen mit einer Forschungsgruppe der UC Santa Barbara ein KI-Modell entwickelt hatte, das sowohl auf Hate Speech aufdecken als auch darauf reagieren könne. Hier ist der Artikel zu sehen. Aus Sicht der Autorin kann KI eine Sache nicht ausüben, die grundlegend ist für das demokratische zivile Engagement und politische Kultur. Mit anderen Personen kontroverse Debatten führen. Kritische Auseinandersetzung ist für sie wesentlich, auch mit Personen, deren Meinungen man verabscheue. Mit ihrer Darstellung wollen sie der KI nicht absprechen, dass diese bei der Bekämpfung von digitalem Hass hilfreich oder gar erfolgreich sein könne. Einen grundlegenden Vorteil sehen sie da beim Einsatz von automatisierten Programmen, dass diese von Hassnachrichten nicht abgestoßen, eingeschüchtert oder verletzt werden können. Zudem arbeiten automatisierte Programme in einem Ausmaß, mit dem Menschen eben nicht mithalten können. Dennoch halten die beiden Autoren eine starke Beteiligung der Zivilgesellschaft an solchen Antworten und Maßnahmen für unverzichtbar. Das betreffe vor allem die Praxis der sogenannten Counterspeech. Gegenrede wird so zum zivilen Akt, der sich ermutigend auf andere auswirkt. Die Methoden, die Formen und der Ton der Gegenrede, die Individuen nutzen, variieren. Sie können geistreich, raffiniert, witzig, empathisch, spottend und je nach Dynamik auch unberechenbar sein. Die Überzeugungskraft, die in den vielfältigen persönlichen Aussagen und Botschaften wirkmächtig wird, steht der künstlichen Intelligenz nicht zur Verfügung. KI ist, um die Worte der Artikelüberschrift zu wiederholen, nicht witzig genug. Am Beispiel des Dangerous Speech Projekt möchte ich deutlich machen, welche strategische Rolle Humor zugeschrieben wird in Kontexten und Situationen, die eigentlich nicht zum Lachen sind oder in denen man Humor nicht unbedingt erwartet. Um solche Anwendungs- und Spannungsfelder wird es heute gehen. Mein Vortrag gibt Einblick in ein jüngst begonnenes Forschungsprojekt, wie das Regina schon erklärt hat. Darin untersuche ich den Einsatz von Humor und dessen Rolle in der Arbeit von zivilgesellschaftlichen Organisationen, aktivistischen Kollektiven und Content-Creatorinnen, die im Bereich der politischen Bildung und Antidiskriminierung tätig sind. Der Vortrag legt an Beispielen heute dar, wie Humor als Instrument, Ressource und Methode für eine demokratische Kultur auch gerade im digitalen Raum ausgehandelt wird. Meine Ausführungen sind in 4 Abschnitte gegliedert. Im ersten Teil spreche ich über den besonderen gesellschaftlichen Moment, der dazu herausfordert, sich dem Thema Humor als Taktik, Methode und Ressource in politischer Bildung und zivilgesellschaftlichem Engagement zu widmen. Im Anschluss daran wird es um die Frage gehen, weshalb Humor zunehmend ernst genommen wird in politischen Handlungsempfehlungen und Strategiepapieren. Im dritten Teil des Vortrages komme ich auf das Thema Gegenrede und die Rolle, die Humor darin einnimmt, zurück und fokussiere, welche Bedeutung dies für meine Forschung hat. Der vierte Teil widmet sich dann ersten empirischen Beispielen aus meiner Forschung. 2 Hinweise vorweg. Der Vortrag beleuchtet daher nicht den demokratiefeindlichen und abwertenden Humor, wie er im ersten Vortrag von der Unser Ring-Vorlesungsreihe von Rüdiger Singer zentral hervorgehoben wurde. Und wenn ich im Folgenden von Humor spreche, dann verwende ich ihn als Überbegriff für eine Vielfalt von humoristischen Themen, Phänomenen, die ich aber an gegebener Stelle an empirischen Beispielen ausdifferenzieren werde. But what is the state of satire when the state is satire? Diese rhetorische Frage stellte sich der US-amerikanische Autor Matthew Baker bereits im Jahr 2019 angesichts der ersten Präsidentschaft von Donald J. Trump in einer Ausgabe des Literaturmagazins The Paris Review. Wie würde wohl seine Diagnose zur zweiten Amtszeit von Trump ausfallen, die im letzten Jahr Trumps disruptiven Politikstil noch eindrücklicher vor Augen geführt hat? Ich habe leider kein weiteres Zitat des Autors zum Jahr 2025 gefunden, doch dafür einige aus der Berichterstattung in deutschen Medien. In einem Beitrag des Bayerischen Rundfunks aus dem Bereich Kultur vom 11.11.25 heißt es etwa, ich zitiere, Politik ist in den USA mittlerweile oft zu einer postfaktischen Realsatire geworden, bei der einem das Lachen im Halse stecken bleibt. Die Trennlinien zwischen echtem Wahnsinn und erfundenen Unsinn verschwimmen zunehmend. Der Kulturanthropologe Dominic Boyer, der sich zunehmend sieht, die in den sich zunehmend verwischenden Grenzen zwischen Witz und politischer Botschaft, ein zentrales Merkmal für die Veränderung der politischen Kultur seit den frühen 2000er Jahren. Im Hinblick auf diese Befunde offenbart sich die Gegenwart als ein interessanter Zeitpunkt für ein europäisches Verbundforschungsprojekt, das die vielschichtige Rolle von Humor und Demokratie in den Blick nimmt. Welche Rolle spielt Humor in postfaktischen Zeiten? Und welchen Beitrag kann eine kritische interdisziplinäre Humorforschung in solchen Zeiten auch leisten? Folgt man führenden Humorforschenden, so hat deren Forschung als interdisziplinäres Feld in diesen Zeiten einen besonderen gesellschaftlichen Auftrag, kritisch die unterschiedlichen Politiken von Humor zu untersuchen. Das gilt für seine Rolle etwa in gegenwärtigen Kriegen, in der Polarisierung und Fragmentierung von Gesellschaften, aber ebenso als Element der demokratischen Stabilisierung. Darin will auch das Forschungsprojekt Democratic Literacy and Humor mitwirken, das einen Impuls für den thematischen Fokus der laufenden Ringvorlesung bildete. Das Projekt wird über das Rahmenprogramm Horizon Europe gefördert. Neben dem Göttinger Institut sind daran noch 5 weitere Institute, europäische Partnerinstitute und eine nicht universitäre Organisation beteiligt. Einige meiner Kollegen haben sie ja bereits als Vortragende kennengelernt. Das Projekt untersucht, welche Rolle Humor im zivilgesellschaftlichen Engagement und als politischer Ausdruck spielt, aber eben auch seine Bedeutung in formellen oder formalen und informellen demokratischen Prozessen. Ein Anliegen des Projektes ist es, ein besseres Verständnis für das demokratische Potenzial von Humor zu erlangen, gerade zu einem Zeitpunkt, an dem antidemokratische, populistische und auch militante Kräfte demokratische Partizipation und Kultur bedrohen. In unserem Untersuchungsfokus stehen sowohl die demokratiestärkenden als auch unterminierenden Potenziale von Humor. Das Projekt knüpft an wichtige Tendenzen in der Humorforschung im 21. Jahrhundert an. Das ist zu einem die zunehmende Anerkennung der politischen Arbeit von Humor und auch die Aufmerksamkeit für die historische Rolle von Humor in der Propagierung rassistischer Stereotype und Gewalt. In meinem eigenen Teilprojekt geht es vor allem um die demokratiestärkende Rolle von Humor, was ich im letzten Teil des Vortrags ausführen werde. Dass dem Thema Humor in der Gegenwart eine besondere, gar kritische Rolle zukommt, zeigt sich an einigen weiteren großen internationalen Forschungsprojekten zu Humor, die in den letzten Jahren auf europäischer Ebene entstanden sind. Zu nennen sind hier das bereits abgeschlossene Huska-Projekt, Humor Scandals, a Cross-National Analysis of Humor Controversies in Europe, das von der Universität Leuven koordiniert wurde und von dem UNA Europe Research Acceleration Fund gefördert wird. Dazu gehört auch das Projekt Hamlet, Developing Humor Literacy, Analyzing Production Content and Reception of Humor to Bring Positive Change in the Public Sphere, das auch im letzten Jahr seine Arbeit aufgenommen und das an der Jagiellonian University of in Krakow angesiedelt ist und dort auch koordiniert wird. Und nicht zuletzt auch das Projekt No Joke, das sie vor 2 Wochen auch kennengelernt hat, dessen Leiter Mirko Köpfert hier mit einem Vortrag zu seiner Forschung war. Die parallele Entstehung und Förderung dieser großen Forschungsprojekte zu Humor lässt daher Deutungen zu. Hier lässt sich womöglich ein gesellschaftlicher Bedeutungswandel auf politischer, vielleicht auch auf forschungspolitischer Ebene ablesen. Dieser besteht darin, so meine These, dass Humor in seinen Bedeutungen und Implikationen für die gegenwärtige politische Kultur und öffentlichen Debatten im 21. Jahrhundert ernster genommen wird als in den Dekaden zuvor. Diesen potenziellen Bedeutungswandel möchte ich an einigen Beispielen aus meinem Untersuchungsfeld nachzeichnen. Humor ernst nehmen. In den letzten Jahren ist deutlich geworden, welche Herausforderungen an die demokratische Gesellschaft durch die strategische politische Instrumentalisierung von Humor im öffentlichen Diskurs entstanden sind. Dies zeigt sich auch an zentralen Ansätzen und Arbeiten in Humor Studies, insbesondere zur Rolle von Satire im 21. Jahrhundert. Der Anglist und Satireforscher Andrew Bicker sieht eine Problematik darin, dass gerade zu Beginn des 21. Jahrhunderts sich viele Arbeiten eher liberal-progressiven Narrativen von Satire zugewandt hätten und daher über einen langen Zeitraum gerade rechtsextremen Humor nicht betrachtet haben. Ferner seien die historischen Aufgaben und Rollen von Satire oft nicht in die Analyse einbezogen worden. Bricker fordert daher ein Umdenken bei der konzeptuellen Rahmung von Satire und betont deren Plastizität, also Formgabbarkeit, die man mitdenken müssen. Ich zitiere: Satire simply lacks a single political stance. The point is not to redeem satire as liberal or condemn it as conservative, but to recognize its profound plasticity. Zitat Ende. Durch neue Forschung ist dabei ein Umdenken in Gange. Diese zeigen, wie Satire und weitere Formen von Humor als Agitationsmittel populistischer oder rechtsextremer Bewegungen, Gruppen und Parteien wirken, insbesondere im Internet und in den sozialen Medien. Also dort, wo Humor als Form des Tabubruchs gebraucht wird, so wie Rüdiger Singer dies beispielhaft in der ersten Vorlesung an den sogenannten Meme Wars aufgezeigt hat. Besonders deutlich und in derartiger Intensität zeigte sich diese neue Form der Mobilisierung erstmalig während des US-amerikanischen Wahlkampfs im Jahr 2016. Zynische, abwertende und oft auch rein menschenverachtende Inhalte verbreiteten sich millionenfach auch außerhalb der Vereinigten Staaten. Eine politische Antwort und zivilgesellschaftliche Gegenwehr waren damals nicht verfügbar, um dieser Entwicklung etwas effektiv entgegenzusetzen. Im Zuge dieser Entwicklung lässt sich eine vermehrte Auseinandersetzung mit Humor in politischen Handlungsempfehlungen und Expertenberichten ablesen. Ein Großteil widmet sich den problematischen, demokratiefeindlichen Aspekten von Humor. In einem Expertenbericht des Radicalization Awareness Network für die Europäische Kommission wird Humor als zentrale Waffe von extremistischen Bewegungen gegen die liberale Demokratie bezeichnet. Die beiden Autoren beschreiben dort, wie extremistische Positionen in spielerischer und ironischer Weise kommuniziert werden, die Grenzen zwischen Unfug und potenziell radikalen Botschaften zu verwischen scheinen. Ich führe hier den Bericht an, da er in seinen Handlungsempfehlungen auf die Notwendigkeit von Wissen darüber hinweist, wie Humor hier extremistischen Positionen dient und welche Memes, Codes oder Symbole dabei eine Rolle spielen. Eine stärkere Förderung von Literalität über solche Memes halten die beiden Autoren des Berichts notwendig, gerade für die pädagogische Arbeit mit Jugendlichen oder jungen Menschen. Ganz ähnlich argumentieren die beiden Sozialanthropologen Mirko Göpfert und Constanze N. Gessern in einem Beitrag für eine Anfang 2025 erschienene Ausgabe der Zeitschrift Entwicklung und Zusammenarbeit. Auch sie weisen auf die Wichtigkeit von mehr Aufklärung und Bildung darüber, wie Humor strategisch genutzt und eingesetzt wird, um extremistische Narrative und politische Agenten zu verbreiten. Doch Formenbildung und Medienkompetenz neben Plattformregulierung für so nur eine Komponente der möglichen Maßnahmen. Sie empfehlen zusätzlich den Einsatz taktischen Humors. So benennen sie, ich zitiere, gegen Memes und Satire, um die Absurdität extremistischer Botschaften aufzudecken und lächerlich zu machen. Zitat Ende. Für mehr kreative und proaktive Maßnahmen plädiert ebenfalls die Extremismusforscherin und Expertin für Online-Radikalisierung Julia Ebner, die dazu am London Institute for Strategic Dialogue forscht. Aus ihrer Sicht braucht es mehr wagemutterige und witzigere Inhalte, um die von Göpfert und Engelsang angesprochenen Formen von Gegenrede frecher und innovativer zu machen. Dazu fordert sie mehr Forschung zu den Barrieren von früheren Maßnahmen und Antworten, da sich bessere Counter-Speech-Maßnahmen, insbesondere gegen rechtsextreme Online-Strategien, meist als ineffektiv oder sogar kontraproduktiv erwiesen haben. Solche Maßnahmen müssen ihr zufolge besonders die Eigenheiten und Besonderheiten von Subkulturen beachten. Als ein großes Hindernis bisheriger politischer Strategien sieht sie eben ein limitiertes Verständnis von den digitalen Subkulturen an. Die Ausführungen von Ebner zeigen, auch hier soll Humor Tabus brechen, doch eben mit anderen Zielen und Aufgaben als der rechtsextreme Humor. Seine Aufgaben sind, folgt man Ebners Argumentation, Auseinandersetzungen mit neuen Sichtweisen anzustoßen und damit auch Themen in einer Weise zu präsentieren, die konventionelle Debatten oder Rhetorik nicht leisten können. Doch nicht jede Humorform eignet sich gleichermaßen. Ebner differenziert zwischen der Effektivität bestimmter Humorforschung und ihren Funktionen und potenziellen

einen demokratischen Auftrag, um eben gerade gegen antidemokratische Narrative im digitalen Raum vorzugehen oder auch entgegenzuwirken und vor allen Dingen deren schädigen Auswirkungen auf demokratische Kultur und Debatten. Dass die Relation von Humor und Gegenrede in den letzten Jahren von ganz unterschiedlicher wissenschaftlicher Seite mehr Aufmerksamkeit bekommen hat, ist unter anderem dem Dangerous Speech Projekt zu verdanken, das ich bereits eingangs erwähnt habe. Ich möchte das Projekt hier zunächst kurz in seiner Bedeutung für die Verbindung von Gegenrede und Humor ausführen, bevor ich dann in der Darstellung meines eigenen, zur Darstellung meines eigenen Forschungsprojekts übergehe. Das Dangerous Speech Projekt leistet seit 2010 Pionierarbeit auf dem Gebiet. Das Team um Susan Banisch hat in verschiedenen Forschungen unterschiedliche Komponenten und Strategien von effektiver Gegenrede infiziert. Deren Anwendung richtet sich gegen Hass und Hetze, Falschnachrichten, Verschwörungsmythen, dem Leugnen wissenschaftlich anerkannter Tatsachen und extremistischer Propaganda. Mitte der 2010er Jahre haben sie zudem in einer Studie gezeigt, welche Funktionen und Potenziale Humor im Kontext von Gegenrede haben kann. Die Basis hierfür bildet Erkenntnisse aus einer qualitativen Studie auf dem Nachrichtendienst Twitter, nun X, aus dem Zeitraum 2014 bis 2016, in der sie solche spontanen Gegenredepraxen untersucht haben. Eine der Beobachtungen war, dass Humor die Dynamiken von Kommunikation beeinflussen und sich deeskalierend auf Konflikte auswirken kann. Zudem kann Humor laut ihrer Erkenntnisse eine breitere Aufmerksamkeit für bestimmte Themen und Anliegen erzeugen. Unter den angewendeten Humorformen finden sich Karikaturen und Sarkasmus. Insgesamt lassen sich überhaupt starke Unterschiede in dem Ton feststellen, der von versöhnlich bis provokativ bis hin zu aggressiv reicht. In Ihrem Forschungsprojekt haben Sie Fallbeispiele aus ganz unterschiedlichen Länderkontexten dokumentiert und analysiert. Die sehen Sie hier. Die zeigen, wie Humor in ganz unterschiedlicher Weise als zivilgesellschaftliche Strategie eingesetzt wird. Zu den dort dokumentierten Ländern gehören beispielsweise Bangladesch, Indien, Kenia, Russland, die Vereinigten Staaten, aber ebenso Deutschland. Ist hier auch unter anderem, komme ich noch zu einem der Themen. Der spanische Philosoph Saleta de Salvador Agra sieht diesen Counter-Speech-Humor als Ergebnis eines größeren politischen Wandels im 21. Jahrhundert an, was auch eine Reihe von Arbeiten aus den Humor Studies verdeutlichen, die in den letzten Jahren konzeptuell zu diesem spezifischen Phänomenfeld beigetragen haben. Dazu gehören etwa die Arbeiten von Zeller zu Calculated Silliness, zu Laughtimism von Popich und McLennan oder auch Clarks Comedic Counter-Speech. Ein gemeinsames Anliegen dieser Ansätze ist es zu zeigen, wie humoristische Strategien eingesetzt werden, um extremistische politische Agendas oder auch antidemokratische Positionen offenzulegen, umzukehren, zu stören oder auch zu unterwandern. Diese Arbeiten offenbaren wichtige inhaltliche und empirische oder analytische und empirische Anknüpfungspunkte für mein eigenes Forschungsprojekt. Das Delia-Teilprojekt trägt den Titel Analyzing Uses of Counter-Humor in Media Education and Democratic Activism. In diesem Projekt untersuche ich, welche Rolle der strategische Einsatz von Humor in der Arbeit von zivilgesellschaftlichen Organisationen, aktivistischen Kollektiven und einer Reihe von Content-Creatoren spielt, die im Bereich vor allem der politischen Bildung und Antidiskriminierung tätig sind. Im Mittelpunkt der Analyse steht, wie Humor darin eben als Instrument, Methode und Ressource für die demokratische Kultur, gerade eben im digitalen Raum, ausgehandelt wird. In der ersten Phase meines Projekts geht es um die systematische Erfassung und Analyse eben von Fallbeispielen von humoristischen Strategien sowie ihren Anwendungsfeldern. Das kann eben vor allen Dingen im Bereich der Diskriminierung, Misogynie, Desinformation und Rechtsextremismus. Die zweite Projektphase untersucht die Motive und Affordanzen für den Einsatz von humoristischen Strategien sowie die konkreten Erfahrungen, die damit in der Arbeit von zivilgesellschaftlichen Initiativen oder auch im Bereich der politischen Bildung bereits gemacht wurden. Dazu führe ich unter anderem qualitative, leitfadengestützte Interviews mit Experten aus diesen Organisationen und Institutionen, die ich eben genannt habe, durch und auch aus dem Bereich Content-Kreation, die gerade einen Schwerpunkt in der Bekämpfung von Diskriminierung und eben politischen extremistischen Narrativen haben und dabei eben mit ganz unterschiedlichen Formen und Strategien von Humor arbeiten. Die Projektergebnisse bilden die Basis für einen wissenschaftlichen Best-Practice-Bericht und im Anschluss wird eine pädagogische Handreichung erarbeitet.

0: In diesem Bereich arbeite ich auch mit verschiedenen zivilgesellschaftlichen Organisationen zusammen. Ich möchte im Folgenden anhand einiger Beispiele Einblick geben. Das Phänomenfeld, das im Fokus meiner Untersuchung steht, ist relativ divers. Meine Forschungspartnerinnen setzen Humor als Methode, Ressource und Taktik ganz unterschiedlich ein. Manche klären misogyne Narrative damit auf, dekonstruieren damit extremistische, menschenfeindliche Weltanschauungen. Andere haben eigene Memes-Account erschaffen, mit denen sie innenpolitische Entwicklungen kritisch kommentieren. Ein Großteil davon dient der Bildung und Aufklärungsarbeit. Ich möchte hier zwei empirische Schwerpunktbereiche vorstellen, die sich aus meiner bisherigen Forschung ergeben haben. Das ist vor allem eben der Bereich Memes als pädagogisches Instrument der politischen Bildung und Extremismusprävention. Und meine Forschung zeigt eben, dass Memes in den letzten Jahren, 10 Jahren zunehmend zu einem kritischen pädagogischen Instrument in der politischen Bildung und Jugendarbeit und eben in Deradikalisierungsmaßnahmen geworden sind. Eines der frühesten Beispiele, Memes in der Jugendbildungsarbeit einzusetzen, war das 2-jährige Modellprojekt Democratic Meme Factory des Vereins LARET, Vernetzung und Integration und dem Center for Internet and Human Rights. Das Projekt lief in den Jahren 2017 bis 2019. Die Zielgruppe des Projekts waren Jugendliche und junge Menschen mit persönlicher oder familiärer Migrationsgeschichte im Alter von 17 bis 27 Jahren. Ein Anliegen des Projektes war es, ich zitiere, die demokratische Kommunikations- und Diskussionskultur, Zitat Ende, zu stärken. So wurden in Workshops die Teilnehmenden zunächst für Strategien und Formen von Hassrede und Diskriminierung sensibilisiert, bevor sie sich selbst in Handlungsstrategien und Inhalte kreativ erarbeiten, um auf diskriminierende Kommentare zu reagieren oder auch um eigene Botschaften und Narrativen zu demokratischen Werten oder der eigenen Lebensrealität zu entwickeln. Dies wurde dann anschließend in Memes umgesetzt. Also wie zum Beispiel können Abwertungserfahrungen oder auch persönliche Angriffe thematisiert werden in solchen Memes. Das Beispiel zeigt hier nicht nur eine künstlerische, kreative Bildungsmaßnahme, die sehr an der Lebenswelt und auch digitalen Alltag von jungen Menschen ausgerichtet ist. Das Projekt ist vielmehr auch ein Beispiel dafür, dass es neue Konzepte, Instrumente und Methoden für die Förderung und Stärkung einer demokratischen, digitalen Zivilgesellschaft gebraucht. Diesen Begriff der digitalen, demokratischen Zivilgesellschaft hat die Amadeo-Antonio-Stiftung geprägt. Hier sehen Sie noch einige weitere Beispiele von solchen Meme-Projekten. Das ist zum Beispiel das Memes Against Hate Speech, das vor allen Dingen im Rahmen der No Hate Speech Youth Campaign der Europäischen Union lief vor einigen Jahren, also in den Jahren vor allen Dingen 2017, 2019 und von den Council of Europe gefördert wurde. Dann sehen Sie das Bildungsprojekt Mitmachen mit Memes gegen Islamismus. Das Projekt klärt vor allen Dingen über Muster islamistischer Ansprachen im Netz auf. Dann gibt es noch die Workshop-Reihe der Feminist Meme School der Journalisten Karen Miesberger, die ist damit in verschiedenen Goethe-Instituten gewesen und hat sich da eben mit Humortechniken, ethischen Fragen bei der Meme-Produktion und vor allen Dingen politischer Kommunikation auf Social Media und dem Thema Desinformation und künstlicher Intelligenz beschäftigt. Ein weiteres Beispiel ist das Bildungsspiel Meme-Orientierung, das im Rahmen des Forschungsprojekts Meme-Ideen, Strategien rechtsextremistischer Internetkommunikation erarbeitet wurde. Dieses kann eben in der Bildungs- und Aufklärungsarbeit über rechte Internet-Meme-Kultur eingesetzt worden, im zivilgesellschaftlichen Bereich der Jugend- und Erwachsenenbildung, aber auch in der polizeilichen Aus- und Fortbildung. Als letztes Beispiel möchte ich hier den satirisch-aktivistischen Instagram-Meme-Account Ibiza Austrian Memes nennen. Der Account stand in Reaktion auf die sogenannte Ibiza-Affäre im Jahr 2019 und wird von der Sozialanthropologin, Künstlerin und Leiterin des Wiener Instituts für Migrationspädagogik, Anahita Nachrabat, kuratiert. Auf dem Account kommentiert sie mit Memes und erklären bei Begleittexten aktuelle Ereignisse der österreichischen Innenpolitik. Jedes Meme wird kontextualisiert, was besonders ist. Dazu finden sich Quellenangaben der Informationen, auf die sie sich in ihrer Darstellung und Einordnung bezieht. Eine zentrale Prämisse ihrer intersektionalen Vermittlungsarbeit ist es, durch die Memes und die begleitenden Informationen in einfacher Sprache eine niedrigschwellige Zugänglichkeit zu gewährleisten, die möglichst viele Menschen erreicht. Hier ist eben auch ein Beispiel ihrer Arbeit mit Memes zu äußern, wo es um eine von ihr auch mit ausgenügte Ausstellung ging und wo sich eben eine österreichische Politik sofort negativ und auch diskriminierend geäußert hat dazu. Dazu hält Anita Nachrabat auch politische Meme-Workshops mit jugendlichen Erwachsenen. Ein weiterer Bereich, der sich in meiner Forschung abzeichnet, sind gesellschaftskritische Analysen und feministische Aufklärungsarbeit in humoristischer Kurzform. Ich nenne es hier so humoristische Dekonstruktion. Die jüngere Generation im Publikum kennt vermutlich die folgenden Personen und deren Arbeit auf Instagram und TikTok. Beide Akteurinnen sind bekannt für ihre humorvollen und scharfsinnigen und schlagfertigen feministischen und gesellschaftskritischen Analysen. Zu nennen ist hier einerseits die Autorin Tara Luise Witwer mit ihrem Kurzformat TikToksik oder auf ihrem Instagram-Account Was Tara sagt und eben auch der Instagram-Kanal von Josie schreibt. Beide dekonstruieren in ihren Videobeiträgen regelmäßig offen misogyne, sexistische und gewaltverharmlose Aussagen von anderen Influencern oder auch eben öffentlichen Personen. Sie arbeiten mit Sarkasmus, Ironie, kommentierender Mimik, wie ein Augenbrauen hochziehen oder ein auffällig übertriebener Tonfall oder eben auch spöttische Haltung. Beide haben auf Social Media eine Reichweite von mehreren hunderttausend Followern. Und gerade Tara Luise Witwer versteht ihre Inhalte eben als Einstieg in das Thema Feminismus und will vor allen Dingen auch andere Frauen bestärken, strukturelle Ungleichheiten zu erkennen. In meiner Forschung interessieren mich eben die Motive für den Einsatz von Humor, also welche besonderen Bedeutungen und Funktionen Humor zugeschrieben wird. Ich selber bin eben noch nicht in der Auswertungsphase meiner Interviews und Gespräche angekommen, möchte aber hier an einigen exemplarischen Ausschnitten aus sekundären Quellen, vor allem Interviews in Medienberichten und eigenen Einordnungen, Einblicke geben, wie die Bedeutungen und Funktionen der eigenen Arbeit mit Humor ausgehandelt werden. Anahita Nachrabat definiert zum Beispiel sehr klare Ziele ihres Accounts. Dieser soll die Doppelmoral sichtbar machen, mit der manche Politikerinnen in der österreichischen Politikerinnen in der österreichischen Innenpolitik agieren oder deren falsche Aussagen entlarven. In einem Interview mit der Zeit aus dem Jahr 2019 beschreibt sie ihre Anwendung von Humor wie folgt. Ich zitiere: Ich mache nicht über alles Witze. Auf meiner Seite wird man zum Beispiel nie Witze über Aussehen, Alter, Geschlecht, Körper, Sexualität und dergleichen finden. Zitat Ende. Die Aussagen und Handlungen von Politikerinnen bieten ihr zufolge schon ausreichend Satirepotenzial. Gerade jene, die Hetze betreiben, ich zitiere, Ängste schüren und populistisch sind. Auch macht sie keine Witze, wie sie hier angibt, insgesamt über Bürgerinnen oder Wählerinnen. Auch nicht gegen jene, deren Wahlentscheidung sie vielleicht für gefährlich hält. Satire dürfe sich ihr zufolge niemals nach oben richten, aber niemals nach unten treten. Der Journalist und Autor Hasnain Kasim, der bekannt geworden ist für seine ausführlichen Dialoge mit Absendern von Hassnachrichten, definiert die Grenzen des Einsatzes von Humor anders, nämlich nach Themen. So gibt es für ihn Themen, die lassen keinen Humor zu. Manche Dinge muss man sehr ernsthaft diskutieren, sagt er. Seit 2016 hat Kasim es sich zur Aufgabe gemacht, einigen der Absendern von Hassnachrichten zu antworten, zum Teil in recht langen, detaillierten Antwortschreiben. Diese Nachrichten an ihn attackierten ihn immer wieder für seinen Namen, seine Hautfarbe und seinen vermeintlichen muslimischen Glauben. Seine Eltern sind aus Pakistan nach Deutschland emigriert. Mit seiner Arbeit ist er auch ins Dangerous Speech-Projekt aufgenommen worden oder ist darin dokumentiert. Einige dieser Dialoge und seine Erfahrungen mit der Rolle von Humor hat er in seinem Buch Auf sie mit Gebrüll und mit guten Argumenten ausgeführt. In einem eigenen Kapitel mit der Waffe Humor zeigt er auf, welche Funktion und Bedeutung Humor für ihn in diesen Dialogen und auch für ihn selbst hat. In erster Linie sei Humor, ich zitiere, vor allem ein Mittel, um Streit für sich selbst gegenträglich zu gestalten. Humor könne, so Kasim, einem Streit so viel Schärfe nehmen, dass er für einen selbst aushaltbar sei. In dem Kapitel spricht er auch die Relation zwischen Humor und Ernsthaftigkeit an, die für ihn eng miteinander verknüpft ist. Ich zitiere: Und selbstverständlich kann man auch lachen sehr ernst sein. Inhaltliche Seriosität kann durchaus lustig verpackt sein. Aber wenn man humorvoll über eine Sache streitet, kann man sie ernst nehmen. Zitat Ende. Gerade in kontroversen Diskussionen und in Situationen, wo keine Argumentation mehr wirkt, hat Humor für eine besondere Funktion durch das Element der Überspitzung und Übertreibung. Ich zitiere: Klar darf man sich über denjenigen oder diejenige, mit dem man streitet, lustig machen, ihn auf ihn oder sie auf den Arm nehmen, vorführen, in die Irre führen. Humor kann ein Frontaleingriff sein oder auch ein Überraschungsmoment. Ich finde, wenn kein Argument mehr hilft, wenn Worte den anderen nicht mehr reichen, wenn jeglicher Austausch nichts mehr nützt, muss man eben Vorurteile bedienen. Es hilft zu überspitzen, zu übertreiben, ja maßlos zu überdrehen. Zitat Ende. Ich führe die Beispiele hier an, um einen Einblick zu geben, wie hier der Einsatz von Humor in seinen Bedeutungen und Anwendungsfeldern ausgehandelt wird. Als Instrument einer niedrigschwelligen politischen Kommunikation, als Methode einer Ansprache, wo sachliche Argumente nicht mehr fungieren, oder als persönliche Ressource, die einem selbst hilft, mit diskriminierenden Angriffen umzugehen. Auf die Zweischneidigkeit des Einsatzes von Satire, um damit aktiv für die Rechte, Bedürfnisse und Interessen benachteiligter Personen und Gruppen einzutreten, hat schon der Kommunikationswissenschaftler Robert Harriman verwiesen. Ich zitiere: Satire on behalf of social justice is better than humor used to enforce hierarchies of domination, but it's a package deal. To take humor seriously, one has to be prepared to step outside the norms of deliberation, civility and good taste. Zitat Ende. Um Humor ernst zu nehmen, ich wiederhole hier Harrimans Aussage, muss man darauf vorbereitet sein, aus dem Normgerüst einer vernunftgeleiteten Entscheidungsfindung, Höflichkeit oder des guten Geschmacks herauszugehen. Meine Forschungs- und Gesprächspartnern wägen den Einsatz von Humor in ihren Arbeitskontexten vorsichtig ab, versuchen das Konstruktive im Humor auszumachen, so absurd es klingt, sich an gewisse Regeln zu halten. Sie wollen keineswegs abwertend sein. So haben wir Beispiele diskutiert, die sie selbst als problematisch ansehen. Zu Lehm gelingt der taktische Einsatz von Humor nicht immer. Er kann sich als unberechenbare Methode und Ressource erweisen. Eine meiner Interviewpartner ging auch so weit, dass sie Humor als nicht nachhaltig für ihre Arbeit im Bereich der Digital Streetwork sah, als wenig nachhaltig. Humor hat zweifellos Kehrseiten, birgt verschiedene Risiken und Dilemmata, die auch schon in den ersten Interviews, die ich in den letzten Monaten geführt habe, angesprochen wurde. Darauf verweist auch Kasim. Ich zitiere: Aber mit Humor ist es genau wie mit der Ironie. Manche verstehen ihn nicht oder wollen ihn nicht verstehen oder verstehen ihn absichtlich falsch. Ich habe damit meine Erfahrung machen müssen. Zitat Ende. Ich komme nun zum Schluss. Wenn wir über die Stärkung von Demokratie sprechen, denken wir zunächst an politische Mitbestimmung durch Wahlen, Demonstrieren, an die Bedeutung von Meinungsfreiheit. Wir denken dabei weniger an die Rolle von Humor, obgleich dieser im 21. Jahrhundert inzwischen eine zentrale Funktion in unserer politischen Kultur hat, worauf auch die Arbeiten unseres Forschungsprojekts und viele andere Arbeiten der Humor Studies hinweisen. Die wissenschaftliche Aufgabe ist es, Humor und seine Politiken, gerade auch in seinen Auswirkungen für die Demokratie, sichtbarer zu machen. Auch jenseits von bekannten satirischen Late-Night-Shows und jenen Comedians, die mit bewusst transgressivem Humor Kapital schlagen wollen, wie uns Dick Zabe vor 2 Wochen in seinem Vortrag aufgezeigt hat. Sie als jüngstes Beispiel Dieter Nuhr mit seinen Aussagen zu Femiziden als Gegenstand von Satire und Pointen. Ein Anliegen dieser Ringvorlesung in diesem Semester ist es, diese Verbindung von Humor und Krisen in unterschiedlichen historischen und gesellschaftlichen Kontexten offenzulegen. Damit ist auch der indirekte Appell verbunden, Humor insgesamt gesellschaftlich ernster zu nehmen, in seinen abwertenden, mitunter aggressiven, menschenverachtenden und demokratiebedrohenden Dimensionen. Aber ebenso als ein kritisches Instrument, das spielerisch, pädagogisch oder kritisch alternative politische Narrative und Zukünfte deutlich machen kann. Und das auch Interventionspotenzial hat, wenn die Grundrechte angegriffen werden. Daran arbeitet das hier dargelegte Forschungsprojekt mit, um zu zeigen, welche demokratischen und demokratisierenden Potenziale solch taktischer Einsatz von Humor birgt, sowie seine Fähigkeit zu Humanität und auch zum demokratischen Miteinander und Zusammenhalt, gerade in Zeiten und Kontexten, in denen es eigentlich nicht viel zu lachen gibt. Vielen Dank.
1: Das war ein Vortrag von Dr. Julia Fleischack über das Register eines kritischen Humors. Wir hoffen, es hat Ihnen gefallen.
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1: Wettbewerbsfähiger machen. Wichtigste Themen der kommenden Monate seien die Alterssicherung und der Bürokratieabbau. Der Kanzler sagte, die im Juni vorgelegten Empfehlungen der Rentenkommission seien wegweisend und in sich stimmig. Beim Bürokratieabbau gehe es um eine Beweislastumkehr. So sollen Behörden künftig begründen müssen, warum Berichts- und Dokumentationspflichten noch nötig sind. Das Bundeskabinett hatte sich heute schwerpunktmäßig mit mehreren Vorhaben zur Entlastung und Entbürokratisierung befasst. Bundesumweltminister Schneider hat ein Online-Portal vorgestellt, das erstmals bundesweit Daten zu Wasserressourcen bereitstellt. Das Niedrigwasserinformationssystem NIWIS soll Behörden, Unternehmen und Bürgern zur Verfügung stehen. Es bietet unter anderem Angaben zu Wasserständen, Abflüssen, Grundwasser, Bodenfeuchte und Niederschlägen. Bislang lagen Informationen zur Niedrigwasserlage nur regional und methodisch uneinheitlich vor. Trockenheit und Hitze sorgen derzeit wieder für Einschränkungen. So belasten zum Beispiel die niedrigen Pegelstände am Rhein die deutsche Wirtschaft. Zudem haben zahlreiche Kommunen die Wassernutzung stärker reglementiert, zuletzt München. Jugendliche fühlen sich laut einer Untersuchung durch soziale Medien in hohem Grad belastet. Intensive Austausche, schnelle Informationen, Hass und drastische Bilder auf Plattformen wie TikTok, Snapchat oder Instagram glichen für viele einer Achterbahnfahrt, hieß es bei der Vorstellung der repräsentativen sogenannten Gym-Plus-Studie in Mainz. Jeder zweite Teenager beneidet laut den Daten frühere Generationen ohne soziale Medien. Zugleich stellen die Plattformen aber für 82% der Befragten einen wichtigen Zugang zu Wissen dar. Etwa die Hälfte berichtete zudem davon, sich in den sozialen Medien verstanden zu fühlen. Die Europäische Union und die Ukraine schließen eine Partnerschaft zur gemeinsamen Produktion von Drohnen. EU-Kommissionspräsidentin von der Leyen sagte bei einem Besuch in Kiew, es gehe darum, Stärken zu verbinden. Das Wissen in der Ukraine über den Einsatz von Drohnen und Drohnenabwehrsystemen sei nach mehr als 4 Jahren Krieg gegen Russland einzigartig. Europa verfüge seinerseits über große technologische sowie industrielle Kapazitäten und habe sichere und geschützte Produktionsstandorte, betonte von der Leyen. Ziel der Drohnenpartnerschaft sei es, mehr und schneller produzieren zu können. Die Kommissionspräsidentin reiste auch wegen des 5. Ukraine-Südosteuropa-Gipfels nach Kiew. Daran nehmen unter anderem Staats- und Regierungschefs aus Rumänien, Albanien, Serbien, der Republik Moldau und Kroatien teil. Das US-Militär hat nach eigenen Angaben erneut den Iran angegriffen. In einer Mitteilung des Regionalkommandos CENTCOM hieß es, man wolle die iranischen Fähigkeiten für Angriffe auf die Handelsschifffahrt in der Straße von Hormuz schwächen. Bereits in den vergangenen Tagen hatte das US-Militär den Iran attackiert. Das islamistische Regime meldete mehr als 30 Todesopfer. Allein bei dem Beschuss der vergangenen Nacht habe es zudem mehr als 260 Verletzte gegeben, hieß es in Teheran. Die Angaben lassen sich nicht überprüfen. Der Iran führte am frühen Morgen weitere Gegenangriffe auf Ziele in Kuwait, Bahrain und Jordanien durch, wo sich US-Stützpunkte befinden. Wie angekündigt, nahmen die USA unterdessen die Seeblockade gegen iranische Häfen wieder auf. Das Wetter. Im Norden trocken, im Süden einzelne kräftige Gewitter, gebietsweise Unwetter mit heftigem Starkregen, Hagel und orkanartigen Böen. Der Deutsche Wetterdienst warnt vor schwerem Gewitter für Bayern. Höchsttemperaturen 27 bis 31 Grad, an den Küsten kühler. Morgen teils sonnig, teils heiter bis wolkig. Im Norden einzelne Schauer, im Süden auch kräftige Gewitter. Temperaturen 25 bis 33 Grad. Die weiteren Aussichten, am Freitag wechselnd bewölkt, außer im Nordwesten und Westen verbreitet Schauer und Gewitter. Regional unwetterartig, 23 bis 29 Grad. Das waren die Nachrichten.
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3: Wie Kinder und Jugendliche selbst ihren Alltag und ihren Umgang mit den sozialen Medien erleben, das hat eine neue Studie erfasst. Erstaunlich dabei ist, dass sich eine Mehrheit für eine Altersbeschränkung bestimmter Plattformen, beispielsweise von TikTok, ausspricht. Für Amy Kirchhoff von der Bundesschülerkonferenz ist das absolut nachvollziehbar.
4: Also es gibt wahnsinnig viele Gefahren, die da auf Kinder und Jugendliche zutreffen. Da geht es um falsche Informationen, da geht es um Inhalte, die nicht gesehen werden sollten. Da gibt es aber natürlich auch, Stichwort Cybermobbing, großes Thema. Und es sind natürlich Inhalte, wo wir einschränken müssen. Wir dürfen aber auch nicht vergessen, dass Social Media nicht nur ein Risikoraum, sondern auch ein Schutzraum darstellen kann.
3: Wie Kinder und Jugendliche mit sozialen Medien umgehen und wie sie sie nutzen, eines unserer Themen heute bei Campus und Karriere. Mein Name ist Martin Schütz. Schön, dass Sie zuhören.

0: Aktueller kann die sogenannte Gym-Plus-Studie kaum sein. Heute ist sie erschienen und in ihr wurden Jugendliche dazu befragt, wie sie soziale Medien erleben und wie sie sie nutzen. Es ist eine Langzeituntersuchung von 12- bis 19-Jährigen. Aktuell ist sie deswegen, weil Anfang der Woche eine Expertenkommission der EU die Empfehlung abgegeben hat, eine Altersbeschränkung für soziale Medien ist sinnvoll und sollte für Kinder unter 13 Jahren gelten. Einen weiteren Beitrag in dieser Diskussion leistet also seit heute die Gym-Plus-Studie, die sich mein Kollege Michael Borgers angesehen hat. Michael, was sagen denn die Jugendlichen zu ihrem Medienkonsum? Wie verbringen sie online ihre Zeit?
1: Online ganz weit vorne landen da unter anderem auf Social Media unterwegs sein und Musik oder Podcasts hören, bei Mädchen etwas mehr als bei Jungs. Filme, Serien oder Online-Videos und Streams gucken in etwa ausgeglichen und Gaming bzw. Zocken deutlich beliebter bei Jungs als bei Mädchen.
0: Das waren die Online-Aktivitäten. Wie sieht es bei den Offline-Aktivitäten aus?
1: Hier gibt es, ich würde es fast klassische Kategorien nennen, wie Zeit mit Freunden oder Familie verbringen, Lesen, Sport, Backen, Kochen und so weiter. Interessant ist hier, obwohl online insgesamt doch deutlich mehr Interesse herrscht, also mehr unterschiedliche Aktivitäten genannt werden, ist das, womit sich Jugendliche wohlfühlen, hier doch weniger vertreten. Am meisten fällt das auf bei auf Social Media unterwegs sein. Was 3 von 4 Jugendlichen sind auf TikTok, Instagram und Co. unterwegs, aber nur jede und jeder 5. fühlt sich wohl dabei.
0: Woran liegt das?
1: Die Nutzung von Social Media gleicht für viele Jugendliche einer Achterbahnfahrt, heißt es in der Studie zu dieser Frage. Jugendliche erlebten ein ständiges Wechselspiel zwischen positiven Erlebnissen und belastenden Erfahrungen. Ein Wechselspiel zwischen Leichtigkeit und Überlastung, zwischen Horizonterweiterung und Vergleichsdruck und zwischen Verbundenheit und FOMO, also Fear of Missing Out, also der Angst, etwas zu verpassen. Mhm. Und dafür werden dann auch Beispiele aus den Befragungen von Jugendlichen genannt, wo dann etwa ein 15-Jähriger erklärt, TikTok ist eine sehr gute Ablenkung und dann hat man auch wieder gute Laune gegenüber der 14-Jährigen, die feststellt, ich habe eigentlich immer so ein schlechtes Gewissen, weil ich einfach nur TikTok schaue und in meinem Bett liege und da so verrotte, anstatt dass ich irgendwas Produktives mache.
0: Mhm. Gibt es denn Unterschiede bei den jeweiligen Geschlechtern?
1: Mädchen kommen deutlich häufiger in Kontakt mit einer Verharmlosung von Essstörungen. Sonst gibt es kaum Unterschiede, weder in der Frage, welche problematischen Inhalte wahrgenommen werden, noch in der, als wie belastend diese Inhalte empfunden werden. Egal ob extreme politische oder religiöse Inhalte, ob sexistische Inhalte oder Hate Speech, das sind die Themen, die alle gleichermaßen als problematisch und belastend wahrnehmen. Und hier als größtes Problem Fake News, also die Lügen und Falschnachrichten, die grassieren. Und auch bei der Plattform, wo diese vor allem verbreitet werden, diese Fake News, auch hier sind sich alle einig, die heißt TikTok. Und hier scheint es einen Zusammenhang zu geben zwischen der Zeit, die Jugendliche auf dieser Plattform verbringen und wie wohl bzw. wie unwohl sie sich fühlen, beispielsweise in ihren eigenen Körpern.
0: Und welche Folgen ziehen die Jugendlichen aus diesen ja gewonnenen Selbsterkenntnissen?
1: Hier wird es interessant, denn die Jugendlichen sind hier zum Teil noch strenger als die EU-Experten Anfang der Woche, die ein Social-Media-Verbot für unter 13-Jährige vorgeschlagen haben. Obwohl ein großer Teil der Jugendlichen einem Verbot grundsätzlich skeptisch gegenübersteht, empfiehlt doch eine Mehrheit ein höheres Einstiegsalter, mal 13, mal 14, mal 15 Jahre, als sie es selbst hatten. Und bei der Plattform TikTok ist der Wunsch der Jugendlichen am größten, dass es eine Altersbeschränkung geben sollte. 2 von 3 Jugendlichen befürworten das.
0: Wie bewerten denn die Herausgeber dieser Studie jetzt die Ergebnisse?
1: Es gehe um Schutz auf der einen und Befähigung sowie Teilhabe auf der anderen Seite, sagte uns Marc-Jan Eumann als Direktor der Medienanstalt Rheinland-Pfalz mitverantwortlich für die Gym-Studien. Er habe bereits die Empfehlungen der Deutschen Expertenkommission als konkrete Handlungsempfehlungen verstanden, so Eumann.
2: Das heißt, wir können jetzt mit großen Schritten vorangehen, denn die Erfahrung zeigt, die Plattformen werden ihrer bisherigen Verantwortung nicht gerecht.
1: Deshalb seien jetzt alle, EU-Kommission, Bund und die Länder, gefragt. Und die Gym-Plus-Studie sieht Landesmedienanstaltsdirektor Eumann als Bestätigung.
2: Denn eine Altersgrenze wird von etwa 43% der Jugendlichen empfohlen. Also auch hier Rückenwind für ein Mindestnutzungsalter.
1: Und hier deutet sich nach dieser Woche immer mehr 13 als Mindestnutzungsalter für Social Media in Deutschland an.
0: Also 13 Jahre als Mindestalter für die Nutzung bestimmter Social Media Plattformen. Das ist das, was sich immer stärker herauskristallisiert. Das hat auch eine Expertenkommission empfohlen, die das Bundesbildungsministerium eingesetzt hat. Auch viele Kinder und Jugendliche finden diese Grenze sinnvoll. Das ist eines der Ergebnisse der sogenannten Gym-Plus-Studie, die heute erschienen ist, und zusammengefasst hat uns das mein Kollege Michael Borgers. Vielen Dank.

0: Die passende weiterführende Schule für das eigene Kind zu finden, das fällt vielen Eltern schwer. Nicht immer hat der kürzeste Schulweg die höchste Priorität, sondern das pädagogische Konzept oder der Ruf der Schule. Wenn der Ruf aber schlecht ist und eine Schule die eigene Reputation aufpolieren will, dann ist das kein ganz einfacher Weg. Aber er kann gelingen, das zeigt das Beispiel der Gräfe-Schule in Berlin-Kreuzberg. Die hat an ihrem Image und an ihrem Auftritt gearbeitet und sich mittlerweile einen guten Ruf erarbeitet. Wie das gelingen kann, das erklärt Manfred Götzke.
1: Kunst-LK an der Gräfe-Schule in Berlin-Kreuzberg. Dania spannt gemeinsam mit ihrem Lehrer einen Jutebeutel auf ein Brett, klappt das Sieb mit dem Motiv runter.
2: Einmal hier so lang ziehen. Auch wieder mit der gleichen Schräge.
1: Dann streicht sie mit einem Gummispachtel hellrosa Farbe drüber. Fertig ist der Siebdruckbeutel. Mehr Kitschwagen, der Schriftzug. Es ist die 12. Klasse. Nächstes Jahr machen sie hier an der Schule Abitur. Und das ist keine Selbstverständlichkeit, weder für die Schule noch für die Schüler, erzählt der Kunstlehrer Christian Niethammer. Der Jahrgang von Dania und ihren Mitschülern ist der erste eigene Abi-Jahrgang der Gräfe-Schule.
3: Das finde ich sehr schön. Wir haben ja sonst vorher die Erfahrung gehabt, dass wir Schülerinnen ganz unterschiedlichen Hintergrunds hatten, die dann auch entsprechend die unterschiedlichen Leistungsgrade abgebildet haben und die unterschiedlichen Abschlüsse gemacht haben. Und dann war halt oft die Erfahrung, dass die Schülerinnen, die sehr engagiert waren, die gut waren, nach der 10. gehen mussten. Und das ist natürlich schön, dass wir das jetzt anders anbieten können und dass wir die Schülerinnen mitnehmen können.
1: Eva ist erst vor einem Jahr auf die Gräfe-Schule gekommen. Sie war vorher auf einem Gymnasium in NRW. Hier sei ein ganz anderer Spirit, sagt sie.
4: Ich habe das Gefühl, hier haben die Lehrer viel mehr Lust auf ihren Job und man merkt es auch im Unterricht. Es macht einfach viel mehr Spaß, auch weil die Lehrer viel mehr bei der Sache sind.
1: Mitschüler Arian ist vor 2 Jahren auf die Gräfe-Schule gekommen. Auch er fühlt sich hier wohler als an seiner alten, einer Berliner Problemschule.
5: Natürlich ist die Schule sozusagen ein bisschen ruhiger, aber man muss auch dazu sagen, dass man in der 11. und 12. ist. Nicht jeder Schüler ist da, sondern wirklich auch die, die Schule machen wollen.
1: Noch vor 10 Jahren sah das ganz anders aus. Damals war auch die Gräfe-Schule eine Problem- oder Brennpunktschule. Auch wenn der Schulleiter Fabian Metzger diese Begriffe nicht so gerne mag.
6: Es war schon damals eine hochkonzentrierte Arbeit an der Schule. Die Schwierigkeit, die damals einfach war, dass von der Zusammensetzung der Schülerschaft eigentlich sehr, sehr, sehr homogen war.
1: Die Schule wurde 2015 neu gegründet, nach der Berliner Schulreform, die Abschaffung des dreigliedrigen Schulsystems vorsah. Vorher war in dem Gebäude eine Hauptschule. Ein ähnlich schlechtes Image hatte auch die neu gegründete integrierte Sekundarschule. Damals war sie eine Art Resteschule. Weil sich zu wenig Schüler aus der Nachbarschaft fanden, wurden sie aus ganz Berlin zugewiesen.
6: Das sind dann multiple Probleme, wenn man aus ganz Berlin die Kinder, die überall abgewiesen sind, die allergrößten Teil ganz, ganz arme Kinder sind, die ganz viel Unterstützung und Hilfe brauchen. Und da werden dann keine Ressourcen reingegeben, sondern die werden dann alle zusammen auf den Haufen gestopft.
1: Schülerinnen aus den teuren Altbauwohnungen in den umliegenden Straßen im Gräfe-Kiez wurden hier nicht angemeldet. Man habe die Schule vielmehr gemieden, die Straßenseite gewechselt, erzählt der Schulleiter.
6: Und dann trifft das auf dieses Problem, dass wenn ich ja 20, 25 Granaten in der Klasse habe, die einfach Unterstützung und Hilfe brauchen, dass das kumulierende Probleme sind. Da gibt es ja keine Selbstregulation. Da gibt es nicht den Sitznachbar, der sagt, komm, sei mal ruhig, ich will für die Mathearbeit lernen oder so.
1: Peu à peu hat sich das geändert. Metzger erklärt, wie sie hier den Imagewandel geschafft haben. Der Schlüssel, ein Wir-Gefühl schaffen, ein klares Leitbild, eine Identität.
6: Wir sind eine Gemeinschaft. Wir glauben an die Fähigkeiten unserer Kinder. Ich als Schulleitung glaube immer an die Fähigkeiten meiner Kolleginnen und Kollegen. Und dass wir ganz viel auch hineingehen, dass wir auch nicht irgendwie klein sind, dass wir irgendwie eine kleine, schwache Schule irgendwo sind, eine Schule, die nicht beliebt ist, sondern dass wir mit Selbstbewusstsein auch auftreten, mit Stolz auch auftreten. Und dass wir diese Identität auf die Kinder dadurch übertragen, dass die Kinder stolz sind, auf diese Schule zu kommen.
1: Entscheidend sei aber auch, dass die Schule inzwischen alle Abschlüsse anbietet, inklusive Abitur. Anfangs in Form einer Kooperation mit einem Gymnasium und jetzt mit eigener Oberstufe.
6: Und so haben wir jetzt inzwischen dann eine Range erreicht, dass wir Kinder aufnehmen. In diesem Schuljahr nehmen wir Kinder auf mit einer Förderprognose zwischen 1,1 und 3,9.
1: Eine Schule für alle eben, sagt Metzger, mit eigenen Unterrichtskonzepten, die sie hier immer weiterentwickeln.
6: Zum Beispiel dieses sogenannte Modulkonzept. Wir haben ein eigenes Konzept in der 7. und 8. Jahrgangsstufe, was uns sehr besonders macht, wo wir unsere Werkstätten in dieser Schule mit einem Theorieunterricht verknüpfen, um dieses Lernen mit Kopf, Herz und Hand zusammenzubringen. Und dann natürlich auch das, ganz ehrlich, das nach außen verkaufen, dass die Menschen das merken. Ganz wichtig ist dabei vor allem dann auch wieder den Support, die Unterstützung der Schulaufsicht, des Trägers zu haben.
1: Außerdem entscheidend Ordnung und Sauberkeit, sagt Metzger. Das merkt man auch sofort, wenn man über die Flure läuft. Anders als in manch anderen über 100 Jahre alten Schulgebäuden ist hier wirklich alles sauber, inklusive der Toiletten. Die Schülerschaft ist heute heterogen, was auch die Eltern der leistungsstarken Schüler gut fänden.
6: Und die profitieren voneinander. Und die können auch wunderbar voneinander lernen. Auch, ne? Das ist ja immer, welche Vorstellung von Bildung habe ich auch. Habe ich die Vorstellung, dass ich Wissen reinklopfe in den Kopf? Oder habe ich die Vorstellung davon, dass Kinder sich die Welt aneignen? Und dass Kinder vor allem ja auch soziale Menschen sind, die miteinander vor allem lernen. So. Und das ist etwas, was sie hier bei uns in diesem Standort hervorragend leben können. Sie können Akzeptanz, Toleranz schaffen, sich auch durchsetzen können, können sie wunderbar schaffen. Ne?
1: Heute gehört die Gräfelschule zu den beliebtesten in Kreuzberg. Aus seiner Reste ist eine Erstwunschschule geworden.
6: Schuljahr 2026/27 hatten wir ca. 140 Erstwünsche. Es gibt nur noch 4 Schulen im ganzen Bezirk, die mehr Erstwünsche hatten als unsere Schule.

0: Seit dem russischen Angriffskrieg auf die Ukraine wird das Wort Zeitenwende oft genutzt. Auch an den Unis ist die Zeitenwende angekommen. Forschung mit möglichem militärischem Bezug wird ausgeweitet und damit steigt auch die Drittmittelforschung an militärisch nutzbaren Projekten. An der Technischen Universität Dresden wird ein solches Projekt intensiv diskutiert. Dabei steht die Frage im Raum, welche Forschung moralisch vertretbar ist. Und welche nicht? Konkret geht es um einen israelischen Drohnenproduzenten, der hat an der TU Dresden einen Motor untersuchen lassen. Die Drohnen können sowohl militärisch als auch zivil genutzt werden. Sie sind sogenannte Dual-Use-Güter. Manuel Walz war an der TU Dresden und erzählt die ganze Geschichte.
1: Die geopolitischen Spannungen haben sich in einem Ausmaß entwickelt, wie wir es in der Vergangenheit nicht gewohnt waren,
2: sagt Ursula Staudinger, Direktorin der TU Dresden.
1: Und dadurch werden viele Selbstverständlichkeiten, die sich bei uns in unserem Land entwickelt hatten, was Friedliebigkeit, das friedliche Miteinander, den Erhalt einer demokratischen Rechtsordnung und Grundordnung angeht, in Frage gestellt.
2: Und auch Abläufe und Verfahren an der Uni stehen in Frage. Jetzt nach dem Ärger um die Forschung am israelischen Drohnenmotor. Angefangen hatte das Ganze mit einer Anfrage der Firma Elbit Systems an die Universität. Die Kommission zur Verantwortung in der Wissenschaft, die das Rektorat bei ethisch schwierigen Anfragen berät, diskutierte diese wie immer mit Pflicht zur Geheimhaltung und empfahl, den Auftrag abzulehnen. Die Universität entschied sich dann aber doch für das Forschungsprojekt. Daraufhin wurden geheime Informationen an die Presse durchgestochen. Das Rektorat stellte Anzeige wegen Geheimnisverrats. In Dresden entsenden auch die Studierenden zwei Mitglieder in die Kommission zur Verantwortung in der Wissenschaft. Franziska Kossatz ist Geschäftsführerin Hochschulpolitik beim Stura. Sie selbst war nicht in der Kommission, hat die Vorgänger aber genau beobachtet.
3: Das war halt jetzt das erste Mal, dass die Kommission sich gegen ein Forschungsprojekt ausgesprochen hat. Und es war dann schon auch erstmal nicht so klar, warum das Rektorat dann trotzdem gesagt hat, wir machen das Forschungsprojekt. Also es war nicht transparent für uns, warum sich gegen das Votum entschieden wurde.
2: Und das findet sie problematisch, gerade weil es bei den Studierenden sehr viel Gesprächsbedarf über die Frage gäbe, welche militärische Forschung hier an der Uni stattfindet und welche nicht. Dafür, dass der Auftrag gegen das Votum der Kommission trotzdem angenommen wurde, gab es Gründe, die aber geheim sind, sagt Direktorin Ursula Staudinger.
1: Es geht um vielfältigste Beziehungen dieser Firma in die Verteidigungsfähigkeit Europas hinein. Das sind Gemengelagen, die sind diffizil. Da gibt es keine einfachen Antworten. Und wir haben uns diese Debatte nicht leicht gemacht. Ja, wir haben über 3 Stunden darüber diskutiert, innerhalb des Rektorates, immer wieder hin und her abgewogen. Und wir hatten zu dem Zeitpunkt noch keine konsensuell abgestimmte gemeinsame Position der Universität.
2: Ein Forschungsprojekt mit militärischem Bezug obliegt einer strengen Geheimhaltung. Und das wiederum kollidiert mit dem Wunsch vieler Studierender, über solche Projekte offen zu diskutieren. Das ist ein schwer zu lösender Konflikt. Das sieht auch Direktorin Ursula Staudinger. Allerdings arbeitet man nun an einer klaren Position der Universität. Es soll eine Art moralischer Kompass sein, der schriftlich festgehalten und vom Senat beschlossen wird. Noch im Juli, hofft Direktorin. Das Papier soll künftig als Entscheidungsgrundlage für ähnliche Forschungsprojekte dienen.
1: Wir haben dabei festgestellt, dass wir in den Abläufen mit der Kommission, die ja eine beratende Funktion für das Rektorat hat, aber den Konfliktfall noch nie vorgedacht hatten und durchdekliniert hatten. Das haben wir jetzt nachgeholt und wir haben dort einen Prozess festgelegt, der eine Transparenz auch gegenüber dem Senat herstellt, wann immer das wieder der Fall sein könnte. Und das hat uns sehr geholfen.
2: Das Problem, es gibt keine Lösung, die immer passt. Zum Beispiel eine Pflicht, nur Forschung an defensiven Waffen zu erlauben. Vieles kann defensiv ausgelegt sein, aber auch zum Angriff genutzt werden. Jede Anfrage müsse einzeln betrachtet und abgewogen werden, sagt die Rektorin.
1: Also nicht nur ist die Unterscheidung zwischen sicherheitsrelevanter, verteidigungsrelevanter und angriffsrelevanter Forschung eigentlich ein für alle Mal nicht zu treffen. Genauso wie der Begriff des Dual Use sich überlebt hat in einer modernen Welt.
2: Dual Use Güter können sowohl militärisch als auch zivil genutzt werden. Und das trifft auf extrem viele Forschungsbereiche zu. Genetik kann man zur Heilung von Krankheiten nutzen oder tödliche Bakterien züchten. Oder Informatik. Sie kann zivil eingesetzt werden, sie kann abwehren, aber auch angreifen. Und deshalb ist die Feststellung Dual Use in den Augen von Ursula Staudinger kein hilfreiches Kriterium. Wichtiger, so Direktorin der Uni Dresden, sei daher ein genauer moralischer Leitfaden, auf dessen Grundlage jeweils im Einzelfall entschieden wird. Und es brauche klar definierte Abläufe. Das sei die Konsequenz aus den Erfahrungen mit dem Drohnenprojekt.
1: Wir hätten heute die Möglichkeit, hier anders zu agieren, weil wir, sobald das Positionspapier verabschiedet sein wird, wenn es die Inhalte so behält, eine andere sozusagen Handlungsempfehlung auch mitgegeben hätten von der Gesamtuniversität.
2: Die Aufregung um den Drohnenmotor einer israelischen Firma hat eines schon jetzt bewirkt: Entscheidungsprozesse uniseitig zu hinterfragen und zu kalibrieren.
0: Aber auch an den Schulen ist die Zeitenwende spürbar. Beispielsweise besuchen Offiziere der Bundeswehr den Politikunterricht. Was da genau passiert, damit befassen wir uns gleich.

0: Mit der Einführung des neuen Wehrdienstes müssen sich junge Menschen wieder deutlich intensiver mit dem Thema Bundeswehr auseinandersetzen. Die Bundeswehr selbst ist auch aktiv und besucht Schulen. Sogenannte Jugendoffiziere gehen in die Klassenzimmer, um über das Militär und Sicherheitspolitik zu informieren. Claudia Buckenmeier war dabei, als ein Jugendoffizier vor den Sommerferien eine Klasse in Oldenburg besucht hat.
1: Schönen guten Morgen. Hallo. Ich bin Florian, ihr könnt mich gerne duzen, ich duze euch auch. Macht das Ganze vielleicht ein bisschen entspannter, weil ihr sollt nicht das Gefühl haben, in irgendeiner Form, ihr dürft jederzeit natürlich kritische Fragen stellen.
2: Auf die Abiturienten am Herbert-Gymnasium in Oldenburg wartet keine gewöhnliche Unterrichtsstunde im Grundkurs Politikwirtschaft. Hauptmann Florian Kröger ist Jugendoffizier bei der Bundeswehr und will mit den Schülern über Sicherheitspolitik reden. Vor ihm sitzen 12 junge Frauen und 6 junge Männer.
3: Wenn man denn dann zur Bundeswehr ginge für den Dienst an der Waffe, dann ist es ja schon Prämisse, bereit zu sein, sein Leben für das Land Deutschland zu geben.
2: Der 19-jährige Finn fragt Hauptmann Kröger, ob man in der Bundeswehr darauf vorbereitet werde, für Deutschland in den Krieg zu ziehen.
3: Ich kann mir es nämlich sehr, sehr, sehr schlecht vorstellen, nur dann tatsächlich, sagen wir mal, den Mut zu haben, sollte ich zur Bundeswehr gehen, dann an der Grenze zu stehen und sagen, jetzt ist vielleicht mein Moment gekommen, jetzt sterbe ich vielleicht, aber ich sterbe für mein Vaterland.
1: Du gehst weniger dann für dein Vaterland, für dein Land in Einsatz, sondern für den Mann neben dir oder die Frau neben dir beispielsweise.
2: Vom neuen Wehrdienst sind die Jungs in der Klasse noch nicht betroffen. Sie sind Jahrgang 2007. Erst ab Jahrgang 2008 müssen junge Männer den Fragebogen, den die Bundeswehr seit kurzem verschickt, ausfüllen. Der Jugendoffizier, das ist ihm wichtig, soll keinen Nachwuchs anwerben, auch wenn die Truppe den dringend benötigt.
1: Was andere gerne erzählen, ist, was die Jugendoffiziere tun, ist Personalgewinnung, Karriere, Beratung, wie auch immer. Das machen wir nicht, das mache ich nicht. Das ist klar voneinander getrennt.
2: In Niedersachsen sind Friedenssicherung und die Rolle der Bundeswehr Schwerpunktthemen im Abitur. Deshalb lädt die Schulleitung zu diesem Thema auch Jugendoffiziere ein. Die Schüler können diesen Stunden allerdings fernbleiben. Die Politiklehrerin der Klasse, Kerstin Weber-Brudwig, findet den Sonderunterricht gut.
4: Die internationale Lage ist so unübersichtlich geworden, dass sie einfach das Angebot bekommen, sich Informationen zu holen und auch einfach handlungsfähiger werden können.
2: Die internationalen Konflikte kommen näher und beschäftigen die Abiturienten in Oldenburg sehr. Was tun im Ernstfall, fragen sie sich.
3: Für mich ist es total ein moralisches Dilemma.
5: Will ich mich lieber auf mich selber fokussieren oder für mein Land? Das ist ein sehr großer innerer Konflikt.
6: Ich könnte mir eher vorstellen, auszuwandern, als zur Bundeswehr zu gehen.
2: 2 Unterrichtsstunden ohne Pause später. Viele Themen wurden kurz angerissen. Der Krieg in der Ukraine und im Iran, der Wehrdienst. Doch schnell wurde klar, für die Bundeswehr können sich die 13er in diesem Grundkurs eher nicht begeistern.
1: Alles Gute.
0: Studierende, die nicht mehr im Elternhaus wohnen, geben im Schnitt mehr als die Hälfte ihres Haushaltseinkommens für das Wohnen aus. Das geht aus einer Erhebung des Statistischen Bundesamts hervor. Zum Vergleich, in Deutschland liegt der Wert für die gesamte Bevölkerung im Schnitt bei 24%. Nach Angaben der Statistiker finanziert sich knapp die Hälfte der Studierenden die eigene Wohnung, die Bude oder das WG-Zimmer über einen Job. Knapp ein Drittel werden von Angehörigen unterstützt und 14% erhielten BAföG-Leistungen oder Stipendien. Campus und Karriere ist für heute zu Ende. Mein Name ist Martin Schütz. Ich danke ganz herzlich fürs Zuhören. Machen Sie es gut.

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1: Die Nachrichten. Bundeskanzler Merz hat die Sozialpolitik der Bundesregierung verteidigt und weitere Reformen angekündigt. Bei einer Pressekonferenz in Berlin vor Beginn der Sommerpause sagte der CDU-Politiker, es habe Entwicklungen gegeben, die die öffentlichen Haushalte nicht weiter tragen könnten. Vor allem die Änderungen bei der Finanzierung der gesetzlichen Krankenversicherung seien sehr wichtig. Deutschland wolle die Wirtschaft wieder wettbewerbsfähig machen.
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2: Hoch die Gläser, Anne. 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
2: Es ist jetzt 16 Uhr und damit Zeit für die lokalen Nachrichten von meinem Kollegen Lasse Dreier.
3: Ein weiterer Kampfmittelfund in Göttingen führt morgen zur erneuten Sperrung der Bundesstraße 27 im Bereich der Leinebrücke. 5 deutsche Kleinbomben sind heute bei der Sondierung von der Landesstraßenbaubehörde Gandersheim gefunden worden, die vor Ort gesprengt werden müssen. Ab 11 Uhr beginnen am Donnerstag die Vorbereitungen für die Kampfmittelbeseitigung. Ab dann wird dort eine Sperrzone eingerichtet. In einem Umkreis von 300 Metern dürfen sich keine Personen mehr aufhalten. Laut der Stadt seien nur wenige Haushalte betroffen. Anwohnende im Evakuierungsgebiet werden hingewiesen, ihre Wohnräume zu verlassen. Die Stadt hat eine Aufenthaltsmöglichkeit ab 10.30 Uhr im Nachbarschaftszentrum Holtenser Berg eingerichtet. Einen Live-Ticker der Stadt zur Sprengung sowie Informationen zur Freigabe der Sperrzone sind auf unserer Homepage verlinkt. Im grünen Band im Eichsfeld wurden unter anderem 29 gefährdete Wildbienenarten gesichtet. Darunter die Kuckucksbiene. Diese kommt ihrem Namensgeber gleich und lässt ihren Nachwuchs bei artfremden Bienen aufziehen. Kuckucksbienen sind ein positives Signal für die Ökologie und kommen nur in stabilen Wildbienengemeinschaften vor. Insgesamt wurden 107 Wildbienenarten im Eichsfeld nachgewiesen. Bienen- und Pflanzenwelt sind hier aufeinander angewiesen und bilden ein Netzwerk, das das komplette Ökosystem vor Ort unterstützt. Am Montagvormittag kam es gegen 12 Uhr in Einbeck zu einem Verkehrsunfall mit 5 leicht verletzten Personen. Ein 58-jähriger Fahrzeugführer überfuhr mit seiner 57-jährigen Beifahrerin aus unbekannten Gründen in einem Kreisverkehr die dortige Verkehrsinsel, um auf die Hannoversche Straße zu gelangen. Daraufhin überschlug sich das Auto und kollidierte mit einem anderen PKW, der an der Kreuzung Walter-Poser-Straße warten musste. Bei diesem Aufprall verletzten sich die 51-jährige Fahrzeugführerin und ihr 18-jähriger Sohn leicht und stießen mit einem davorstehenden Taxi zusammen. Auch der 81-jährige Fahrgast wurde leicht verletzt. An der Unfallstelle wurden alle medizinisch versorgt. Insgesamt wird die Schadenshöhe auf einen mittleren 5-stelligen Wert geschätzt. Zeugen, die Angaben zum Unfallhergang machen können, werden gebeten, sich bei der Polizei Einbeck zu melden.
2: Das waren die Lokalnachrichten von meinem Kollegen Lasse Dreier. Wir werfen nun gemeinsam einen Blick auf Wetter und Verkehr. Wir messen aktuell 27 Grad in Nordheim sowie in Göttingen. Hingegen zeigt uns das Thermometer für Osterode 26 Grad an. Dazu ist der Himmel leicht bewölkt und es ist sehr sonnig. Bitte denken Sie an Ihre Sonnencreme. In der Nacht fallen die Temperaturen dann auf 15 Grad ab und morgen geht es genauso sonnig weiter bei Höchsttemperaturen von bis zu 28 Grad. Am Freitag sieht das Ganze dann wieder etwas regnerischer aus bei Temperaturen von höchstens 23 Grad. Zum Verkehr. Auf der A7 von Hannover Richtung Kassel zwischen Hahnmünden, Hedemünden und der Werratalbrücke besteht Gefahr durch Fahrzeugteile auf allen Fahrstrecken. Bitte seien Sie hier besonders vorsichtig. In Wachenhausen wird die Ortsdurchfahrt K413 zurzeit saniert. Im ersten Bauabschnitt wird dabei der Gemeindeverbindungsweg zur Bundesstraße 247 ab der Kreuzung Hauptstraße-Oberdorfstraße-Kappel voll gesperrt. Während der ersten beiden Bauabschnitte wird der großräumige Verkehr sowie der Schwerlastverkehr über die K416 und die B247 umgeleitet. Im Auftrag der Stadtwerke Nordheim werden in Langholtensen in der Dünenangerstraße Wasser- und Stromleitung erneuert. Der erste Bauabschnitt ist bereits abgeschlossen, der zweite dauert voraussichtlich bis etwa Mitte September an. Eine Ersatzbushaltestelle sowie Umleitung sind eingerichtet und ausgeschildert. Der obere Weg in Lehrbach ist im Bereich der Hausnummer 11 vollkommen gesperrt. Grund für diese Sperrung ist eine Störungsbeseitigung durch die Harzenergie. Und in Osterode, die Sperrung der Schwimmbadstraße verlängert sich voraussichtlich bis Freitag, den 17. Juli. Grund für die Sperrung sind Straßenerhaltungsmaßnahmen sowie Arbeiten der Harzenergie an Gasleitungen. Eine Umleitung ist ausgeschildert. Die Baumaßnahmen werden in Teilabschnitten durchgeführt, dadurch bleiben alle Nebenstraßen jederzeit erreichbar. Je nach Baufortschritt erfolgt die Zufahrt entweder von Richtung Aloha oder von oben aus Richtung des Kreisels an der Krebecker Landstraße. Und in Göttingen, der Friedländer Weg, hier wird das Fernwärmenetz ausgebaut. Im Zuge dessen wird der Friedländer Weg zwischen dem Heinholzplatz und der Herzberger Landstraße gesperrt. Und aufgrund von Kanalarbeiten in der Martin-Luther-Straße zwischen dem Bereich der Kreuzung Martin-Luther-Straße-Hasenweg und Martin-Luther-Straße-Industriestraße besteht eine Vollsperrung. Umgeleitet wird über die Otto-Brenner-Straße, die Kasseler Landstraße, den Greitweg und den Königsstieg. Abschließend ein Blick auf die Blitze. Geblitzt wird im Landkreis Göttingen momentan in Bovenden, in Duderstadt, in Rostov, in Bad Grund und in Bad Sachsa. Im Landkreis Northeim befinden sich die Blitze im Raum Kahlefeld und Bad Gandersheim. Die semistationäre Messanlage Alice wird voraussichtlich bis nächste Woche Montag im Raum Dassel eingesetzt. Allen unterwegs wünschen wir selbstverständlich eine gute und vor allem sichere Fahrt.
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Einen wunderschönen guten Tag, meine Damen und Herren, alle zwischen außerhalb und herzlich willkommen zu Mittendrin, Ihrem Nachmittagsmagazin im Stadtradio Göttingen auf der 107,1. Mein Name ist Carla Schliewe, es freut mich, dass wir da sind. Wir haben es jetzt 16.06 Uhr und wir starten in die Sendung mit einem absoluten Klassiker, und zwar Beat It von Michael Jackson.

0: Am Montagabend begeisterte linken Politiker Georg Gysi und der Satiriker sowie EU-Abgeordnete Martin Sonneborn das Publikum in der Göttinger Schellachhalle. Mit ihrem Programm Kanzlerduell der Herzen sprachen sie auch ernste politische Themen an. Felix Halbke berichtet.
1: Moin Felix. Gysi vs. Sonneborn. Kanzlerduell der Herzen nach dem gleichnamigen Buch war ein besonderes Programm. Du warst jetzt da. Ist es so witzig gewesen, wie es die beiden Namen versprechen?
2: Moin Lasse, das Publikum hat es auf jeden Fall so empfunden. Im Verbund mit Moderator Hans-Dieter Schütt verbanden die beiden Humor mit Politik. Die Zuschauer quittierten das immer wieder mit Gelächter und lang anhaltendem Applaus.
1: Also kamen die beiden sehr gut in der Unistadt an, ja?
2: Ja, das kann man auf jeden Fall so sagen. Und das, obwohl Martin Sonneborns Partei die Partei Göttingen mal in Martin-Sonneborn-Stadt umbenennen wollte. Der Satiriker ist nämlich ein gebürtiger Göttinger. Ein Ratsantrag wurde seinerzeit aber abgelehnt. Dieses Beispiel zeigt die humoristische Art des Gesprächs am Montag. Auch Gysi schaltete sich ein und erzählte die Anekdote der Straße zum Gysi Nummer 1. Eine Retourkutsche des damaligen Fraktionsvorsitzenden der Linken gegenüber dem damaligen Finanzminister Wolfgang Schäuble von der CDU. Dieser hatte überlegt, Bundesstraßen zu privatisieren. Wäre das passiert, hätte er prompt die Straße vor dessen Haus gekauft und sie umbenannt.
1: Das hört sich alles nach viel Humor an. Wurden aber auch ernstere Themen besprochen?
2: Ja, absolut. So kritisierten die beiden unter anderem den derzeitigen Zeitgeist, die Aufrüstung und die jetzige Bundesregierung. Versetzungsgefährdet klingt geschmeichelt, resümierte Gysi über die Bilanz von Schwarz-Rot. Sonneborn überzog zudem einzelne Politiker mit hämischen Sprüchen. So bekamen nicht nur Markus Söder und Annalena Baerbock, sondern auch Marie-Agnes Strack-Zimmermann ihr Fett weg. Diese Kritik wurde aber immer wieder mit lustigen Sprüchen verbunden. Und auch übereinander machten sich die beiden lustig. So sagte Gysi über Sonneborn, dass auch dieser ab und zu mal Quatsch erzählen durfte.
1: Ernste Themen also gepaart mit Witz und Humor.
2: Ja, so ist es. Insgesamt ging die Veranstaltung 2 Stunden. In der Pause signierten Gysi und Sonneborn ihre Bücher. Auch dort bildete sich eine lange Schlange. Den Abschluss bildete das Vorlesen einer Rede von Sonneborn aus dem EU-Parlament. Dort machte er sich unter anderem über Emmanuel Macrons Frau Brigitte lustig. Dieser bescheinigte er eine persönliche Bekanntschaft mit den französischen Aufklärern Voltaire und Diderot aus dem 18. Jahrhundert. Dem abschließenden Applaus zu urteilen, hat das Göttinger Publikum Sonneborn den Vorstoß der Namensänderung schlussendlich vergeben.
1: Vielen Dank dir, Felix.
2: Sehr gerne.
0: Das war Felix Halbke über Gysi vs. Sonneborn, das Kanzlerduell der Herzen in Göttingen. Hier geht es jetzt erstmal weiter mit Jetzt ist Sommer von Wise Guys. 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

Es ist jetzt 16.19 Uhr. Um halb schalten wir rüber zu unseren KollegInnen vom Deutschlandfunk mit den überregionalen und internationalen Nachrichten. Doch jetzt geht es erstmal weiter mit einem Lied einer musikalischen Legende, die vor einer Woche leider verstorben ist. Hier ist Total Eclipse of the Heart von Bonnie Tyler.

0: 16.30 Uhr die Nachrichten. Die Bundesregierung hat den Wirtschaftsplan für den Klima- und Transformationsfonds verabschiedet. Das Kabinett billigte in Berlin einen Entwurf, wonach im kommenden Jahr rund 13,3 Milliarden Euro aus dem Fonds verwendet werden, um Wirtschaft und Verbraucher bei den Energiekosten zu entlasten. Das umfasst einen Zuschuss zu den Stromnetzentgelten sowie Entlastungen für die energieintensive Wirtschaft. Außerdem ist geplant, bis zum Jahr 2030 mehr als 13 Milliarden Euro aus dem Fonds in den Kernhaushalt umzulenken, um dort Lücken zu schließen. Der Fonds ist ein Sondertopf des Bundes, um Klimaziele zu erreichen. Daraus werden Förderprogramme finanziert, beispielsweise für den Umstieg auf neue Heizungen oder Elektroautos. Laut Finanzministerium sollen einige der Förderprogramme gekürzt werden. Die Klimaschutzorganisation German Zero kritisierte den Wirtschaftsplan. Die Regierung mache den Fonds damit zum, Zitat, Selbstbedienungstopf für Industriesubventionen. Bundeskanzler Merz hat die Sozialpolitik der Bundesregierung verteidigt und weitere Reformen angekündigt. Bei einer Pressekonferenz in Berlin vor Beginn der Sommerpause sagte der CDU-Politiker, es habe Entwicklungen gegeben, die die öffentlichen Haushalte nicht weitertragen könnten. Vor allem die Änderungen bei der Finanzierung der gesetzlichen Krankenversicherung seien sehr wichtig. Deutschland wolle die Wirtschaft wieder wettbewerbsfähig machen. Ein weiteres wichtiges Reformthema der kommenden Monate ist nach Angaben des Kanzlers die Alterssicherung. Merz sagte, die im Juni vorgelegten Empfehlungen der Rentenkommission seien wegweisend. Die Europäische Kommission hat Deutschland in 7 Fällen ermahnt, EU-Regeln in nationales Recht umzusetzen. Dabei geht es unter anderem um Gesetze für Arbeitsgenehmigungen, Mindeststandards für die Aufnahme von Asylsuchenden und um die Bekämpfung schwerer Umweltstraftaten. Mitgliedsländer der EU müssen Richtlinien innerhalb einer bestimmten Frist umsetzen. Tun sie das nicht, eröffnet die EU ein sogenanntes Vertragsverletzungsverfahren. Die Bundesregierung hat jetzt 2 Monate Zeit zu reagieren und entsprechende Gesetzgebungsverfahren einzuleiten. Ansonsten drohen am Ende eine Klage vor dem Europäischen Gerichtshof und eine Geldbuße. Nach Angaben der Europäischen Kommission hinken auch andere Länder bei der Umsetzung von EU-Richtlinien hinterher. Die US-Armee hat nach eigenen Angaben erneut den Iran angegriffen. Laut den Angaben des Regionalkommandos CENTCOM wurden unter anderem Lager und Abschussrampen für Marschflugkörper auf der Insel Tom-e-Bazorg im Persischen Golf attackiert. Dadurch seien die iranischen Fähigkeiten für Angriffe auf die Handelsschifffahrt in der Straße von Hormuz geschwächt worden, hieß es. Das iranische Regime meldete mehr als 30 Todesopfer durch die US-Eingriffe der vergangenen Tage. Allein in der vergangenen Nacht habe es zudem mehr als 260 Verletzte gegeben, hieß es in Teheran. Die Angaben lassen sich nicht überprüfen. Der Iran hat heute früh seinerseits wieder Angriffe auf Ziele in Kuwait, Bahrain und Jordanien durchgeführt, wo sich US-Stützpunkte befinden. Das Singen der DDR-Nationalhymne auf einer AfD-Veranstaltung in Sachsen-Anhalt stößt auf Kritik. Kanzleramtschef Frei sagte, er finde es extrem befremdlich. Der CDU-Politiker kritisierte vor allem, dass auch Sachsen-Anhalts Spitzenkandidat Siegmund und AfD-Bundesparteichef Chrupalla eingestimmt hätten. CSU-Generalsekretär Huber warf der AfD vor, extremistisch und geschichtsvergessen zu sein. Die AfD hatte gestern Abend in Dessau-Roßlau zu einer Podiumsdiskussion mit dem Kabarettisten Uwe Steimle eingeladen. Dieser stimmte am Ende die DDR-Nationalhymne an. Die Staatsanwaltschaft Dessau-Roßlau gab heute bekannt, gegen Steimle wegen seines Auftritts zu ermitteln. Es geht um den Vorwurf, er habe den öffentlichen Frieden durch die Androhung von Straftaten gestört. Steimle hatte sich abfällig über Kanzler Merz und Altkanzlerin Merkel geäußert. Das Wetter. Im Norden trocken, im Süden einzelne kräftige Gewitter, gebietsweise Unwetter mit heftigem Starkregen, Hagel und orkanartigen Böen. Der Deutsche Wetterdienst warnt für Bayern und Baden-Württemberg vor schweren Gewittern. Höchsttemperaturen 27 bis 31 Grad, an den Küsten kühler. Morgen teils sonnig, teils heiter bis wolkig. Im Norden einzelne Schauer, im Süden auch kräftige Gewitter. Temperaturen 25 bis 33 Grad. Die weiteren Aussichten am Freitag wechselnd bewölkt, außer im Nordwesten und Westen verbreitet Schauer und Gewitter. Regional unwetterartig, 23 bis 29 Grad. Das waren die Nachrichten.
1: Vielen Dank an unsere KollegInnen vom Deutschlandfunk für die überregionalen und internationalen Nachrichten sowie das Wetter. Wir werfen ganz kurz einen Blick auf unsere lokalen Temperaturen und die wichtigste Verkehrsmeldung. In Göttingen und in Nordheim messen wir weiterhin 27 Grad und 26 sind es weiterhin in Osterode bei strahlendem Sonnenschein. Und zum Verkehr auf der A7 von Hannover Richtung Kassel zwischen Hahnmünden, Hedemünden und der Werratalbrücke besteht Gefahr durch Fahrzeugteile auf allen Fahrstreifen. Seien Sie hier also bitte besonders vorsichtig. Jetzt geht es bei uns erstmal weiter mit einem Musikwunsch aus der Redaktion, und zwar Englishman in New York von Sting.

Hinter der Bühne von Theaterstücken denken sich so manche SchauspielerInnen, mögen die Götter uns gnädig sein. Bei dem neuen Topstück ist dies allerdings auch auf der Bühne der Fall. Vor kurzem feierte Loki 2000 im Top seine Uraufführung und damit auch Premiere. Und ich war vor Ort und schildere ihn nun in einer Rezension meiner Eindrücke. Wie so oft beginnt alles an einem eigentlich ganz normalen Tag. In einem Blumenladen im Harz arbeiten vier Frauen zwischen kunterbunten Schnittblumen, Füllgrün und Pinnwänden voller liebevollen Fotos. Das Geschäft gehört Ilvi, welche man als typischen Nerd bezeichnen könnte und die eine besondere Vorliebe für nordische Mythologie hat. Deshalb nannte sie auch das Geschäft ihres verstorbenen Vaters leicht um in Blumenhelden, nach der Göttin der Unterwelt Hel. Die Protagonistin des Stücks wird von Emily Klennert gespielt. Ilvis Schwester Kim, verkörpert durch Paula Lennartz, ist im Laden verantwortlich für die Buchhaltung und hat weder ein Gespür für Blumen noch für Mythologie. Stattdessen beschäftigt sie die Sorge, ob das noch junge Geschäft es schafft, in den schwarzen Zahlen zu bleiben. Kim wirkt dabei wie die pflichtbewusste große Schwester. Organisiert, strukturiert, teilweise etwas streng und definitiv perfektionistisch. Obwohl Blumenhelden noch nicht vollständig als Konzept etabliert ist, Blumensträuße und Designs angelehnt an nordische Mythologie, besitzt der Laden sowohl TikTok als auch Instagram. Die Accounts werden von Ruby gepflegt. Sie kennt Ilvi noch aus Studienzeiten. Ruby, von Laura Schröer ist dargestellt, ist von allen Charakteren wohl die verträumteste. Mit einem sehr sommerlich mädchenhaften Kleidungsstil, sehr viel Energie und fließendem Denglisch. Letztlich arbeitet in dem Laden auch noch Nora, gespielt von Amrei Lu. Ihr Charakter erinnert die meisten wohl an eine typische Blumenverkäuferin. Mit ihrer lockeren Bluse, sanftmütig ruhigen Art und Sinn für Ästhetik beim Blumenbinden. Diese vier Frauen starten in einen eigentlich normalen Tag, bis es plötzlich zu einem Erdbeben kommt und sie mit Schreck feststellen, da ist ein Mann im Innenhof. Er ist bewusstlos, hat offensichtliche Verletzungen und ist der Gott der List höchstpersönlich, Loki. Neben Verwunderung und Panik bringt dieser durch seine List auch ein ordentliches Maß an Chaos in den Alltag der Frauen. Diese sind nun nicht mehr mit Blumen beschäftigt, sondern damit herauszufinden, wie es dazu kam, was dieser Gott intendiert und wer hier eigentlich seine Finger im Spiel hat. Dabei ist die nordische Mythologie hier nicht nur ein Element des Stücks, sondern spielt die eigentliche Hauptrolle. Allerdings müssen Zuschauende kein exzessives Vorwissen mit ins Theater bringen. Die gesamte Handlung wird durch Hel, der Göttin, nach der Blumenhelden benannt ist, als eine Art autoriale Erzählerin wiedergegeben. Um auch jene ZuschauerInnen, die fast nichts über Mythologie wissen, teilhaben zu lassen, macht sich die Göttin eine Technik zunutze, welche die meisten wohl seit ihrer Schulzeit nicht mehr gesehen haben. Einen Overhead-Projektor. So erklärt die von Monika Giro gespielte Göttin Orte und Personen, welche grundlegend sind für die Handlung. Beim Stück Loki 2000 handelt es sich um das eigene Werk der Regisseurin Claire Seibt, welche mit ihren SchauspielerInnen offensichtlich viel Zeit und Mühe in diese Uraufführung steckten. Die Figuren des Stücks sind dabei alle sehr unterschiedliche Charaktere, welche durch ihren Situationshumor es schaffen, das Publikum regelmäßig zum Kichern und auch zum Lachen zu bringen. Allerdings nimmt sich das Theaterstück auch einiges vor und verlangt dadurch von seinen ZuschauerInnen vollste Aufmerksamkeit, um der komplexen Handlung folgen zu können. Dabei würde es dem Theaterstück durchaus helfen, wenn die Gesamtdauer etwas kürzer wäre. Vor allem für Fans nordischer Mythologie, welche diese gerne mehr repräsentiert sehen möchten, eignet sich dieses Stück sehr. Das war eine Rezension von mir, Carla Schliebe, zum neuen Stück Loki 2000 im Theater im OP. Die nächste Aufführung findet Freitag um 20.15 Uhr statt. Weitere Theaterrezensionen von mir finden Sie auf unserer Website unter www.stadtradio-göttingen.de. Und hier geht es jetzt erstmal weiter mit God is a Woman von Ariana Grande.

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1: Morgen und auch Freitag wird den Patientinnen und Patienten des Krebszentrums der Universitätsmedizin Göttingen angeboten, in entspannter Atmosphäre kreativ tätig zu werden. Im Vordergrund soll stehen, frei zu experimentieren. Es sei mit verschiedenen künstlerischen Techniken wie beispielsweise Malen, Drucken, Kalligrafieren oder Stempeln möglich. Wer vorbeikommen möchte, muss sich dafür auch nicht vorher anmelden und kann einfach morgen oder übermorgen in der Klinikschule der Klinik für Kinder- und Jugendmedizin dazustoßen, und zwar jeweils im Zeitraum zwischen 14 und 18 Uhr. Das war schon der Veranstaltungskalender. Hier geht es erstmal weiter mit Closer von The Chainsmokers featuring Halsey.

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1: Es ist jetzt 17 Uhr und damit Zeit für die nächste Ausgabe unserer Lokalnachrichten von Lasse Dreier.
2: Ein weiterer Kampfmittelfund in Göttingen führt morgen zur erneuten Sperrung der Bundesstraße 27 im Bereich der Leinebrücke. 5 deutsche Kleinbomben sind heute bei der Sondierung von der Landesstraßenbaubehörde Gandersheim gefunden worden, die vor Ort gesprengt werden müssen. Ab 11 Uhr beginnen am Donnerstag die Vorbereitungen für die Kampfmittelbeseitigung. Ab dann wird dort eine Sperrzone eingerichtet. In einem Umkreis von 300 Metern dürfen sich keine Personen mehr aufhalten. Laut der Stadt seien nur wenige Haushalte betroffen. Anwohnende im Evakuierungsgebiet werden hingewiesen, ihre Wohnräume zu verlassen. Die Stadt hat eine Aufenthaltsmöglichkeit ab 10.30 Uhr im Nachbarschaftszentrum Holtenser Berg eingerichtet. Einen Live-Ticker der Stadt zur Sprengung sowie Informationen zur Freigabe der Sperrzone sind auf unserer Homepage verlinkt. Im grünen Band im Eichsfeld wurden unter anderem 29 gefährdete Wildbienenarten gesichtet. Darunter die Kuckucksbiene. Diese kommt ihrem Namensgeber gleich und lässt ihren Nachwuchs bei artfremden Bienen aufziehen. Kuckucksbienen sind ein positives Signal für die Ökologie und kommen nur in stabilen Wildbienengemeinschaften vor. Insgesamt wurden 107 Wildbienenarten im Eichsfeld nachgewiesen. Bienen und Pflanzenwelt sind hier aufeinander angewiesen und bilden ein Netzwerk, das komplette Ökosystem vor Ort unterstützt. Am Montagvormittag kam es gegen 12 Uhr in Einbeck zu einem Verkehrsunfall mit 5 leicht verletzten Personen. Ein 58-jähriger Fahrzeugführer überfuhr mit seiner 57-jährigen Beifahrerin aus unbekannten Gründen in einem Kreisverkehr die dortige Verkehrsinsel, um auf die Hannoversche Straße zu gelangen. Daraufhin überschlug sich das Auto und kollidierte mit einem anderen PKW, der an der Kreuzung Walter-Poser-Straße warten musste. Bei diesem Aufprall verletzten sich die 51-jährige Fahrzeugführerin und ihr 18-jähriger Sohn leicht und stießen mit einem davorstehenden Taxi zusammen. Auch der 81-jährige Fahrgast wurde leicht verletzt. An der Unfallstelle wurden alle medizinisch versorgt. Insgesamt wird die Schadenshöhe auf einen mittleren fünfstelligen Wert geschätzt. Zeugen, die Angaben zum Unfallhergang machen können, werden gebeten, sich bei der Polizei Einbeck zu melden.
1: Das war Lasse Dreier mit der nächsten Ausgabe unserer Lokalnachrichten. Wir werfen nun gemeinsam einen Blick auf Wetter und Verkehr. Wir messen weiterhin 27 Grad in Nordheim sowie in Göttingen und 26 Grad zeigt uns das Thermometer für Osterode an. Dazu ist der Himmel leicht bewölkt und es ist äußerst sonnig. Bitte denken Sie an Ihre Sonnencreme. In der Nacht fallen die Temperaturen dann auf 15 Grad ab und morgen geht es dann genauso sonnig weiter bei Höchsttemperaturen von maximal 28 Grad. Aber Freitag sieht das Ganze dann wohl etwas regnerischer aus bei Temperaturen von höchstens 23 Grad. Zum Verkehr. In Wachenhausen wird die Ortsdurchfahrt K413 zurzeit saniert. Im ersten Bauabschnitt wird dabei der Gemeindeverbindungsweg zur Bundesstraße 247 ab der Kreuzung Hauptstraße-Oberdorfstraße-Kappel voll gesperrt. Während der ersten beiden Bauabschnitte wird der großräumige Verkehr sowie der Schwerlastverkehr über die K416 und die B247 umgeleitet. Im Auftrag der Stadtwerke Nordheim werden entlang Holtensen in der Düdenanger Straße Wasser- und Stromleitungen erneuert. Der erste Bauabschnitt ist dabei schon abgeschlossen. Für den zweiten ist der Zeitraum bis etwa Mitte September angedacht. Eine Ersatzbushaltestelle sowie Umleitungen sind eingerichtet und auch ausgeschildert. Der obere Weg in Lerchbach ist im Bereich der Hausnummer 11 vollkommen gesperrt. Grund für diese Sperrung ist eine Störbeseitigung durch die Harzenergie. Und die Sperrung der Schwimmbadstraße verlängert sich voraussichtlich bis zum 17. Juli. Grund für diese Sperrung in Osterode sind Straßenerhaltungsarbeiten sowie Arbeiten der Harzenergie an der Gasleitung. Eine Umleitung ist hierbei ausgeschildert. Die Baumaßnahmen werden in Teilabschnitten durchgeführt. Dadurch bleiben alle Nebenstraßen jederzeit befahrbar. Je nach Bauvorschritt erfolgt dann die Zufahrt entweder von unten aus Richtung Alor oder von oben aus Richtung des Kreisels an der Krebecker Landstraße. Und in Göttingen wird im Friedländer Weg das Fernwärmenetz ausgebaut. Im Zuge dessen ist der Friedländer Weg zwischen dem Heinholzplatz und der Herzberger Landstraße vollkommen gesperrt. Und aufgrund von Kanalbauarbeiten ist die Martin-Luther-Straße im Bereich zwischen der Kreuzung Martin-Luther-Straße-Hasenweg und Martin-Luther-Straße-Industriestraße vollkommen gesperrt. Die Umleitung erfolgt über die Otto-Brenner-Straße, die Kasseler Landstraße sowie den Greitweg und den Königstieg. Abschließend ein Blick auf die Blitze. Geblitzt wird im Landkreis Göttingen momentan in Bovenden, in Duderstadt, in Rostorf, in Bad Grund und in Bad Sachsa. Im Landkreis Northeim befinden sich die Blitzer im Raum Kahlefeld sowie Bad Gandersheim und unsere semistationäre Messanlage Alice wird voraussichtlich bis nächste Woche Montag im Raum Dassel eingesetzt. Allen unterwegs wünschen wir selbstverständlich eine gute und vor allem sichere Fahrt.
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0: Einen wunderschönen guten Tag allen neu dazugestoßenen und herzlich willkommen zu Mittendrin, Ihrem Nachmittagsmagazin im Stadtradio Göttingen auf der 107,1. Mein Name ist Carla Schliebe, es freut mich, dass Sie da sind. Wir haben es jetzt jeden Moment 17.06 Uhr und starten in die nächste Viertelstunde unserer Sendung mit einem Klassiker meiner Kindheit, dank meiner großen Schwester, und zwar die Ärzte mit Männer sind Schweine.
1: Hallo.

0: Südniedersachsen kennt er gut. Uslar war bereits Schauplatz einer seiner Krimis und in vielen Orten hat er bereits Lesungen abgehalten. Am 16. Juli um 20 Uhr kommt einer der erfolgreichsten deutschen Krimiautoren in die Stadthalle nach Northeim, Klaus-Peter Wolf. Unter der musikalischen Begleitung seiner Frau Bettina Göschel liest er aus seinem aktuellen Band Sommerfeld Solo Der Auftrag. Am 20. August ist er ebenfalls für den Auftakt seiner neuen Krimi-Reihe um 19 Uhr in der Alten Mensa in Göttingen zu Gast. Janine Rudert stellt das aktuelle Buch vor.
1: Mit über 15 Millionen verkauften Büchern ist er einer der erfolgreichsten Krimi-Autoren Deutschlands. Und für seine Fans ist es keine Überraschung, dass auch sein neuestes Werk auf Platz 1 der Spiegel-Bestsellerliste gelandet ist. Mit Sommerfeld Solo, Der Auftrag, hat der in Gelsenkirchen geborene Schriftsteller Klaus-Peter Wolf den Auftakt einer neuen Reihe geschrieben. Aber ganz so neu mutet sie nicht an, denn nicht nur der Schauplatz und die Nebencharaktere sind bekannt, Norden und Umgebung sowie die ostfriesische Polizei rund um Hauptkommissarin Ann-Kathrin Klaassen, auch der Hauptprotagonist Dr. Bernhard Sommerfeld ist zurück. Wobei, er war ja nie ganz weg. Als Wolf die Figur 2017 zum Leben erweckte, schuf er einen ganz neuen Charakter. Fans fieberten zuvor in seiner Hauptreihe die mittlerweile 20-bändige Ann-Kathrin Klaassen aus Friesen-Krimi-Reihe mit der kühlen, aber immer gerechten Ermittlerin und ihrem Team mit. Mit seiner neuen Reihe kehrte er sein System um und schuf mit Sommerfeld einen Kriminellen, den man nur gern haben konnte. Denn er war der Rächer von misshandelten Frauen, nahm sich aber auch mal einen zu lauten Nachbarn vor und mordete fröhlich vor sich hin. Mit einer ganz frischen und neuen Schreibweise begeisterte er mit Band 1 sofort. Im Laufe der Reihe wurde es zusehends ernster und die Leichtigkeit und der ironische Witz gingen ein bisschen verloren. Aber dennoch war die Reihe ein erfrischend neues Leseerlebnis des Autors, der heute in seiner Wahlheimat Ostfriesland lebt, wo auch seine Romane spielen. Nach der erfolgreichen Verfilmung der Reihe konnte er von Sommerfeld nicht ganz ablassen und gönnte ihm und seiner neuen Frau Frauke mit Ein mörderisches Paar noch einmal eine Trilogie. Und natürlich hatte er auch in Wolfs anderen beiden Reihen rund um Rupert und Ann-Kathrin immer mal wieder einen kleinen Auftritt. Mit der dritten Trilogie rund um den mörderischen Arzt, der gar keiner ist, verschmilzt Wolf seine Rupert-Undercover-Reihe und die beiden Sommerfeld-Trilogien. Hauptkommissar Rupert, der Regeln schon immer so ausgelegt hat, dass es für ihn passte, schließt sich mit Dr. Bernhard Sommerfeld zusammen. Beide verbindet die Liebe zu Frauke. Sie war einst Ruperts Mietehefrau. Als er vom BKA undercover in die Organisation des internationalen Drogenbosses Federico Müller-González, dem er zum Verwechseln ähnlich sah, eingeschleust wurde. Frauke wusste zunächst nicht, dass er ein doppeltes Spiel trieb und verliebte sich ernsthaft. Doch als alles aufflog, kehrte Rupert zu seiner richtigen Ehefrau Beate zurück und Frauke blieb in Ostfriesland. Dort traf sie auf Sommerfeld. Beide waren sich sofort sympathisch und heirateten sogar am Strand. Aufgrund ihrer nun zusammen begangenen Morde lebten sie auf der Flucht vor Profikillern, dem BKA und der Polizei. Auf Borkum endete diese schließlich tragisch und Frauke wurde von den Kriminellen brutal ermordet. Nicht nur ihr Witwer war erschüttert, auch Rupert. Zusammen wollen sie nun gegen das organisierte Verbrechen in Ostfriesland und auf den Inseln vorgehen. Doch dafür braucht es einen guten Plan. Denn der neue Gangsterboss, den sie den Brasilianer nennen, geht äußerst raffiniert vor. Und Rupert muss natürlich alles dran setzen, nicht nur selbst am Leben zu bleiben, sondern auch sein Tun vor seiner Kollegin Ann-Kathrin Klaassen zu verbergen. Spannung pur, schwarzer Humor und unverwechselbare ProtagonistInnen machen den ersten Band der neuen Trilogie Sommerfeld Solo, Der Auftrag, zu einem einzigartigen Lesefest. Schnell ist man wieder in den Geschehnissen in Ostfriesland rund um Dr. Sommerfeld eingetaucht und die neue berufliche Liaison mit Rupert sorgt für eine explosive Mischung aus Herz und Hirn. Beide sind Alpha-Tiere und ziehen dennoch geschickt an einem Strang, um Frauke zu rächen und ihre geliebte Heimat von dem Abschaum zu befreien, der hier seinen kriminellen Machenschaften nachgeht. In gewohnt schwarzhumoriger Art beschreibt der 72-jährige Wahlostfriese Wolf, wie sich Rupert und Bernhard einen Gangster nach dem nächsten vornehmen und sich gleichzeitig vor dem Zugriff des BKA und der Mordkommission der Kripo Aurich entziehen. Und das ist gar nicht so einfach, denn trotz seiner guten Verkleidung wird nach Dr. Bernhard Sommerfeld gefahndet. Und 20 Millionen Euro Kopfgeld locken jede Menge Kriminelle an, die ihn nur zu gern zu Fischfutter verarbeiten würden. Aber letztlich halten in Ostfriesland doch alle zusammen. Gegen die Gangster und die nicht minder unbeliebten KollegInnen aus Wiesbaden. Neben den wunderbar gezeichneten Charakteren wartet Wolf auch wieder mit jeder Menge Lokalkolorit auf Und die realen Schauplätze wie der Lütetsburger Parkfriedhof oder wie immer das Café Ten Karte in Norden lassen die Krimi-Handlung noch lebendiger werden. Unerwartete Wendungen bilden das i-Tüpfelchen auf der Krimi-Friesentorte. Für Fans von Klaus-Peter Wolf und auch von Ostfriesland ein Must-Read.
0: Sie hörten Janine Rudert mit einer Rezension des Buchs Sommerfeld Solo, der Auftrag von Klaus-Peter Wolf. Der Krimi ist am 27. Mai im Fischer Verlag erschienen und hat 448 Seiten. 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Hier geht es jetzt erstmal weiter mit Waterloo von ABBA.

Wir haben es jetzt 17.26 Uhr. Sie hören mittendrin das Nachmittagsmagazin im Stadtradio Göttingen. Um halb schalten wir rüber zu den KollegInnen vom Deutschlandfunk für die überregionalen und internationalen Nachrichten. Doch bis dahin geht es hier weiter mit The Way You're Kissing Me von Marina and the Cats.

0: 17.30 Uhr, die Nachrichten. Die Bundesregierung hat weitere Maßnahmen zum Abbau der Bürokratie beschlossen. Das Kabinett einigte sich nach Angaben von Digitalminister Wildberger darauf, bürokratische Verpflichtungen abzuschaffen, die einer jährlichen Entlastung von rund 600 Millionen Euro entsprechen. Konkret ging es unter anderem um mehr Digitalisierung im Gesundheitswesen. So soll eine elektronische Arztüberweisung eingeführt werden. Außerdem beschloss das Kabinett weniger Bürokratie für Genossenschaften und einfachere Regeln für Taxi- und Mietwagenunternehmen. Die Regierung verabschiedete zudem den Wirtschaftsplan für den Klima- und Transformationsfonds. Demnach werden im kommenden Jahr rund 13,3 Milliarden Euro aus dem Fonds verwendet, um Wirtschaft und Verbraucher bei den Energiekosten zu entlasten. Das umfasst einen Zuschuss zu den Stromnetzentgelten und Entlastungen für die energieintensive Wirtschaft. Außerdem ist geplant, bis zum Jahr 2030 mehr als 13 Milliarden Euro aus dem Fonds in den Kernhaushalt umzulenken, um dort Lücken zu schließen. Wehrfähige ukrainische Männer erhalten in der Europäischen Union künftig nicht mehr automatisch einen Schutzstatus. Darauf einigten sich Vertreter der Mitgliedstaaten in Brüssel. Wer aus der Ukraine in die EU einreisen will, muss künftig nachweisen, dass er mit Genehmigung ausgereist ist oder vom ukrainischen Wehrdienst befreit ist. Nötig ist noch die formelle Zustimmung durch den Rat der 27 EU-Staaten. Männer, die sich bereits in der EU aufhalten, sind von der Änderung nicht betroffen. Die Europäische Union kommt damit einer Bitte der ukrainischen Regierung nach. In der Ukraine gilt derzeit für Männer im Alter von 23 bis 60 Jahren wegen des russischen Angriffskrieges ein Ausreiseverbot. Der ukrainische Präsident Selenskyj will den Leiter des staatlichen Energiekonzerns Naftogaz, Korjetski, zum neuen Ministerpräsidenten machen. Selenskyj sagte in Kiew, dieser sei der am besten geeignete Kandidat. Die Prioritäten seien klar, die Vorbereitung auf den Winter. Das Parlament wird voraussichtlich morgen über die Personalie abstimmen. Eine Zustimmung gilt als sicher. Erwartet wird auch, dass mehrere Ministerposten neu besetzt werden. Der ukrainische Präsident hatte die bisherige Regierungschefin Sviridenko nach einem Jahr im Amt entlassen. In der Türkei ist mit zahlreichen Gedenkveranstaltungen an den Putschversuch gegen die Regierung von Präsident Erdogan vor 10 Jahren erinnert worden. In Istanbul nahmen Tausende an einem Marsch über die sogenannte Brücke der Märtyrer des 15. Juli über den Bosporus teil. Dort hatten sich Putschisten und regierungstreue Sicherheitskräfte damals Gefechte geliefert. Kämpfe gab es damals zudem in Ankara. Gegen die Putschisten hatten sich damals auch viele Zivilisten gestellt. Insgesamt gab es mehr als 250 Todesopfer. Der Aufstand wurde schließlich niedergeschlagen. Erdogan macht den 2024 in den USA gestorbenen Prediger Gülen für den Putschversuch verantwortlich, der dies stets zurückgewiesen hatte. Jugendliche fühlen sich laut einer Untersuchung durch soziale Medien in hohem Grad belastet. Intensive Austausche, schnelle Informationen, Hass und drastische Bilder auf Plattformen wie TikTok, Snapchat oder Instagram glichen für viele einer Achterbahnfahrt, hieß es bei der Vorstellung der repräsentativen sogenannten Gym-Plus-Studie in Mainz. Jeder zweite Teenager beneidet, laut den Daten, frühere Generationen ohne soziale Medien. Zugleich stellen die Plattformen aber für 82% der Befragten einen wichtigen Zugang zu Wissen dar. Etwa die Hälfte berichtete zudem davon, sich in den sozialen Medien verstanden zu fühlen. Der Waldbrand im Müritz-Nationalpark in Mecklenburg-Vorpommern hat sich weiter ausgebreitet. Inzwischen sind etwas mehr als 160 Hektar betroffen, wie der Landkreis Mecklenburgische Seenplatte mitteilte. Mehrere Orte wurden evakuiert. Die Behörden baten Landwirte um Hilfe. Diese sollen etwa bei der Ernte Eggen und Wassertanks bereithalten, um entstehende Brände schnell eigenständig bekämpfen zu können. Das Wetter. In der Nacht im Nordosten gering bewölkt bis klar, sonst oft wolkig oder teils stark bewölkt. Im Nordwesten vereinzelt Gewitter, von der Mitte bis in den Süden örtlich auch Unwetter. Tiefstemperaturen 19 bis 14 Grad. Morgen teils sonnig, teils heiter bis wolkig, im Tagesverlauf im Norden, Süden und Südwesten Schauer und teils kräftige Gewitter. 27 bis 33 Grad. Das waren die Nachrichten.
1: Vielen Dank an unsere KollegInnen vom Deutschlandfunk für die überregionalen und internationalen Nachrichten sowie den aktuellen Wetterbericht. Wir schauen ganz kurz auf unsere lokalen Temperaturen. In Northeim sind es weiterhin 27 Grad und für Göttingen sowie Osterode zeigt uns das Thermometer 26 Grad an. Hier geht es jetzt erstmal weiter mit dem nächsten Lied von The Beatles, Back in the UdSSR.

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1: Was sind eigentlich die Domfestspiele in Bad Gandersheim?
2: Die Gandersheimer Domfestspiele finden jedes Jahr von Mitte Juni bis Mitte August statt und gehören zu den traditionsreichsten Festspielen Deutschlands. Über 55.000 Menschen besuchen jedes Jahr die Festspiele in der südniedersächsischen Kurstadt Bad Gandersheim. Die Domfestspiele stammen vom Lied von Bad Gandersheim von Hertha Selschop ab, das im Jahre 1952 von Eberhard Gisela auf dem Gandersheimer Marktplatz inszeniert wurde. Der Anlass dazu war das 1100-jährige Jubiläum des Stiftes Gandersheim. Doch wie sind die Bad Gandersheimer Domfestspiele zu dem geworden, was sie heute sind? Im Sommer 1959 fanden die ersten Domfestspiele in unserer heutigen Form vor der romanischen Stiftskirche statt. Dafür arbeitete Bad Gandersheim zusammen mit der Kulturwerksbundesweihestätte Grene e.V. Als erster Intendant inszenierte Eberhard Gisela, Schauspieler und Regisseur aus Osterode, das Theaterstück Jedermann von Hugo von Hoffmannsthal. Im ersten Jahrzehnt wurden hauptsächlich die deutschen Klassiker aufgeführt. Im zweiten kamen Komödien dazu. Im Jahre 2004 wurde Johannes Klaus zum Intendant. Während seiner Amtszeit entwickelte sich der Stil der Stücke in Richtung Oper oder Operette. Zur Unterstützung der Domfestspiele wurde 2005 der Förderverein Gandersheimer Domfestspiele e.V. gegründet. 2006 wurden zum ersten Mal Eigenproduktionen auf die Bühne gebracht. Das Dschungelbuch, Der Besuch der alten Dame, The Rocky Horror Show und Die Fledermaus. Seit 2017 ist Achim Lenz der Intendant der Festspiele. Unser Publikum liebt die Mischung aus bekannten Darstellerinnen und Darstellern und neuen Gesichtern, erzählt Achim Lenz nach der 65. Spielzeit. Ich möchte mich bei unserem großartigen, hochengagierten und kollegialen Ensemble für eine herausragende Leistung bedanken. Im Jahr 2020 mussten die Domfestspiele aufgrund der Covid-19-Pandemie abgesagt werden, was eine ernsthafte Gefahr für das Bestehen des Festes darstellte. Die darauf folgenden Spielzeiten wurden jedoch durch viele Spenden und der Unterstützung der Sponsoren ermöglicht. 2021 konnte es also weitergehen. Am Ende jeder Spielzeit wird eine letzte Show gezeigt, von der die Spenden für regionale Projekte oder Vereine gespendet werden. Die Domspitzen sind eine Benefizgala der Bad Gandersheimer Domfestspiele. Zu den Benefizprojekten gehören zum Beispiel der lokale Aktionsplan im Landkreis Northeim für Projekte gegen Rechtsextremismus und für Demokratie. In diesem Jahr sind die Highlights Hello Dolly, das Musical, Come Together, die große Beatles-Show und Die Acht Frauen, bei dem auch die zweifache Roswitha-Ring-Gewinnerin Nadine Kühn mitspielt. Der Roswitha-Ring ist ein Preis für die beste weibliche Schauspielerin in diesem Jahr. Die Zuschauer und Zuschauerinnen können jedes Jahr online für ihre Lieblingsdarstellerin abstimmen.
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1: Wegen eines erneuten Bombenfundes wird die B27 an der Leinebrücke morgen erneut gesperrt. 5 gefundene Weltkriegsbomben müssen vor Ort gesprengt werden. Ab 11 Uhr wird ein Sicherheitsbereich von 300 Metern eingerichtet. Betroffene AnwohnerInnen können sich im Nachbarschaftszentrum Holtensohner Berg aufhalten. Im Landkreis Göttingen haben in diesem Jahr 1246 Schülerinnen und Schüler ihr Abitur bestanden. Mit einer Durchschnittsnote von 2,33. Besser als der niedersächsische Durchschnitt. Besonders heraussticht Anna Dobbelstein vom Max-Planck-Gymnasium. Sie erreicht die volle Punktzahl von 900 Punkten. Das schafft landesweit nur eine weitere Abiturientin. Auf dem Gelände des Deutschen Zentrums für Luft- und Raumfahrt in Göttingen liegen die heißesten und kältesten Orte Niedersachsens nur wenige Meter auseinander. In einer Anlage erreichen Forschende Temperaturen von bis zu 10.000 Grad, um zu testen, wie Raumfahrzeuge den Wiedereintritt in die Erdatmosphäre überstehen. Nur wenige Schritte weiter herrscht In einer anderen Anlage herrschen Temperaturen von fast minus 270 Grad, um Antriebe für Satelliten zu testen. Göttingen sucht für die kommende Amtszeit wieder ein neues Gänseliesel sowie einen Mini-Liesel. Bewerbungen sind bis zum 31. August möglich. Die feierliche Vorstellung findet am 27. September beim Gänseliesel-Fest auf dem Marktplatz statt. Und im Grünen Bund Eichsfeld wurden 107 Bienenarten nachgewiesen, darunter 29 gefährdete Arten. Das zeigt, wie stabil und gesund das Ökosystem in dieser Region derzeit ist. Das war der Tag im Überblick, zusammengestellt von meinem Kollegen Lasse Dreier. Hier geht es jetzt weiter mit Vampire von Olivia Rodrigo.

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1: Mittendrin, das Nachmittagsmagazin neigt sich nun langsam dem Ende zu, doch das ist noch lange kein Grund für Sie abzuschalten. Um 18 Uhr hören wir noch einmal die letzte Ausgabe unserer lokalen Nachrichten und dann von 18.05 Uhr bis 19 Uhr übernimmt hier die Musikbox mit einem wilden Mix von musikalischen Besonderheiten jeglicher Jahrzehnte und Genres. Dann von 19 Uhr bis 19.30 Uhr läuft die nächste Ausgabe von Martinas Plauderstunde kurz und gut. Diesmal geht es um Ukulelen. Dann von 19.30 Uhr bis 20 Uhr übernimmt wieder die Musikbox. Und dann von 20 bis 22 Uhr läuft gehört das Campusradio, eine unserer Bürgerfunksendungen. Morgen früh übernimmt mein Kollege Kieran Kurz für Sie und wir hören uns das nächste Mal nächste Woche Mittwoch in Mittendrin das Nachmittagsmagazin. Doch hier geht es jetzt erstmal weiter mit Stuck With Me von Green Day.

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1: Es ist 18 Uhr und damit Zeit für die letzte Ausgabe unserer Lokalnachrichten von meinem Kollegen Lasse Dreier.
2: Für die neue Amtszeit 2026-2027 werden wieder Kandidatinnen gesucht, die Lust haben, Göttingen für ein Jahr als Gänseliesel zu vertreten. Bewerbungen können ab sofort eingereicht werden. Bewerbungsschluss ist der 31. August. Im September gibt es dann eine persönliche Vorstellung und Coaching für die Bewerberinnen. Ebenfalls gesucht wird ein Mini-Gänseliesel. Dafür werden Mädchen zwischen 6 und 12 Jahren gesucht. Abschließend wird mit einer feierlichen Vorstellung des neuen Gänseliesels und des neuen Mini-Gänseliesels am 27. September auf dem Marktplatz in Göttingen gefeiert. Dort findet dann das 30. Pro-City-Gänseliesel-Fest statt. Weitere Informationen zu den Bewerbungen sind auf der Homepage unter stadtradio-göttingen.de verlinkt. Ein weiterer Kampfmittelfund in Göttingen führt morgen zur erneuten Sperrung der Bundesstraße 27 im Bereich der Leinebrücke. 5 deutsche Kleinbomben sind heute bei der Sondierung von der Landesstraßenbaubehörde Gandersheim gefunden worden, die vor Ort gesprengt werden müssen. Ab 11 Uhr beginnen am Donnerstag die Vorbereitungen für die Kampfmittelbeseitigung. Ab dann wird dort eine Sperrzone eingerichtet. In einem Umkreis von 300 Metern dürfen sich keine Personen mehr aufhalten. Laut der Stadt seien nur wenige Haushalte betroffen. Anwohnende im Evakuierungsgebiet werden hingewiesen, ihre Wohnräume zu verlassen. Die Stadt hat eine Aufenthaltsmöglichkeit ab 10.30 Uhr im Nachbarschaftszentrum Holtenser Berg eingerichtet. Einen Live-Ticker der Stadt zur Sprengung sowie Informationen zur Freigabe der Sperrzone sind auf unserer Homepage verlinkt. Im grünen Band im Eichsfeld wurden unter anderem 29 gefährdete Wildbienenarten gesichtet. Darunter die Kuckucksbiene. Diese kommt ihrem Namensgeber gleich und lässt ihren Nachwuchs bei artfremden Bienen aufziehen. Kuckucksbienen sind ein positives Signal für die Ökologie und kommen nur in stabilen Wildbienengemeinschaften vor. Insgesamt wurden 107 Wildbienenarten im Eichsfeld nachgewiesen. Bienen und Pflanzenwelt sind hier aufeinander angewiesen und bilden ein Netzwerk, das das komplette Ökosystem vor Ort unterstützt.
1: Das war Lasse 3 mit den lokalen Nachrichten. Wir werfen nun gemeinsam den abschließenden Blick auf Wetter und Verkehr. Wir messen aktuell 27 Grad in Nordheim wie in Göttingen. 26 Grad sind es hingegen in Osterode. Dazu ist der Himmel leicht bewölkt und es ist sehr sonnig. Denken Sie an Ihre Sonnencreme. In der Nacht fallen die Temperaturen dann auf 15 Grad ab. Morgen geht es genauso sonnig weiter bei Höchsttemperaturen von bis zu 28 Grad. Und am Freitag sieht das Ganze dann schon wieder etwas regnerischer aus bei bis zu 23 Grad. Zum Verkehr. In Wachenhausen wird die Ortsdurchfahrt K413 zurzeit saniert. Im ersten Bauabschnitt wird dabei der Gemeindeverbindungsweg zur Bundesstraße 247 ab der Kreuzung Hauptstraße oder Straße Kappel voll gesperrt. Während der ersten beiden Bauabschnitte wird der großräumige Verkehr sowie der Schwerlastverkehr über die K416 und die B247 umgeleitet. Im Auftrag der Stadtwerke Nordheim werden in Langholtensen in der Dünenanger Straße Wasser- und Stromleitungen erneuert. Der erste Bauabschnitt ist dabei bereits abgeschlossen, der zweite dauert voraussichtlich bis Mitte September an. Eine Ersatzbushaltestelle sowie Umleitung sind bereits eingerichtet. Der obere Weg in Lehrbach ist im Bereich der Hausnummer 11 vollkommen gesperrt. Grund für die Sperrung sind Störungsbereinigungen durch die Harzenergie. Und die Sperrung der Schwimmbadstraße in Osterode wird verlängert, voraussichtlich bis zum Freitag, den 17. Juli. Grund für die Sperrung sind Straßenerhaltungsmaßnahmen sowie Arbeiten der Harzenergie an Gasleitungen. Eine Umleitung ist ausgeschildert. Die Baumaßnahmen werden in Teilabschnitten durchgeführt. Dadurch bleiben alle Nebenstraßen jederzeit erreichbar. Je nach Baufortschritt erfolgt die Zufahrt entweder von unten aus Richtung von Alloa oder von oben aus Richtung des Kreisels an der Krebecker Landstraße. Und im Friedländer Weg wird das Fernwärmenetz ausgebaut. Im Zuge dessen ist der Friedländer Weg zwischen dem Heinholzplatz und der Herzberger Landstraße vollkommen gesperrt. Abschließend ein Blick auf die Blitze. Geblitzt wird im Landkreis Göttingen, in Bovenden, in Duderstadt, in Roßdorf, in Bad Grund und in Bad Sachsa. Im Landkreis Northeim befinden sich die Blitze im Raum Kahlefeld sowie Bad Gandersheim und die semistationäre Messanlage Alice wird bis nächste Woche Montag im Raum Dassel eingesetzt. Allen unterwegs wünschen wir selbstverständlich eine gute und vor allem sichere Fahrt und ich verabschiede mich auch schon von Ihnen. Das war's mit Mittendrin, Ihrem Nachmittagsmagazin. Mein Name ist Carla Schliebe, es freut mich, dass Sie da waren. Ich wünsche noch einen wunderschönen Tag, genießen Sie die Sonne und bis bald. Ciao!
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0: Hallo und herzlich willkommen zu einer neuen Ausgabe von Martinas Plauderstunde kurz und gut. Und ja, es funktioniert die Technik und darüber freue ich mich. Warum?
1: Ja, wie erst?
0: Weil ich nämlich zwei tolle Gäste hier heute habe von dem Quintett. Front Porch Picking sind bei mir zu Gast, Wolfgang Beisert und Peter Funk. Und wir wollen über ganz viel sprechen. Ja, Quintett, nee, die passen hier bei mir leider nicht in das Bürgerfunkstudio rein und deshalb haben sich zwei bereit erklärt. Und worüber wollen wir sprechen? Natürlich über die tolle Musik, die sie machen. Jeder Südniedersachse kennt sie. Wir möchten jetzt aber insbesondere mal über das Göttinger Ukulelefest sprechen. Das findet nämlich schon zum 8. Mal statt und zwar am 15. August in der historischen Spinnerei im Gartetal. Und was da eigentlich so abgeht und warum sich das jetzt so etabliert hat, das will ich gerne mal sowohl von Wolfgang als auch von Peter hören. Herzlich willkommen bei mir.
2: Herzlichen Dank für die Einladung von unserer Seite aus. Herzlichen Dank.
0: Ich freue mich total. Also eigentlich wäre es natürlich viel schöner, wir könnten jetzt hier eure Musik genießen. Aber es ist ja Martinas Plauderstunde. Also plaudern wir über eure tolle Musik. Und wir fangen tatsächlich an mit dem Ukulelefest, bevor wir denn dann zu eurer eigenen Musik kommen, die ja aus Western Swing und Blues und Hawaiian Hot Swing und so besteht. Und da gibt es ja schon ganz viele Platten und CDs. Aber fangen wir doch mal an mit dem Göttinger Ukulelefest.
1: Gut.
0: Ja, genau? Willst du mal, Peter?
1: Also ich kann mal kurz die Eckdaten in den Äther werfen.
0: Oh, bitte.
1: Also Datum wäre das der 15. August.
2: Ja. Das ist ein Samstag.
1: Das ist ein Samstag und es geht schon nachmittags los mit verschiedenen Workshops, für die man sich anmelden kann. Und abends sind dann Konzerte geplant von drei verschiedenen Künstlern und Bands. Das wären erstmal so die Eckpunkte. Das wäre das 8. Festival und wir freuen uns sehr, dass es schon das 8. ist, weil wir, als wir damit vor 8 Jahren angefangen haben, da gab es nicht das erste Ukulelenfest, sondern nur das Ukulelenfest, weil wir gar nicht wussten, dass es überhaupt noch mal ein zweites geben würde. Und jetzt gibt's schon das 8.
0: Wahnsinn, oder?
1: Ja, Hammer.
0: So, und das heißt einfach, der Zulauf und die Begeisterung der Menschen ist so groß, dass immer wieder die Nachfrage war, wir wollen es denn dann nochmal haben. Wolfgang, Peter hat es ja gerade gesagt, es gibt denn dann auch Workshops. Und na klar, habe ich geguckt auf der Homepage, es gibt einmal einen Workshop Ukulele mit Daniel Adler, einmal mit Detlef Bunk, der auch einer der drei, glaube ich, ist, die noch so mit bei sind, und Hans-Georg Gloger. Richtig. Wisst ihr eigentlich, dass Hans-Georg Gloger hier eine eigene Bürgerfunksendung hat mit HGs Hausmusik?
1: Nee, höre ich zum ersten Mal.
2: Jetzt wissen wir es.
0: Jetzt wisst ihr es. Also das Stadtradio Göttingen ist sozusagen immer bei diesem Ukulelefest mit dabei.
2: Das ist schön zu wissen und wir finden das ganz toll. Also ganz kurz zu den drei Workshop-Leitern.
0: Ja.
2: Wir fangen mal mit Daniel Adler an. Der ist tatsächlich einer, der von Anfang an dabei war und der hat die tolle Gabe, mit wenig Akkorden, also Leute, die jetzt wenig Ukulele spielen können, den sehr schnell in der ersten halben Stunde schon die wichtigsten 2, 3 Akkorde beizubringen. Mhm. Und mit 2, 3 oder vielleicht sogar am 4. Akkord kann man ganz viele Lieder spielen. Und das ist das Thema, was der Daniel Adler wunderbar macht. Wir können immer sagen, nach diesen 2x3/4 Stunde oder Stunde gehen die Leute singend raus.
0: Ach,
2: und das ist herrlich. Und da schallt es immer raus und das ist ganz klasse. Sein Schwerpunkt ist das Singen. Der zweite, der
0: das ist der Detlef Bunk.
1: Ja. Genau, der ist eigentlich, hat er mit der Gitarre angefangen vor über 30 Jahren. Der ist also in der Gitarrenszene ein ganz großes Ding. Der war einige Male auf verschiedenen Gitarrenzeitschriften auf den Covern abgebildet. Der hat sich aber vor einigen Jahren der Ukulele zugewandt und zwar auch, weil er bei uns zu Gast war vor einigen Jahren. Es hat ihm so gut gefallen, dass er meinte, da kümmere ich mich jetzt mal ein bisschen mehr drum. Und weil er natürlich sehr begabt ist und auch schon eine lange Geschichte als Gitarrist hinter sich hat, ist der ruckzuck sehr gut geworden. Hat auch schon ein Buch geschrieben über die Ukulele. Und wird auch abends das Konzert spielen. Also der ist ganz, ganz pfiffig und ganz rührig dabei bei der ganzen Geschichte. Und kann auch dadurch, dass er an der Musikschule in Dresden schon seit Jahrzehnten arbeitet, auch sehr gut vermitteln, was er so vermitteln möchte. Also es wird bestimmt einen Spaß.
0: Aber, und da frage ich jetzt auch einfach gleich mal zwischen, vielleicht könntet ihr den Hörerinnen und Hörern einfach auch mal den Unterschied zwischen einer, du hast mir ja die passenden Stichworte geliefert, Gitarre und Ukulele liefern. Das ist ja nicht nur die Größe, oder?
1: Nee, das ist die Anzahl der Saiten.
0: Ja.
1: Die Ukulele hat nur 4 Saiten. Das heißt aber nicht, dass sie unbedingt weniger komplexere Sachen auf ihr gespielt werden können.
0: Ja.
1: Und es ist nicht so, dass die tiefste Saite wie bei der Gitarre eine Bassseite ist, sondern die hat eine hohe Saite. Also eher so wie so ein Five-String-Banjo. Und dadurch kommt dieser fröhliche Südsee-Sound zustande.
0: Ja.
1: Das ist so.
2: Genau. Und das Schöne ist, wer Gitarre kann,
0: ja,
2: der kann auf alle Fälle Ukulele. Denn die Ukulele ist, was die Griffbilder angeht, eine Art abgespeckte Gitarre. Also sind die unteren 4 Saiten eine Gitarre. Die haben zwar eine etwas andere Tonreihenfolge, aber das ist egal.
0: Ja.
2: Damit kann ich wunderbar arbeiten. Und das Schöne ist, also es gibt zwar Ukulele-Familien von kleiner bis größer. Bleiben wir mal bei der klassischen kleinen. Das Tolle ist, die wird einfach nicht erwachsen und größer und bleibt immer so.
0: Aber gibt es da wie eben zum Beispiel auch bei Geigen oder natürlich auch bei Gitarren, gibt es auch da unterschiedliche, also den Mercedes unter den Ukulelen oder einfach von vornherein andere Klangkörper? Wie muss ich mir das vorstellen? So als Laie. Ich bin also ja doof, was das angeht. Ich höre nur gerne die Musik. Die finde ich ganz toll und ich kann das jedem nur empfehlen, weil die Musik einfach nur schön ist, aber ich kenne mich eben mit Instrumenten überhaupt nicht aus. Da brauche ich eure Expertise jetzt.
1: Gut, dann wechseln wir uns mal wieder ab. Also klar gibt es auch Qualitätsunterschiede bei Ukulelen. Die fangen ja nun an, bei Aldi gibt es die manchmal im Angebot, Weihnachten für 10 Euro. Aber da würde ich vergessen warten. Aber genau wie bei Gitarren und bei Geigen gibt es Instrumente für mehrere tausend Euro. Das sind die auch wert. Es kommt bei sowas kommt es ja nicht auf die Größe an, sondern auf das Material, auf die handwerkliche Qualität, wie das gebaut ist. Ich sage immer, ich habe früher Gitarrenunterricht gegeben und da kam oft Mütter an mit ihren Kindern und kam mit den billigsten kleinen Gitarren an und meinte, das würde wohl reichen für den Anfang. Da habe ich immer gesagt, Leute, wenn euer Kind laufen lernt, dann reichen doch nicht die billigsten kleinen ausgetretenen Schuhe vom großen Bruder, um laufen zu lernen. Du brauchst das beste Schuhwerk, um das anständig zu lernen.
0: Ja.
1: Genau wie das bei Ukulele ist. Ich würde da nicht unbedingt mit irgendwas billigen Kram anfangen.
0: Also nicht mit der
1: 10 Euro
0: Gitarre von A, sondern wirklich dann auch schon mal sich die Mühe machen und in so ein Musikkontor oder sowas
1: gehen. Wir haben vor Ort hier 2 tolle Geschäfte, Musikkontor und Sound & Vision, und die haben inzwischen auch wirklich gut sortierte Ukulelenabteilungen und die Verkäufer und Verkäuferinnen kennen sich da inzwischen auch gut mit aus.
0: Ja.
2: Genau. Und Martina, du hast das Stichwort gegeben, es gibt tatsächlich so eine Art Ukulele-Familie, ne? die kleine.
0: Ja.
2: Das ist so die klassische Form, mit der habe ich auch angefangen und Peter, glaube ich, auch. Und dann gibt es eine etwas größere, dann gibt es eine Tenor-Ukulele, die ist ein bisschen größer, die hat einen schönen warmen Klang. Und das gibt auch inzwischen Bass-Ukulelen.
0: Ja. Ja,
2: die muss man meistens ein bisschen denn doch elektrisch verstärken, weil das Instrument bleibt klein und die haben sehr dicke Saiten und die klingen eigentlich dann erst, wenn man es dann elektrisch verstärkt. Aber lange Rede, kurzer Sinn.
0: Ja.
2: Es ist in der Tat, so wie bei Geige, Bratsche, Cello, gibt es da auch eine Familie und das ist jetzt eine Geschmacksfrage, was man gerne möchte. Ich persönlich liebe die kleinste Form, die ur-hawaiianische Ukulele.
0: Ja, so, damit haben wir aber auch gleich erklärt, warum es denn dann Sinn macht, in einen Fachhandel zu gehen, um sich so ein Instrument zu holen, weil man denn dann ja nun auch für sich feststellen muss, welche Klangart gefällt mir dann am besten und möchte ich denn dann gerne richtig erlernen, oder?
2: So. Ganz genau so.
0: So, das sehe ich nämlich auch so. So, jetzt waren wir weiter bei den Workshops und den dritten Workshop, das habe ich gerade erzählt, macht Hans-Georg Gloger und Hans-Georg hat tatsächlich selber auch eine Gitarrenschule.
1: Und eine Ukulelenschule.
0: Und eine Ukulelenschule.
1: Deswegen kamen wir auch drauf. Wir kamen drauf, weil er hier in der Nähe wohnt. Ich glaube, er kommt aus Nordheim. Er hatte sich auch schon mehrfach beworben. Es hat immer nicht gepasst, weil wir schon immer praktisch lange im Voraus schon die Künstler und die Workshop-Leiter
0: ausgesucht haben.
1: Genau. Und aber diesmal hat es geklappt. Wo du es ansprichst mit der Sendung hier, HGs Hausmusik, wann läuft die denn überhaupt?
0: Da muss man tatsächlich auf der Homepage gucken. Der sendet mindestens einmal im Monat. Und, liebe Hörerinnen und Hörer, einfach mal spinksen auf der Seite des Stadtradios, stadtradio-göttingen.de, unter Bürgerfunksendungen. Da steht immer unter HGs Hausmusik, wann denn seine nächste Sendung kommt. Vielen Dank für diese Stichworte. Das ist ja wieder hier. Das ist ein Service, also man merkt auch gleich, dass ich hier mit Profis schwatze, ne?
2: Naja.
0: Liebe Hörerinnen und Hörer, so läuft das hier nämlich.
2: Kleine Ergänzung noch, ja. Diese Workshops finden zeitgleich statt. Man kann sich also nur für einen entscheiden. Man kann vielleicht am Anfang auch mal wechseln, aber dann bleibt es eigentlich so. Und wir beschreiben das eigentlich immer ganz gut, dass die Leute, die sich da irgendwo einloggen für eine der Workshops, dann auch das machen können. Und das Gute ist, es kommt noch was Zweites Wichtiges ins Spiel, das ist ja die Location, wie man so schön sagt. Das ist ja die historische Spinnerei Gardetal.
0: Ja.
2: Und wir haben da die Möglichkeit, auf verschiedenen Häusern, in verschiedenen Räumen diese Workshops laufen zu lassen.
0: Das heißt,
2: die können parallel laufen. Das ist eine wunderbare Örtlichkeit, auch über das Ukulelefest hinaus.
0: Ja.
2: Das ist ja die historische Spinnerei. Da ist eine Gruppe, die die ganzen alten Geräte in Gang bringt. Aber nochmal zurück zum
0: Thema.
2: Kann man das
0: auch während dem Nachmittag oder so auch nochmal begutachten und anschauen?
2: Der Verein.
0: Die freuen sich wahrscheinlich über jeden Besucher, der denn dann kommt.
2: Und auf alle Fälle. Also es lohnt mal, da mal dann reinzuspicken.
0: Ja.
2: Aber wie gesagt, das Gute ist, wir haben Innenbereich, Außenbereich, so eine Art Hof und eben die verschiedenen Gebäude. Und da können wir die Workshops wunderbar durchführen.
0: Ja.
2: Und wir haben seit letztem Jahr oder vorletzten Jahr eingeführt, dass nach den Workshops die Gruppen sich präsentieren können vor Publikum.
0: Oh, ist das schön.
2: Ja, absolut. Einige haben richtigen Flattermann, das kann man vielleicht verstehen, aber in der Gruppe wird das alles aufgefangen und die ernten das, was man eben dann bekommt, nämlich tollen Applaus und die können alle was.
0: Oh, ist das toll.
2: Ja.
0: Also das ist ja doch wirklich für jeden, ob er nun schon was kann oder eben nicht geeignet, es doch dann auch mal auszuprobieren. Jetzt ist natürlich diese Frage, ich muss mich irgendwie vorher anmelden. Wie mache ich denn das?
1: Da haben wir eine Homepage eingerichtet. Wenn ich mich recht erinnere, heißt die göttingerukulelenfest.de.
2: Ja, also wir haben tatsächlich es geschafft, ganz kurz, ukulelefest.de anzumelden. Man springt dann aber auch auf Göttinger Ukulelefest. Also wir haben beide Begriffe angemeldet und wir haben das besetzt sozusagen. Und das ist ganz gut. Und in der Tat, und über diese Website gibt es ein Anmeldeformular. Ja, und da kann man
0: muss man sich halt überlegen, in welchen Kurs möchte ich gut ist. Muss man sich da auch anmelden, wenn man sagt, ich möchte zwar keinen Workshop machen, aber ich möchte sehr gerne zum Konzert oder den Konzerten?
2: Da gibt es auch einen Weg dahin. Das läuft aber über einen Dienstleister, kann man ja sagen. Das ist Eventim Light.
0: Ja.
2: Und da gibt es einen Link, da kann man also sofort dann durchstarten und sich dann dort anmelden. Das sind zwei Paar Schuhe, die da zusammenfließen. Und das Anmeldeformular für die Workshops landet bei unserem dritten Mann. Den denken wir uns jetzt hier mal kurz dazu. Der dritte Mann ist ganz wichtig, das ist nämlich Jürgen Hese.
0: Ja.
2: Als Vereinsvorsitzender und Vertreter des Vereins Historische Spinnerei Gardetal. Mhm. Der ist nämlich ganz wichtig und mit ihm zusammen haben wir das Ganze ja mal ausgeheckt und er stellt sozusagen den Hof und das Personal und alles zur Verfügung und das Team, das auch dann die Leute bewirtet und der hält die Fäden dort zusammen und sammelt dann die Anmeldungen und so weiter.
0: Ja, sind die auch so wie eben bei vielen, sagen wir mal, besonderen Gebäuden, die so genutzt werden, sind das auch hauptsächlich Ehrenamtliche, die das machen oder gibt es da auch einen richtigen Verein noch, der...
1: das ist ja ein Verein,
0: den einen, aber auch also viel Amt und wenig Ehre, ne? So
1: sieht das aus, ja. Und können auch immer neue Leute gebrauchen.
0: Ja.
1: Also, wer sich da mal ein bisschen durch das Internet klickt, historische Spinnerei Gardetal, die brauchen immer jemanden, der ein bisschen mit anpackt.
0: Der Lust hat und sich einfach mit engagiert und sagt, oh, das ist was und nicht nur dafür, sondern. Aber Wolfgang, du hast es gerade angesprochen. Vor 8 Jahren seid ihr durch einen glücklichen Zufall zusammengekommen. Jetzt ist die, hat er euch angesprochen oder ihr ihn, weil ihr die Location so toll fandet oder es ist ja, oder weiß Peter das eher?
2: Gute Frage.
1: Ehrlich jetzt, also geplant war das eigentlich in Zusammenarbeit, ich wollte die ganze Geschichte in den Kultursommer der Stadt Göttingen reindrücken. Da sollte das, aber Stadt Göttingen hat leider nicht reagiert ich glaube, wir hatten ein Konzert in der Spinnerei gespielt und das passte so ganz gut und da haben wir einfach mal angesprochen, den Jürgen, ob er sich das vorstellen könnte. Und das war Volltreffer. Also wir hätten gar nicht so eine tolle Location gehabt und mit Außenbereich und man darf nicht vergessen, dieses ganze Team im Gardetal, was die noch im Hintergrund alles vorbereiten. Da gibt es Kaffee und Kuchen und Bratwürstchen.
0: Oh,
1: und geschmückt ist es, man denkt, man wäre auf einem hawaiianischen Folklorefest.
2: Ach, Peter, und da soll es auch Wein geben.
0: Auch noch?
1: Also, ja, abends, wenn die Sonne untergegangen ist.
0: Also man kann es sich da richtig gut gehen lassen, ja, wenn man zu diesem ganz besonderen Ukulelefest am 15. August kommt und das einfach mal genießt. Es geht los, ab 14 Uhr fangen die Workshops an und ja, einfach mal gucken auf der Homepage und dann sich einfach verführen lassen von den Ukulelen und den Einzelnen, die da auftreten. Also ihr seid ein Part, dann habt ihr es schon erzählt, Detlef Bunk wird auch auftreten. Ihr habt aber auch noch die heißen Heartburn Billy and His Burning Hearts.
1: Ja, mit Z am Ende.
0: Genau, habe ich ja extra ganz doll gesagt. Kommen die tatsächlich aus dem Harz? Aus dem Harz?
1: Zwei davon kommen aus dem Harz. Ja. Und zwar der Bassist kommt aus Bad Grund und der Sänger und Gitarrist kommt aus Handley.
0: Ah!
1: Und wo Daniel Adler, der auch den Workshop gibt nachmittags, den einen, der spielt ja auch mit. Ich muss sagen, ich weiß nicht ganz genau, ob der, ich glaube, Osterode oder sowas.
2: Nee, Salzgitter, glaube ich, kommt der Vater. Genau. Ist egal, aber jedenfalls sind die auch.
0: Und es ist einfach eine tolle Mischung, die einfach nur gute Laune macht. Und wenn man
1: Fall.
0: Und wir brauchen nichts mehr als gute Laune in diesen Zeiten, liebe Hörerinnen und Hörer. Und das ist einfach mal ein besonderes Fest. Und das sollten Sie sich wirklich einfach mal gönnen, weil diese Musik einen sofort einfach gefangen nimmt und mitzwingen lässt und einen auch glücklich nach Hause gehen lässt. Das ist einfach so. Und bei Swing bin ich denn dann jetzt direkt bei euch. Ich habe es ja gesagt, Front Porch Picking spielt hauptsächlich eben Western Swing, Blues und Hawaiian Hot Swing. Und wer dann denkt, naja, die treten dann da auf, nee, geht dann gleich weiter. Und zwar am nächsten Tag sind sie schon in der Stadtkirche in Elbingerode. Wollte ich nur mal so sagen. Gar nicht wahr. Am 16. sind sie in Stadt Ollendorf beim Jazz-Frühshoppen.
2: Ja, da haben wir schon jetzt Angst.
1: Aufstehen müssen.
0: Weil in Elbingerode in der Stadtkirche, da seid ihr erst am 9. September, habe ich gesehen. Und am 20.11. steht Salzhemmendorf auf dem Plan. Und im Dezember, ab 4.12. gibt es dann noch mehrere Konzerte, die sogenannten X-Specials. Die finden sowohl in Stadthagen, auch wieder in der historischen Spinnerei im Gartetal statt, in Einbeck und in Nordheim. Und wer da genaueres wissen will, der muss einfach mal auf frontporchpicking.de nachgucken. Dann ist er auch sowas von informiert. Mich würde natürlich jetzt nochmal interessieren, wie lange gibt's euch denn eigentlich schon? Also ich habe das Gefühl, ich kenne euch seit, wenn nicht noch länger.
2: Das kommt hin.
0: Mindestens, oder?
1: Ich weiß es wirklich nicht genau. 20 Jahre ungefähr kommt das hin?
2: Fast. Also tatsächlich, ich ganz kurz Vorgeschichte. Es gab Vorläufer vor 2007. Ich nenne mal das Datum.
0: Ja.
2: Das waren die Nordheimer, die sich so ein bisschen damals zusammengetan haben, und Dirk Heinberg, der ja heute auch noch dabei ist. Und das war noch eine bisschen andere Besetzung. Das waren so die Wurzeln. Und dann wurde es immer mehr und kam ein Bassist dazu und Klaus Hoheisel von der Nordheimer Kulturszene auch bekannt.
0: Ja.
2: Und dann kam der Ruf an dich, Peter, mit deiner Dobro-Gitarre oder eben Steel-Gitarre, Hawaii-Gitarre. Und kurz danach eilte mich der Ruf, der Wolfgang. Das war insofern interessant, weil ich lange Jahre bei der Göttinger Band Lilienthal gespielt hatte. Da starb 2003 unser Sänger. Und ich war damals auch in der Aufbauphase mit meiner Firma, die ich da gegründet hatte. Und irgendwie war das eine ganz komische Schnittstelle. Mhm. Ich habe diese Musik gar nicht vermisst, weil auch der Sänger gestorben war und unser Thema Lilienthal war im wahrsten Sinne des Wortes beerdigt, logischerweise.
0: Ja.
2: Und dann kam aber eben 4 Jahre später der Anruf von Dirk und sagte, wir bräuchten noch einen Mandolinspieler. Am Anfang hat man noch gar nicht so sehr die Hawaii-Sachen. Mhm. Ne? Es war mehr Blues oder
1: Bluegrass.
2: Fiddle-Tunes, bisschen Bluegrass. Ja, so fing das dann an. Also zurück zu deiner Frage. Mhm. Eigentlich kann man sagen, 2007 haben wir uns dann so formiert. Es gab zwischendurch nochmal einen Wechsel im Bass und Schlagzeug. Aber das war die Linie seitdem. Seitdem ziehen wir das sehr stringent durch.
0: Ja, also, mit viel
2: Spaß
0: Erfolg.
2: Mit Spaß natürlich.
0: Mit viel Erfolg. Ihr habt ja auch schon einiges an Platten und CDs produziert, ne? Mhm.
2: Ja, richtig. Und wir sind auch dankbar, das hält uns auch jung, dass wir eben noch diese Musik machen können, auch auf unterwegs sein können. Wir haben viele Jahre, das hat jetzt ein Jahr ausgesetzt, wir waren immer in Oberbayern. Da gibt es auch eine tolle Szene, da haben wir mit anderen Musikern was zusammen gemacht. Also wir kommen noch rum und wir freuen uns, dass wir da aktiv sein können. Also seit 19 Jahren gibt es uns jetzt. Ne?
0: Wahnsinn. So, und spätestens zum 20. müssen wir dann irgendwas ganz Besonderes machen, ne?
1: Jetzt sind wir... Und jetzt setzt uns nicht unter Druck.
2: Jetzt freuen wir uns erstmal.
0: Also fest steht auf alle Fälle, liebe Hörerinnen und Hörer, dass regelmäßig finden ja im Stadtradio Göttingen auch sogenannte regionale Sounds statt. Da gibt es einen ganzen Tag lang nur Musik unterschiedlicher Bands aus Göttingen bzw. Südniedersachsen. Heißt Göttingen, Nordheim, Duderstadt, wo auch immer. So dieser gesamte Kreis. Und da wird es natürlich selbstverständlich auch Front Porch Picking zu hören geben. Und das aber nicht nur mit einem Titel, sondern dann tatsächlich eben auch mit mindestens 5 oder 6 Titeln, um einfach mal zu Gehör zu bringen, was das für ein tolles Quintett ist.
2: Wir haben einen kleinen Schmankerl, haben wir diesmal noch dazwischen. Also wenn wir unser Abendprogramm starten ab 18 Uhr eben in 3 Blöcken mit den 3 Bands. Wir werden zwischendurch ein bisschen Musik machen mit dem Dirk und mit dir wahrscheinlich, mit Ukulele und Gitarre, das nennt sich Slacky-Gitarre. Wir machen so eine Art Zwischenmusik. Ah. Das ist eine sehr entspannte Musik und es kommt das auch von Hawaii.
0: Ja.
2: Und da driftet man spätestens wirklich weg und ist CO2-frei innerhalb kürzester Zeit 14.000 Kilometer westlich auf Hawaii.
0: Oh, ist
2: wenn man
0: das
2: die Augen
0: schön
2: zumacht, hört man es plätschern, aber das ist dann die Garte.
0: Oh, wie schön.
2: Genau.
0: Es ist tatsächlich seid ihr hauptsächlich mehr, so ein bisschen, seit wir ja auch kein Altstadtfest oder irgendwas mehr haben, hier seid ihr mehr so in der Umgegend zu finden, weil einfach, wie ich finde, die Locations, glaube ich, auch sehr viel besser zu euch passen, oder?
2: Naja, wir waren tatsächlich viele Jahre auch auf der Nacht der Kultur.
0: Ah,
2: aber das haben
0: stimmt.
2: wir immer selber organisiert.
0: Ja.
2: Das werden wir jetzt einfach nicht weiter kommentieren. Das ist so, wir haben es selber kommentiert.
1: Ja. Das waren immer sehr schöne Auftritte.
0: Genau, das war immer oben bei diesem
2: Ethnologischen Institut.
0: Genau, das
2: war dann war es 2-3 Jahre
0: des Theaters
2: war im Dotz.
0: Genau. Ja,
2: und
0: ja.
1: Davor war es ein paar Jahre im Café Botanik. Also wir haben uns immer so gemütliche kleine Locations
0: Genau, ja, das braucht es einfach. Ja,
2: genau.
0: Ja. Tja. Liebe Göttinger Marketing, ich sage jetzt mal nichts. Das kann man natürlich mit so Bands, die eigentlich zum Stadtbild von Göttingen gehören, sollte man drüber nachdenken, wie man das im nächsten Jahr gestaltet, dass sie denn dann wieder mit dabei sind. So, apropos gestalten, ich habe tatsächlich noch mal eine Frage zu dem Ukulele-Fest. Ist die Teilnehmerzahl überhaupt begrenzt? Also bei den Workshops

0: bei den Workshops ist das schon etwas anders. Und da muss ich sagen, sind auch schon einige Anmeldungen da. Also wer sich anmelden möchte und sich das überlegt, der sollte ein bisschen flott
1: jetzt
0: sein.
1: Schon, sich entscheiden und nicht denken, oh, naja, hat ja noch ein bisschen Zeit. Genau. Nee. Also bei manchen Dingen muss man ganz schnell sein, damit man denn dann auch noch einen der begehrten Plätze erwischt und auch mal an diesem tollen Workshop teilnehmen kann. Ich würde auch ganz gerne noch, weil uns läuft schon die Zeit davon, meine Güte, das geht aber auch wieder schnell hier, doch nochmal auch auf das Xmas-Special zu sprechen kommen. Gibt es da nochmal besondere Titel, die noch mit eingebunden sind? Oder verkleidet ihr euch da als Weihnachtsmänner? Oder wie darf ich das verstehen?
0: Das ist so eine Sache, die wir schon bestimmt auch über 10 Jahre jetzt schon machen. Und da wird ein spezielles Programm für einen studiert. Und das macht immer sehr, sehr viel Spaß. Das sind dann meistens so diese amerikanischen 50er, 60er Jahre Christmas-Klassiker.
1: Oh, toll.
0: Wir hatten, also das aktuelle Programm, Weihnachten heißt bei uns Even Santa Gets the Blues. Also auch der Weihnachtsmann hat mal den Blues und wir spielen also verblueste Weihnachtslieder oder Weihnachtsbluesmusik unter anderem. Das wird schon, also da ist schon was Besonderes.
1: Das oh, da geht einem ja richtig das Herz auf. Ja. Da kann ich mich ja jetzt schon freuen.
2: Ja,
1: das
2: gerne.
1: Ist ja also. Toll. Ah, also auch da unbedingt auf der Homepage bei euch gucken, um sich rechtzeitig genug ein Plätzchen zu reservieren und es genießen zu können und dabei sein zu können. Diese wunderschöne Musik, die ihr da einfach immer spielt. Gott, ja, was soll ich sagen? Die Zeit, die rennt und rennt und rennt. Wir haben noch 4 ganze Minuten. Ist nicht zu fassen, ne? Und zack, es ist eine halbe Stunde rum, obwohl wir noch nicht mal Musik gespielt haben, liebe Hörerinnen und Hörer. Die bleibt Ihnen nämlich tatsächlich für diese ganzen Events sozusagen jetzt vorenthalten. Also, machen Sie sich doch einfach mal Ihren Notizkalender auf, notieren sich den 15. August das große Ukulele-Fest und am 16. August in Stadtollendorf zum Jazz-Früh-Shoppen. Und wenn Sie sagen, ah, August schaffe ich gar nicht, dann gehen Sie am 9. September in die Stadtkirche nach Elbingerode und können dort hören und spätestens am 20.11. in Salzhemmendorf. Sollten Sie es denn dann hoffentlich geschafft haben, Front Porch Speaking endlich mal zu hören.
2: Vielleicht gut, noch ne? Dankeschön, das ist ja nett. Vielleicht noch mal einen Satz zu, die Ukulele hat ja wirklich in den letzten Jahren nochmal so eine Renaissance und wieder eine Renaissance erlebt. Das fing ja an mit diesem berühmten It's Over, wie heißt das noch?
1: Over the Rainbow.
2: Over the Rainbow, ne?
1: Somewhere over the rainbow.
2: Mhm. Und seitdem ist so ein bisschen was in Gang gekommen, das müssen wir jetzt gar nicht, also das kennt man inzwischen.
1: Ja.
2: Es gibt eine große Szene im Ukulele-Bereich, auch in Göttingen. Es gibt Freunde von uns, die im P-Café regelmäßig einmal im Monat eine Gruppe dort zusammenrufen, samstags, das ist ganz toll. Und da kann jeder dabei sein und die sind sehr engagiert.
1: Oh, wie schön.
2: Kann man gut sagen, ne?
0: Ja, die machen, es gibt nicht nur die eine Gruppe, es gibt meines Wissens nach 3 oder 4 Gruppen, die sich regelmäßig treffen.
1: Ja.
0: Ich muss sagen, also ich gebe die VHS-Kurse Ukulele in Göttingen und daraus ergibt sich meistens, dass sich die Leute weiter treffen und treffen sich, es gibt also inzwischen die Montagsgruppe, es gibt dann die Donnerstagsgruppe, die mischen sich wieder und kommen dann alle wieder mal ins P-Café. Neulich gab es hier einen Flashmob in Göttingen in der Fußgängerzone, trafen sich 3 von diesen Gruppen und haben einfach Straßenmusik gemacht.
1: Ach toll.
0: Und an verschiedenen Plätzen. Also die sind wirklich sehr, sehr rege, diese Göttinger Ukulelenspieler und Spielerinnen. Also
2: und diese, du hast es ja gerade vorgemacht, so eine Ukulele passt in jeden Rucksack, das ist leicht zu transportieren und ist ein kleines Instrument, was man rausziehen kann und was sofort gute Laune verbreitet.
1: Ja, so, also ich habe jetzt auch gute Laune, die habt ihr mir nämlich bereitet, weil ihr es geschafft habt, uns von diesem wunderschönen Fest zu berichten und uns schon mal den Mund wässrig zu machen.
2: Ja, wir danken nochmal für die Einladung. Das ist toll, ne?
1: Sehr, sehr gerne. Das machen wir, also ich besonders. Ich mache das ganz besonders gerne, weil ich das einfach schön finde. Die vielen tollen Bands, die wir hier in und um Göttingen herum haben, auch mal zu zeigen und mal zu sagen, geht doch da mal hin. Warum in die Ferne schweifen Sie? Das Gute liegt so nah. Und das Gute war heute ganz nah bei mir mit Peter Funke und Wolfgang Beisert von Front Porch Picking. Vielen lieben Dank für euren Besuch.
0: Sehr gerne.
3: Danke für die Einladung.
2: Bis bald.
1: Ja, liebe Hörerinnen und Hörer, noch mehr News gibt's natürlich immer bei uns auf der 100.

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0: Schönen guten Abend und herzlich willkommen zu dieser Sendung von Gehört, dem Campus Radio. Heute für euch am Mikrofon sitzen meine Wenigkeit, Kiran Kuhls, und neben mir sitzt
1: Vincent. Hallo, schön mal wieder hier zu sein.
0: An dieser Stelle gleich erstmal ganz wichtig zu erwähnen, dass ich in dieser Sendung Sendungsverantwortlicher bin. Da ich die schöne Bürgerfunkschulung habe, die wirklich ein sehr tolles Erlebnis ist, kann ich nur jedem empfehlen. Und dadurch kann ich hier immer so tolle Sendungen machen, wie zum Beispiel diese Gehört-Sendung, wo wir wieder einige spannende Beiträge für euch haben. Unter anderem, Vincent, kannst du mir sagen, was uns hier in der ersten halben Stunde so erwartet?
1: Ja, neben wundervoller Musik, die heute natürlich extra ausgewählt wurde, wird es politisch. Das hält sich auch die ganze Sendung ein bisschen an. Unser erster Beitrag handelt von der Finanzspritze, die auch Göttingen und vor allen Dingen der Uni zugutekommt.
0: Ja, genau. Es geht dabei vor allem um die Uni-Gebäude, die nun finanzielle Unterstützung bekommen, um ein wenig renoviert zu werden. Darüber haben wir einen Beitrag, der ja gleich in der ersten halben Stunde laufen wird. Außerdem werden wir uns auch so noch ein klein wenig über die verschiedenen Uni-Gebäude austauschen, da wir als Studierende der Uni natürlich halt auch alle eine ziemlich klare Meinung dazu haben, wie ich denke. Aber natürlich darf auch die Musik nicht fehlen. Die wird ja gleich laufen, sobald wir hier die technischen Probleme gelöst haben, weil nämlich gerade unser Programm Merlist leider gar nicht so richtig will. Naja, fangen wir dann erstmal kurz mit einem ganz anderen Thema an. Vincent, was hast du denn so die letzten Tage Schönes gemacht? Hast du irgendwas Interessantes erlebt? Irgendwas, wovon du uns berichten kannst?
1: Gestern war ich tatsächlich bei einer letzten Ringvorlesung. Das Semester neigt sich ja langsam dem Ende und es ging um das Thema den Humor behalten trotz Krisenzeiten. War auch ganz interessant. Es war ein bisschen eine Brücke gezogen zu... Ja, wie lacht man an sich in der Wissenschaft oder worüber lachen auch Wissenschaftler? Und da gab es ganz interessante Thematiken. Und es war tatsächlich auch die letzten Vorlesungen von zwei Professorinnen, die sich damit verabschiedet haben.
0: Ah, das finde ich ziemlich interessant. Ich war tatsächlich auch durch die Außenwerbung, also insbesondere Plakate, Flyer und so weiter, durch diese Ringvorlesungen aufmerksam geworden. Ich fand es nämlich ganz witzig, dass es da als, ich sage jetzt mal, Werbebild dieses Meme von dem gezeichneten Hund gibt, der mitten in Flammen sitzt oder was, dann halt eine Katze. Und ich hatte eigentlich auch mal vor, mir die reinzuziehen. Allerdings war ich leider das Semester über nicht einmal dazu gekommen, sie mir anzuschauen.
1: Ja, ich glaube, das geht vielen so. Mir selber auch. Ich bin darauf auch nur aufmerksam geworden, weil ich... mit der einen Professorin selber noch zusammengearbeitet habe und daher nochmal spezifisch darauf hingewiesen wurde. Aber immer wenn ich da bin, denke ich mir, das sind eigentlich Angebote, die man hier als studierende Person definitiv häufiger nutzen könnte. Gibt es ja auch in ganz vielen verschiedenen von ganz vielen verschiedenen Instituten und dementsprechend auch von vielen verschiedenen Fächern. Und immer wenn ich da war, war ich eigentlich immer positiv überrascht. Ist auch kurzweiliger, als man vielleicht erwartet. Also es ist jetzt nicht so dröge und lange wie die klassische Vorlesung, die man dann im ZHG hat, sondern meistens ist es eher eine Stunde lang und auch immer mit interessanten GastleserInnen. Oder Sprecherinnen.
0: Fairerweise möchte ich aber mal kurz einwenden, dass ich aber auch die üblichen Vorlesungen häufig sehr gut fand. Kommt halt natürlich immer sehr stark darauf an, wer sie macht, um welches Thema es geht und so weiter. Aber tatsächlich habe ich Vorlesungen grundsätzlich mal sehr gerne besucht. Unter anderem, weil man da halt auch ein bisschen mehr seine Ruhe hat als bei Seminaren, wo man sich ja deutlich mehr beteiligen muss. Aber na gut. So, und das Ding ist, bevor wir hier mit dem ersten Song starten können, müsste unser Programm Merlist ja mal mitspielen. Allerdings weiß ich gerade gar nicht genau, was hier das Problem ist. Es sieht ein bisschen so aus, als hätte es sich aufgehangen, was ich mal nicht hoffen will. Allerdings ist es so, dass wir momentan scheinbar noch gar nicht in der Lage sind, hier irgendeinen Song zu spielen. Und deswegen wollte ich dich nochmal kurz fragen. Du meintest eben, dass du mit der Dozentin, die die Vorlesung gehalten hat, mal zusammengearbeitet hast. Meinst du das jetzt eher in so einer Art Seminarkontext oder hast du irgendeine Stelle als wissenschaftlicher Mitarbeiter, von der ich nichts weiß?
1: Nein, im Seminarkontext und auch bei der Betreuung von meiner Bachelor-Abschlussarbeit. Genau, das war eigentlich... die gesamte Zusammenarbeit, die es gab. Und natürlich hast du recht, es gibt natürlich auch sehr viele positive und sehr interessante Vorlesungen. Vielleicht hätte ich mir mal ein paar mehr bei den Politikwissenschaften, wo du wahrscheinlich hauptsächlich die Vorlesungen beiwohnen durftest, mir anhören müssen. Bin ich leider nie so wirklich so gekommen. Ich hatte mir mal vorgenommen, auch einfach sich mehrere Vorlesungen aus anderen Fächern anzuhören und sich einfach mal dazu zu setzen. Aber... kennen wahrscheinlich die meisten, dazu fehlt dann doch irgendwie häufig die Zeit. Nur bei den Wirtschaftswissenschaften bin ich irgendwo mal gelandet. Das war aber eigentlich auch relativ interessant. In Geschichte, muss ich zugeben, gab es dann doch immer mal wieder die eine oder andere Vorlesung, die etwas tröge werden konnte. Aber das ist, glaube ich, immer nicht unbedingt Schuld des Themas, sondern hängt auch immer stark von den mitreißenden Talenten der Dozierenden ab.
0: Ja, das Ding ist, was du da gerade beschreibst, das kann ich tatsächlich ziemlich gut. Ich hatte auch mal mir vorgenommen, einfach mal so aus Interesse ein paar Vorlesungen aus anderen Fächern zu besuchen. Und ich hatte auch tatsächlich mal ein Semester, wo ich ein bisschen Zeit hatte und wo ich mich halt auch durchaus darum kümmern konnte, beziehungsweise halt andere Vorlesungen besuchen konnte. Und da hatte ich mich beispielsweise öfters mal in Jura-Vorlesungen verirrt. Und da gab es unter anderem mal eine relativ lustige Anekdote. Es war nämlich so, dass ich mal in einer Jura-Vorlesung war und in der speziellen Sitzung, wo ich ja gerade war, ging es halt vor allem so um das Thema politische Theorie und Ideengeschichte, womit ich mich natürlich schon ein bisschen auskannte. Unter anderem wurde da halt über so Klassiker gesprochen wie Aristoteles und so weiter und so fort. Und das war dann halt so, dass der Dozent, Professor Schorkopf heißt er, glaube, halt ein Jura-Dozent, der hatte dann ganz zum Schluss einmal so angekündigt, okay, ich werde euch jetzt eine Frage stellen und wer mir diese Frage am besten beantworten kann, den schenke ich ein Buch. Ich weiß leider nicht mehr genau, wie das Buch hieß. Es ging, glaube ich, um die Geschichte der Rechtswissenschaften in Deutschland seit der Weimarer Republik und oder so weiter. Ich weiß es aber nicht mehr ganz genau. Und letztendlich war es halt so, dass ich die Frage tatsächlich am besten beantworten konnte, weil ich halt nur mal aufgrund meines Fachs halt sozusagen einen kleinen Vorteil hatte und mich halt einfach mit dem Thema schon relativ gut auskannte. Und seitdem habe ich ein Jurabuch bei mir rumliegen, was ich allerdings noch nicht gelesen habe.
1: So. Das ist doch eine interessante Art der Motivation. Wenn es häufiger was zu verschenken gäbe, wäre vielleicht auch die Beteiligung und Aufmerksamkeit dann ein bisschen höher.
0: Vielleicht tatsächlich. Okay, und ich glaube, dass unsere Probleme mit Merlis gerade gefixt wurden und deswegen können wir, sofern alles funktioniert, ich will jetzt nichts Falsches versprechen, auch mit dem ersten Song starten, den unsere Musikredaktion heute ausgewählt hat, und das wäre Hang Up von Madonna.

0: Das war der zweite Song des Abends, und zwar Luther von Kendrick Lamar mit einem Feature von SCA. Veröffentlicht wurde das Ganze 2024 auf dem Album GNX, was auch viele Auszeichnungen erhalten hat und natürlich erfolgreich war, wie die meisten Veröffentlichungen von Kendrick Lamar in den letzten Jahren. Weiter geht es mit unserem ersten Beitrag des Abends, und zwar nähern wir uns thematisch zunächst einmal unserer Hochschule in Göttingen und den Gebäuden, die natürlich nicht komplett ohne Probleme sind. Die meisten haben natürlich auch schon ein bisschen Zeit auf dem Buckel. Kieran, wie nimmst du denn den Zustand der Uni-Gebäude insgesamt in Göttingen wahr?
1: Naja, das variiert natürlich sehr stark. So ein positives Beispiel, was mir spontan einfiele, wäre das KWZ, also das Kulturwissenschaftliche Zentrum, weil das ist ja wirklich ein ziemlich neues Gebäude und das merkt man denen ja halt auch einfach an, dass das halt noch sehr frisch und wenig abgenutzt wirkt, sage ich jetzt mal. Aber ich persönlich mag eigentlich auch gerade so die älteren Gebäude ganz gerne. Ich habe ja im Bachelor auch Philosophie studiert und war deswegen halt auch häufig im philosophischen Seminar, und das Gebäude mochte ich eigentlich mal sehr gerne, weil es dann nämlich gerade so einen schönen rustikalen Stil hatte. Es gab beispielsweise halt auch in dem Gebäude einen Hörsaal mit dem Namen PH20, der ist verglichen mit dem im ZAG total winzig, aber den mochte ich, weil der halt wirklich so, wie soll ich sagen, so ein sehr uriges, rustikales Flair hatte.
0: Ja, kann ich mich eigentlich nur anschließen. Ich glaube, ich kenne den PH20-Saal auch. Ich war auch viel am KWZ und auch in den philosophischen Gebäuden. Man merkte auch einfach, dass es die Gebäude sind, die damals von dem ursprünglichen Uniklinikum übrig geblieben sind. Ich glaube, der PH20-Saal ist ja auch so aufgebaut, dass da man beim Sezieren oder sonst was zugucken konnte, wenn ich es jetzt nicht verwechsel. Hat mir aber eigentlich auch immer sehr gut gefallen. Es wird jetzt ja auch, ich glaube, von den Psychologen ähnlich wie das KWZ an ein altes Gebäude neu angebaut. Da bin ich auch mal gespannt, wie das Ganze endet und wann das Ganze fertig wird. Das zieht sich jetzt auf jeden Fall auch schon ein paar Jahre. Aber zurück zu den vielleicht nicht so Vorzeigegebäuden. Ist natürlich in der Mitte des Campus, kommt man nicht um das ZAG rum. Und da sieht man natürlich einfach, dass es schon ein bisschen in die Jahre gekommen ist. Sehr brutalistisch, sticht dann das Ganze direkt ins Auge. Ich glaube, ein bisschen Nachholbedarf gibt es da wahrscheinlich, vor allen Dingen auch energietechnisch an einigen Ecken. Nicht während Corona, sondern nach Corona, als die Energiekrise angefangen hat, erinnere ich mich auch, dass es da einige Debatten gab, wie man überhaupt in der Uni noch heizen soll oder wie man das ZAG energietechnisch weiter versorgen sollte.
1: Ja, das stimmt. Es gibt sicherlich einige Gebäude, gerade das ZAG, die ein kleines, ich nenne es mal Makeover, vertragen könnten. Und da soll sich nun auch tatsächlich etwas tun, denn vergangene Woche hat der niedersächsische Wissenschaftsminister Falko Moors von der SPD angekündigt, dass es eine kräftige Finanzspitze für die Unis in Niedersachsen geben soll. Unser Kollege Alexander Wolter, hat sich das Ganze einmal genauer angeschaut, und um wie viel Geld es sich handelt und was alles saniert werden soll, das hören wir jetzt gleich in seinem Beitrag.
2: 10 Milliarden fehlende Investitionen an Universitäten in Bremen und Niedersachsen. Diese Summe nannte Niedersachsens Wissenschaftsminister Falko Moors kürzlich auf einer Bauindustrietagung in Hannover. Um dem riesigen Investitionsstau zu begegnen, stellt die Landesregierung nun Fördermittel bereit. Insgesamt 627 Millionen Euro sollen in die Hochschulen in Niedersachsen fließen. Die Mittel stammen aus zwei Programmen des Sondervermögens für Infrastruktur und Klimaneutralität des Bundes. Sie sollen es ermöglichen, die notwendigen Modernisierungen in Hochschulen zügig umzusetzen. Wissenschaftsminister Moors zeigte sich zufrieden. In einer Pressemitteilung äußerte er sich wie folgt: Wir investieren massiv in die Zukunft des Wissenschaftsstandortes Niedersachsen. Von diesem Programm profitieren alle 18 niedersächsischen staatlichen Hochschulen, die Universitätsmedizin sowie die Forschungsinfrastruktur des Landes. Wir sanieren damit nicht nur die bauliche Infrastruktur, sondern verbessern auch die Studien-, Lehr- und Arbeitsbedingungen an unseren Hochschulen. Von dem Vermögen fließen insgesamt etwa 150 Millionen Euro nach Göttingen. Es profitieren sowohl die Georg-August-Universität und die Universitätsmedizin, als auch die HAWK und die GWDG mit unterschiedlich hohen Beträgen. Besonders eine Investition werden die Göttinger Studis am Zentralcampus direkt spüren. Es soll unter anderem das zentrale Hörsaalgebäude ZHG saniert werden. Der Betonklotz stammt noch aus den 1970er Jahren. Er gehört zu den Gebäuden mit dem höchsten Energieverbrauch der Universität. Nun soll es effizienter gestaltet werden. Es sollen Glasfassaden, das Dach und einige Hörsäle saniert werden. Die Arbeiten sollen bereits Ende dieses Jahres beginnen. Auch ein altes Blockheizkraftwerk der Uni soll mit insgesamt 39 Millionen Euro renoviert werden und veraltete Technik ausgetauscht. Es ist jedoch vorerst nicht geplant, das Kraftwerk auszuschalten, um stattdessen in erneuerbare Energien zu investieren. Die Göttinger Landtagsabgeordnete Pippa Schneider von den Grünen zeigt sich insgesamt zufrieden. Auf ihrer Internetseite schreibt sie: Gut lehren und lernen funktioniert nur, wenn einem nicht die Decke auf den Kopf fällt. Mit den Investitionen schaffen wir sichere, moderne und gesunde Lern- und Arbeitsorte für unsere Studierenden sowie für alle Beschäftigten an den Hochschulen. Auch die SPD-Abgeordnete Carola Markgraf spricht von einer Stärkung für die Göttinger Wissenschaft und die ganze Region. Das Geld kommt aus zwei Töpfen des Bundes. Die Ausgabefristen belaufen sich auf 2030 bzw. 2042, sodass sowohl kurzfristige als auch langfristige Projekte angegangen werden können.
0: Dieser interessante Beitrag kam von unserem Kollegen Alex. Weiter geht's jetzt erstmal mit ein bisschen Musik. Da kommt als nächstes der Titel Lunch von 2024 und zwar von Billie Eilish, wie immer oder meistens geschrieben mit ihrem Bruder Phineas.
3: Krankschreibung ab dem 1.

0: Also tatsächlich geht es mir da relativ ähnlich. Im Ökonomikum bin ich auch öfters mal. Also ich studiere Politikwissenschaft, weshalb ich da auch einfach häufig Bücher finde, die für mich interessant sind. Allerdings ist es so, obwohl ich das Ök halt sehr gerne mag und wie gesagt auch einfach aus praktischen Gründen häufig da bin, finde ich es halt auch einfach häufig ein bisschen überfüllt, sage ich jetzt mal. Deswegen variiere ich da auch ganz gerne mal. Das KWZ mag ich zum Beispiel auch mega gerne, allein schon, weil es dann einfach so neu und geleckt aussieht, sage ich jetzt mal. Aber irgendwie führt mich mein Weg da selten hin. Tatsächlich lande ich allermeistens im Theologikum. Ich habe zwar überhaupt nichts mit Theologie am Hut, aber zum einen ist es einfach das erste Gebäude, was mir in der Regel über den Weg läuft sozusagen, und zum anderen ist es halt so, dass das halt in der Regel einfach nicht so überfüllt ist. Und was es außerdem noch als sehr großen Pluspunkt hat, ist, dass das Theologikum so einen richtig schönen Innenhof hat mit so einem plätschernden kleinen Brunnen, mit ein bisschen Grün, und da darf man sogar rauchen.
1: Das stimmt. In dem Innenhof war ich, glaube ich, selber noch nie, aber ich habe ihn immer bewundernd angesehen, wenn ich mal durchs Theologikum durchgeschlendert bin. Wo ich tatsächlich nie war, war in der Sub. Das ist ja für viele, glaube ich, so die Standardadresse. Aber ich fand, in der Sub ist es irgendwie immer sehr laut. Da ist irgendwie so eine, weiß ich nicht, brummende Tätigkeit, weil einfach sehr viele Leute da sind. Wenn ich das mit zum Beispiel im KWZ vergleiche, wo auch verhältnismäßig viele sind, da ist es aber tatsächlich immer wirklich sehr ruhig.
0: Ja, das kann ich ziemlich gut verstehen. Es gibt ja auch, wenn man in die Sub reingeht, gleich links so eine Art, ich weiß nicht, was die genaue Bezeichnung ist, Gruppenarbeitsraum oder so, wo man auch ruhig ein bisschen lauter sein darf, beziehungsweise miteinander reden darf. Und da hatte ich mich teilweise auch hingesetzt und mir so gedacht, ach Leute, nur weil ihr hier reden dürft, heißt es nicht, dass ihr laut reden müsst. Weil teilweise gab es ja halt auch einfach Menschen, die, naja, scheinbar überhaupt keine Rücksicht darauf genommen haben, dass ja auch noch andere Leute da sind, die vielleicht lernen wollen.
1: Das stimmt. Wo ich tatsächlich auch mal kurz war, ist die alte Sub in der Innenstadt. Also das kann ich auf jeden Fall empfehlen, falls Leute noch einen Ort suchen, der vielleicht nicht so übervölkert ist und wo die Internetverbindung tatsächlich auch sehr gut ist, weil eben sehr viele, sehr wenige da sind. Die alte Sub war wahrscheinlich auch, wenn man nicht unbedingt Geschichte studiert, nicht so viele Studis, kann man auf jeden Fall auch hin, und es gibt auf jeden Fall auch ein paar Sitzplätze, wo man dann in einer altehrwürdigen Atmosphäre des alten Subsgebäude lernen kann.
0: Ja, fühle ich absolut. Tatsächlich habe ich mich zuletzt zum allerersten Mal in die alte Sub verirrt, weil ich halt ein bestimmtes Buch von dort brauchte. Und mir hat es tatsächlich von der Atmosphäre auch sehr, sehr gut gefallen, weil es halt auch so ein bisschen, ich sage jetzt mal, old-fashioned war. Also, um mir ein kleines Schlusswort zu sprechen, wenn ihr gerne mal nach einem schönen Gebäude sucht, das auch nicht so ganz überlaufen ist, dann schaut auch gerne mal im Theologikum vorbei oder in der alten Sub. Und damit geht es nun weiter mit unserem nächsten Song, nämlich Betty's Boogie von den Baby Shambles.

0: Das waren gerade die Baby Shambles mit Baddies Boogie. Den Song hörtet ihr hier gerade bei Gehört im Campus Radio auf der 107,1. Mein Name ist Kiran Kuhls und ich sitze hier gerade zusammen mit meinem Kollegen Vincent. Und Vincent, kurze Frage an dich. Was erwartet unsere ZuhörerInnen denn hier gleich als nächstes?
1: Neben wundervoller Musik geht es hier gleich weiter mit einem weiteren Beitrag von unserem Kollegen Sebastian.
0: Genau, weil eben gerade hatten wir schon einen Beitrag zu der Finanzierung der Uni-Gebäude und als nächstes hören wir dann einen Beitrag über die Finanzierung der Personen an der Uni. Denn es geht nämlich um studentische Hilfskräfte unter anderem, insbesondere um die Initiative TV Stud. Zuletzt, beziehungsweise vor 5 Monaten, zuletzt ist eigentlich schon zu kurz gegriffen, wurde nämlich demonstriert, um die Tarifverträge anzupassen. Allerdings wurde insbesondere das Personal an der Uni, beziehungsweise die studentischen Beschäftigten meine ich, dabei nicht sonderlich berücksichtigt. Mehr dazu hören wir dann gleich in dem Kommentar von Sebastian, der tatsächlich auch mehr oder weniger selbst betroffen war, der auch selbst ein wissenschaftlicher Mitarbeiter an der Uni war. Aber ich würde sagen, zunächst einmal machen wir noch weiter mit ein bisschen Musik. Als nächstes Boogie von Brockhampton.

0: Das war Charlie XCX mit Talk Talk und eine kleine Erinnerung an den Brad Sommer von 2024. Jetzt geht es weiter mit dem nächsten Beitrag, denn es ist nun bereits knapp 5 Monate her, da haben sich die Gewerkschaften und die Tarifgemeinschaft deutscher Länder auf mehr Geld für die Millionen Beschäftigten geeinigt.
1: Das klingt natürlich erstmal nach einer guten Nachricht und grundsätzlich ist es das auch. Allerdings gibt es eine Gruppe, für die sich auch nach dieser Tarifrunde praktisch nichts geändert hat, und das sind die studentischen Beschäftigten an den Hochschulen.
0: Warum viele Studierende den Tarifabschluss deshalb eher als Enttäuschung sehen und weshalb das Thema sie noch bis mindestens 2028 begleiten dürfte, darüber spricht jetzt Sebastian in seinem Kommentar.
2: In einer Nacht- und Nebelaktion vom 13. auf den 14. Februar einigten sich Gewerkschaften und die Tarifgemeinschaft deutscher Länder auf einen neuen Tarifvertrag für den öffentlichen Dienst. Das Ergebnis? Insgesamt 5,8% mehr Lohn in 3 Stufen. Das ist ein moderates Lohnplus für rund 2,2 Millionen Beschäftigte, für die der Tarifvertrag gilt. Für viele Studierende dagegen bedeutet diese Einigung vor allem eines: eine weitere vertane Chance. Denn auch in dieser Tarifrunde gilt wieder: kein Tarifvertrag für studentische Beschäftigte. Es hat den Ländern einmal mehr gereicht zu sagen, dass kein Geld da sei. Kein Geld für Studierende, die an Universitäten einen erheblichen Teil der täglichen Arbeit übernehmen. Sie korrigieren Klausuren, betreuen Tutorien oder arbeiten in Forschungsprojekten. Oft unsichtbar, oft schlecht bezahlt, oft mit kurzen Verträgen über wenige Monate oder Semester und oft nur, um sich ihr Studium überhaupt leisten zu können. Dabei bleibt ein Punkt seit Jahren bemerkenswert. Die Länder sagen zwar, ein Tarifvertrag wäre zu teuer, die Länder aber können selbst nicht einmal beziffern, welche Mehrkosten ein Tarifvertrag für studentische Beschäftigte tatsächlich verursachen würde. Trotzdem blockieren sie ihn weiterhin. Rund 300.000 studentische Beschäftigte bleiben damit weiterhin ohne einen Tarifvertrag. Statt klarer Regeln gibt es nur minimale Anpassungen beim Stundenlohn. Diese orientieren sich meist knapp am Mindestlohn und lassen sich von Studierenden nicht einmal einklagen. Der neue Tarifvertrag verschärft diese Situation sogar noch. Er läuft bis Anfang 2028, insgesamt 27 Monate lang. Für Tarifverträge im öffentlichen Dienst ist das eine ungewöhnlich lange Laufzeit. Für studentische Beschäftigte bedeutet das vor allem eines: erst in der nächsten Tarifrunde gibt es wieder eine Chance auf einen eigenen Tarifvertrag. Für viele Studierende kommt diese Chance allerdings zu spät. Wer heute als studentische Hilfskraft arbeitet, wird 2028 oft längst nicht mehr an der Universität sein. Die Gehaltserhöhung für reguläre Beschäftigte wirkt zudem weniger großzügig, als sie zunächst klingt. 5,8% über mehr als 2 Jahre entspricht jährlich nur einem moderaten Anstieg. Für viele Beschäftigte bedeutet das real kaum mehr als einen Inflationsausgleich. Selbst auf der Gewerkschaftsseite wird der Abschluss nicht als großer Erfolg gefeiert. Die Tarifverhandlungen seien außergewöhnlich schwierig gewesen, so Vertreter der Bundesinitiative TV Stutt, die sich für einen studentischen Tarifvertrag einsetzen. Angriffe auf bestehende Arbeitnehmerrechte hätten dazu geführt, dass man zunächst Verteidigungskämpfe führen musste, statt Verbesserungen durchzusetzen. Auch die Zustimmung zum Abschluss fiel bei der Mitgliederbefragung der Dienstleistungsgewerkschaft Verdi nur äußerst knapp aus. Das Ergebnis zeigt: selbst unter Gewerkschaftsmitgliedern wird der Kompromiss kritisch gesehen. Die Arbeitgeberseite, also die Länder, spricht dagegen von einem vertretbaren Kompromiss, der den finanziellen Spielräumen der Haushalte entspreche. Besonders bitter wirkt das Ergebnis für Studierende in Bundesländern, deren Regierungen eigentlich anderes versprochen haben. In mehreren Koalitionsverträgen, etwa in Niedersachsen, steht das Ziel eines studentischen Tarifvertrags ausdrücklich. Doch wenn es in den entscheidenden Verhandlungen darauf ankommt, spielen diese Versprechen offenbar keine große Rolle mehr. Auch Regierungen, die öffentlich Sympathie für einen TV-Stutt zeigen, haben in der Tarifrunde keinen Durchbruch erreicht. So bleibt Berlin das einzige Bundesland mit einem Tarifvertrag für Studierende, ein Einzelweg bis mindestens 2028. Für die Länder ist ein Tarifvertrag für studentische Beschäftigte weiterhin keine Priorität. Für viele Studierende ist das mehr als nur eine verpasste Reform oder gar eine verpasste Chance. Es fühlt sich an wie ein weiteres Nein gegenüber jungen Menschen und einen weiteren von vielen Schlägen ins Gesicht aus der Politik.
0: Ob und wann studentische Beschäftigte tatsächlich einen eigenen Tarifvertrag bekommen, bleibt also weiter offen. Fest steht nur, die nächste Gelegenheit bietet sich erst mit der nächsten Tarifrunde. Und die ist frühestens 2028. Bis dahin bleibt für viele studentische Hilfskräfte alles beim Alten. Aber danke Sebastian für den guten Kommentar.
1: Und an dieser Stelle müssen wir noch kurz auf eine Sache aufmerksam machen. Tatsächlich ist das Thema an sich mittlerweile schon 5 Monate alt und auch der Beitrag ist dementsprechend schon etwas älter, genauer gesagt 4 Monate. Soweit wir wissen, hat sich allerdings seitdem an der Thematik nicht wirklich etwas geändert und deswegen war es uns wichtig, dass wir diesen Beitrag nochmal spielen, weil es sich dabei ja um ein sehr wichtiges Thema handelt und gerade wir als Studierende können es natürlich sehr verstehen, dass die Situation für studentische Beschäftigte mitunter leider sehr prekär ist. So viel zu diesem überaus ernsten Thema. Jetzt geht es aber wieder ein bisschen lockerer weiter mit ein wenig Musik, genauer gesagt dem Song Summer Renaissance von Beyoncé.

0: Das war Summer Renaissance von Beyoncé. Ja, und diesen Sommer kommt man natürlich nicht um ein Thema drumherum. Gerade in Deutschland als Fußballnation ist natürlich die Fußball-WM allgegenwärtig. Deswegen ist es, glaube ich, obligatorisch, dass wir auch in dieser Sendung das Ganze einmal thematisieren. Ich muss mich direkt outen als jemand, der mit Fußball grundsätzlich eigentlich nicht so viel am Hut hat. Um die WM komme ich natürlich trotzdem nicht drumherum, aber ich glaube, mein Co-Moderator Kieran ist da anderer Meinung, oder Kieran?
1: Ja, also tatsächlich bin ich ja ein sehr großer Fußballfan und habe dementsprechend auch die WM so gut verfolgt, wie ich konnte. Allerdings liegt hier die Betonung auf so gut ich konnte. Da das ganze Jahr in Nordamerika stattfindet, wo es nun mal andere Zeitzonen gibt als hier, kommt es ja leider auch sehr, sehr häufig vor, dass die Spiele erst um beispielsweise 3 Uhr nachts stattfinden oder generell relativ spät. Und leider bin ich nicht mehr so eine Nachteule. Beispielsweise war das auch so bei dem Spiel Deutschland gegen Paraguay, als Deutschland halt rausgeflogen ist. Da habe ich gar nicht gesehen, wie das Team verloren hat, weil ich während des Spiels einfach eingeschlafen bin. Das war mir schon zu spät.
0: Ja, das stimmt. Also ich finde es auch interessant. Ich lebe hier in der Innenstadt. Immer wenn ich durch die Stadt gehe und es dann abends noch auf einmal doch überraschend viel los ist, dann kann man sich eigentlich sicher sein, dass noch irgendein Spiel später stattfindet, als man es eigentlich gewohnt ist. Ich glaube, das wird bei der nächsten WM, die ja, glaube ich, in Spanien, Portugal und noch irgendwo anders ausgetragen wird, wieder ein bisschen besser, ein bisschen mehr auf unsere Zeitzone angepasst, wenn ich das richtig in Erinnerung habe.
1: Naja, die beste Frage wäre eigentlich eher, wo die kommende WM nicht stattfindet, denn sie findet unter anderem statt in, wenn ich mich nicht irre, Europa, Afrika und Südamerika. Auf jeden Fall sind es mehrere Kontinente und das hängt halt im Wesentlichen damit zusammen, das ist so schwer zu erklären, googelt es gerne mal, aber im Wesentlichen ging es halt darum, dass man die darauffolgende WM dem Staat Saudi-Arabien zuschachern wollte und deswegen hat man versucht sozusagen möglichst viele Kontinente zu blockieren, um das Proportsystem, sage ich jetzt mal, auszutricksen.
0: Ja, also ich glaube, die FIFA bekleckert sich auf jeden Fall nicht mit Ruhm, was diese ganzen, wie du es so schon gesagt hast, Schacherei und ich glaube auch viele Korruptionsfälle betrifft. Man muss sich nur die Austragungsorte anschauen. Ich würde sagen, die USA spielte eigentlich ganz gut in die Reihe mit rein der Länder, die man ein bisschen kritisch betrachten könnte momentan. Wie bist du denn grundsätzlich mit der Austragung der WM, nicht nur in der USA, sondern auch in Kanada und Mexiko, zufrieden?
1: Also ich sag's mal so, soweit ich das einschätzen kann, kann ich abgesehen von den Anstoßzeiten eigentlich nicht viel bemängeln. Was ist halt so eine Sache daran ist, dass ich es halt Staaten wie USA oder Mexiko und Kanada halt wirklich absolut gönne, dass sie eine WM austragen können. Allerdings gab es leider durchaus viele Sachen, die ein gewisses Geschmäckle hatten. Unter anderem, dass der FIFA-Präsident Gianni Infantino Donald Trump aus welchem Grund auch immer eine Art FIFA-Friedenspreis verliehen hat. Keine Ahnung, warum er sich so eine Auszeichnung ausgedacht hat, aber na gut. Und dann gab es ja vor allem auch noch den Fall um den US-amerikanischen Fußballspieler Florian Balogun, der eigentlich rot gesperrt war, dessen Sperre allerdings nach einem Telefonat von Donald Trump dann aufgehoben wurde. Wahrscheinlich natürlich nur reiner Zufall. Aber ich sag's mal so, die letzte WM fand in Katar statt, was schon fragwürdig war. Bei dieser WM gab es viele Fragwürdigkeiten. Die nächste WM findet auf 3 Kontinenten statt, was fragwürdig ist. Und die darauffolgende WM findet in Saudi-Arabien statt, was auch, sagen wir mal, fragwürdig ist. Ich sag's mal so, wenn ich den Sport nicht so sehr mögen würde, wäre es wahrscheinlich das Beste, sich gar nicht mehr groß mit dem Thema WM zu befassen.
0: Ja, die Bar ist, glaube ich, inzwischen ziemlich low, wenn man das alles so hört, was eigentlich traurig ist. Also ich denke mir da immer wieder nur als Fußballlaie, der sich natürlich mit den ganzen Hintergrundthematik nicht so auskennt, wo bleiben da die Reformen? Also für mich klingt das immer so, als ob das ganze System oder die ganze Infrastruktur eigentlich mal komplett erneuert werden müsste. Aber wahrscheinlich ist das Ganze inzwischen zu groß, um wirklich gute Reformen in Gang setzen zu können.
1: Ja, da hast du wahrscheinlich recht. Die momentane WM läuft noch und zwar bis kommenden Sonntag. Da findet dann das WM-Finale statt und gleich in 6 Minuten startet übrigens auch das Halbfinale England gegen Argentinien. Aber ich hoffe, dass sie anstatt das Spiel zu gucken, wir haben ja gerade gute Gründe genannt, warum man es vielleicht nicht schauen sollte, lieber unsere Sendung hören. Und um mir das Ganze noch ein wenig zu versüßen, bevor hier gleich um 9 die Nachrichten folgen, kommt ihr dann noch der Song Old Flings von Slater.

0: Es ist jetzt 21.05 Uhr und weiter geht es an dieser Stelle mit den Gehört-Nachrichten. Ein zivilgesellschaftliches Bündnis ruft für morgen den 18. Juli, ruft für den 18. Juli zu einer Demonstration gegen die geplanten Reformen und den Sozialabbau der Bundesregierung auf. Die Demo startet um 12 Uhr am neuen Rathaus. Beteiligen wollen sich unter anderem Beschäftigte der UMG und der Asklepios-Kliniken sowie die Gewerkschaften Verdi und die GEW. Wer in den Semesterferien trotzdem noch einen Lernplatz braucht, das Studierendenwerk hat das Erdgeschoss der Mensa CGIN an der Norduni als zusätzlichen Lernort freigegeben. Der Raum bietet Platz mit Blick ins Grüne und kann von Studierenden ab sofort genutzt werden. Eine gute Alternative für alle, die mal Abwechslung von der Bibliothek brauchen. Am 15. August findet bereits zum 8. Mal das Göttinger Ukulele-Fest in der historischen Spinnerei im Gartetal statt. Initiatoren sind Front Porch Picking, eine Band, die mit ihrem Hawaii Hot Swing seit Jahrzehnten in und um Göttingen begeistern. Der Eintritt ist wie immer frei. Das gerade waren die Gehört-Nachrichten, verlesen von mir, Kiran Kuhls. Und damit geht es auch nun weiter mit unserer Sendung von Gehört, dem Campusradio hier auf der 107,1. Ich sitze hier gerade zusammen mit meinem Kollegen Vincent und ich habe dann an dich mal die übliche Frage: Womit geht es denn hier gleich in der kommenden halben Stunde so weiter?
1: Wir haben noch einen Beitrag, und zwar einen Kommentar von unserer Kollegin und Chefredakteurin Lina. Und dann gibt es auch noch den Veranstaltungskalender, neben natürlich musikalischer Auswahl, die wir zusammengestellt haben.
0: Ja, wie ihr merkt, gibt es also noch ein paar spannende Sachen. Dranbleiben lohnt sich absolut. Weiter geht es hier allerdings zunächst einmal mit einem Song von einem meiner absoluten Lieblingsmusiker. Hier ist Example mit Kickstarts.

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2: Loki im Blumenladen. Was passiert, wenn plötzlich ein nordischer Gott im Hinterhof auftaucht? Genau das erlebt ihr in Loki 2000 im Theater im TOP in Göttingen. Zwischen Chaos, Konflikten und möglicher Apokalypse geht es um Freundschaft und alten Wunden. Die nächsten Termine sind am kommenden Freitag, Samstag und Dienstag jeweils um 20.15 Uhr im TOP. Wissen zum Reinschauen. Kurz vor Bauschauen und Neues entdecken. Die Pop-Up-Ausstellung im Forum Wissen in Göttingen zeigt aktuelle Forschung kompakt und interaktiv. Die Ausstellung ist noch bis Sonntag zu sehen und täglich von 10 bis 18 Uhr im Forum Wissen geöffnet. Das Forum Wissen ist auch ein Geheimtipp für die warmen Sommertage, denn das Museum ist klimatisiert. 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Frisch in den Samstag starten. Beim Kiessee Park Run in Göttingen lauft ihr jede Woche 5 Kilometer, ganz ohne Zeitdruck und in entspannter Atmosphäre. Los geht's jeden Samstag um 9 Uhr direkt am Kiessee. Wer unter der Woche in Bewegung bleiben möchte, der Campus Running Club trifft sich jeden Donnerstag in Göttingen zum gemeinsamen Lauf. Treffpunkt und Uhrzeit variieren. Alle Infos findet ihr auf Instagram bei @campusrunners.goe. Kino unter freiem Himmel. Sommerabende und Filme gehören einfach zusammen. Beim Open-Air-Kino im Brauweg in Göttingen laufen im Juli und August regelmäßig Filme unter freiem Himmel. Einlass ist donnerstags und freitags um 20 Uhr und samstags schon um 19.30 Uhr am Brauweg. Die Vorstellungen starten jeweils nach Sonnenuntergang.

0: Das waren Bestill mit dem Lied Pompeii, passend zu dem französischen Nationalfeiertag, der gestern gefeiert wurde. Der wird ja gefeiert anlässlich des sogenannten Sturms auf die Bastille. Und an dieser Stelle möchte ich mich einmal ganz herzlich dafür entschuldigen, dass unsere Sendung leider ein bisschen chaotisch lief. Zu Beginn hatten wir ja unter anderem Probleme mit unserem Programm, weshalb der erste Song ein bisschen hat auf sich warten lassen. Und leider hatten wir heute Abend auch sehr viel mit den Mikros zu kämpfen. Falls ihr also zwischendurch verwirrt wart, warum man hier und da mal nichts gehört hat, das lag einzig allein an uns bzw. an technischen Problemen und das tut uns wirklich sehr leid.
1: Wir hoffen, den Veranstaltungskalender konnte man trotzdem gut hören. Da ging es ja unter anderem auch um das neue Theaterstück im TOP und wir haben tatsächlich Glück, denn wir haben einen der renommierten Darsteller des TOPs heute hier live im Studio sitzen, denn das ist zufälligerweise mein Co-Moderator Kiran. Du arbeitest gerade ja selber schon an einem neuen Stück, was aber, wie ich dich verstanden habe, erst nächstes Jahr prämieren wird. Möchtest du uns das vielleicht schon ein bisschen was erzählen?
0: Ja, sehr gerne. Also zunächst einmal vielen Dank für das Kompliment, dass ich einer der renoviertesten Darsteller sei. Nehme ich jetzt einfach mal so an, obwohl ich nicht von mir behaupten würde, dass ich das bin, aber trotzdem vielen Dank für die Blumen. Aber um deine eigentliche Frage zu beantworten, also zweimal war ich schon bei einem Stück dabei und aktuell bin ich auch wieder für eins gecastet. Das wird im nächsten Jahr im Top-Premiere feiern, allerdings erst im April, also ein bisschen Geduld muss man da noch haben. Und das Stück trägt den Titel Schwarzes Tier Traurigkeit. Also falls ihr gerne mal ein Gesicht zu der Stimme hören, sehen möchtet, dann schaut doch gerne im kommenden April auf jeden Fall mal im Top vorbei.
1: Ich kann es auf jeden Fall nur empfehlen. Ich finde es interessant, dass die Vorlaufzeit dann ja doch so lange ist, weil im TOP rotieren die Stücke ja doch relativ schnell. Zumindest kommt es mir so vor, dass man die Stücke jetzt auch gar nicht so lange, also es ist ja nicht, dass die ein halbes Jahr laufen, sondern meistens immer nur vielleicht ein paar Monate, ein paar Wochen. Weißt du, wie viele Stücke da quasi immer schon parallel in der Pipeline vorbereitet werden? Oder?
0: Wie viele es parallel sind, kann ich dir nicht genau sagen, aber dass die Stücke da nicht über so einen langen Zeitraum laufen, das liegt ja doch einfach an dem Aufbau des Theater-MOPs, weil bei vielen Theatern ist das ja so, dass man den einen Abend Stück A sieht, den darauf folgenden Abend Stück B und den darauf folgenden Abend Stück C und das Top verfolgt ja hingegen das Konzept, dass es quasi mal ein Theaterstück nach dem anderen gibt. Dann hat halt jedes Theaterstück so in den meisten Fällen 10 bis 12 Aufführungen und läuft dann so in der Regel so 4 Wochen. Und parallel wird dann halt sozusagen schon das nächste darauf folgende Stück dann halt vorbereitet, beziehungsweise auch das nächste und das überübernächste. Also bei uns war das jetzt halt tatsächlich so, dass die DarstellerInnen alle schon etwa ein Jahr gecastet wurden, bevor die Premiere war. Also wir arbeiten da halt auch schon seit ein paar Monaten dran. Natürlich momentan noch alles relativ locker, sage ich jetzt mal. Ist alles noch so ein bisschen kennenlernmäßig. Die harte Zeit kommt erst noch. Aber ja, die Vorlaufzeit ist da tatsächlich in der Regel eigentlich schon mindestens auf so ein Dreivierteljahr festgelegt. Ein Jahr kommt auch vor.
1: Und welchen Zeitaufwand müsste man da einplanen, wenn man sich jetzt selber entschließt, ey, ich bin selber Theater interessiert, wollte das mal ausprobieren oder wollte schon immer mal irgendwo mitspielen. Kann man das entspannt neben dem Studium machen oder ist es dann wirklich ein kleiner Nebenjob, den man sich quasi in seinen Tagesablauf mit einplanen muss?
0: Also meiner Meinung nach, beziehungsweise meiner persönlichen Erfahrung nach, kann man das schon definitiv in dem Studio machen. Ich pflege in solchen Situationen immer zu sagen, man findet für alles die Zeit, wenn man nur wirklich will, was aber natürlich auch häufig leichter gesagt ist als getan. Aber im Wesentlichen ist es so, in der lockeren Phase der Vorbereitungszeit hat man dann in der Regel so einmal pro Woche eine Probe und je nachdem, wie groß die Rolle ist, halt auch gar nicht unbedingt jede Woche. Wenn man eine der Hauptrollen hat, dann vielleicht 3 der 4 Wochen im Monat, wenn es eine kleinere Rolle ist, vielleicht sogar auch nur einmal im Monat oder zweimal im Monat. Richtig heftig wird es dann halt so in den letzten Wochen vor der Premiere, weil dann natürlich nochmal sehr intensiv geprobt wird, weil die Bühne aufgebaut werden muss und so weiter. Und natürlich ist man dann halt auch, während das Theaterstück läuft, an den Abenden dann halt in der Regel verplant oder muss halt auch so ab und zu nochmal was nebenbei machen. Aber lange Rede, kurzer Sinn, man schafft es auf jeden Fall in dem Studium, wenn man denn wirklich will, sage ich jetzt mal.
1: Das klingt doch ganz gut. Also falls jemand neugierig ist, sowohl mitzuwirken als auch sich einmal ein Theaterstück im TOP anzusehen, kann man das Ganze nur empfehlen. Gerade für Studierende lohnt es sich natürlich besonders, da der Eintritt, ich glaube, 1 Euro relativ günstig ist oder häufig sogar gratis?
0: Also tatsächlich ist es so, dass wir ja bei unseren Studierendenausweisen auch das sogenannte Kulturticket mit integriert haben und mit dem kommt man tatsächlich kostenlos rein.
1: Ach, noch besser.
0: Geld kostet nur die Premieren, aber ich sag's mal so, abseits von der Premiere gibt's dann ja noch, was weiß ich, 9 bis 11 weitere Vorstellungen und in die kommen dann immer kostenlos rein. Und ich sag's mal so, falls jemand von euch wirklich Interesse daran hat, da mal mitzuwirken, dann würde ich euch auf jeden Fall einfach empfehlen, mal den Einstiegsabend vom Theater MOP zu besuchen. Der findet immer zu Beginn des Semesters statt und da wird einem dann halt erklärt, wie das Theater MOP aufgebaut ist, wie man sich beteiligen kann und in der Regel hat man dann zum Ende des Abends dann auch noch so die Möglichkeit, ein bisschen zu, ich sag jetzt mal, netzwerken, so die verschiedenen Regisseure kennenzulernen, die ihre Stücke planen und sich dann da sozusagen auch schon mal so ins Gespräch zu bringen im Sinne von, ja, ich würde da vielleicht ganz gerne mitwirken, wann findet denn mal so eine Leseprobe statt, wann findet ein Casting statt. Also haltet auf jeden Fall mal die Ohren offen, wann der nächste Einstiegsabend stattfindet, das wird dann halt voraussichtlich Mitte Oktober sein. Also halt zu Beginn des nächsten Semesters

0: Sie hörten gerade den Song Cool von Gwen Stefani auf der 107,1. Gerade läuft hier um 1.32 Uhr gehört das Campusradio mit mir, Kieran Kuhls, und meinem Kollegen Vincent Linne.
1: Und gleich geht es hier noch weiter mit unserem letzten Redaktionsbeitrag der Sendung. Und zwar hat sich Lina mit dem neuen Reformpaket der Bundesregierung beschäftigt. Und kommentiert das Ganze, denn ich glaube, nicht nur ihr ist das Ganze ein bisschen kritisch aufgestoßen.
0: Ja, es geht in ihrem Kommentar vor allem darum, dass sich ArbeitnehmerInnen bereits ab dem ersten Krankheitstag eine Krankschreibung holen müssen. Und wie Lina das Ganze einordnet und bewertet, das hören wir hier dann gleich in der folgenden und letzten halben Stunde unserer Gehört-Sendung. Aber zunächst einmal geht es hier weiter mit den beiden Musikern Dizzy Rascal und Robbie Williams und ihrem Song Going Crazy.

0: Sie hörten gerade Street Bud Psycho von Ava Max bei uns im Programm von Gehört dem Campus Radio. Und was als nächstes folgt, das weiß mein Kollege Vincent.
1: Weiter geht es im Programm mit dem nächsten Themenkommentar. Die Bundesregierung hat jüngst ein neues Reformpaket vorgeschlagen. Teil davon ist die Idee, dass ArbeitnehmerInnen ab dem ersten Krankheitstag eine Krankschreibung benötigen. Lina aus unserer Redaktion hat sich das mal genauer angeschaut und kommentiert im folgenden Beitrag die Idee. Achtung, es handelt sich hierbei um einen Meinungsbeitrag einer Einzelperson.

Es scheint so, als hätten wir gerade wieder ein paar technische Probleme. Eigentlich sollte gerade der Meinungsbeitrag von unserer Kollegin Lina laufen, aber wenn ich das hier gerade richtig interpretiere, dann hapert es ein klein wenig. Okay, wir müssen nochmal eine kurze Pause machen, bevor hier unser nächster und letzter Beitrag läuft. Wir versuchen uns der technischen Probleme anzunehmen und bis dahin hört ihr bei uns den Song Papa Wute von Stromae.

0: So, nach dieser kleinen musikalischen Noteinlage geht es jetzt hier hoffentlich in unserer Sendung dann auch wirklich weiter mit unserem letzten Beitrag und dem Kommentar von Lina über das Reformpaket der Bundesregierung, über die neue Krankschreibung der Krankheitstage.
1: Krankschreibung ab dem ersten Tag. Ist das wirklich nötig? Ein Ranking der Anzahl der Krankentage pro Jahr, pro Nation, sagt da etwas ganz anderes. Im europäischen Vergleich steht Deutschland gemeinsam mit Belgien gerade mal auf Platz 7. Ein Blick ins europäische Ausland zeigt außerdem, strengere oder laschere Regeln zu Krankentagen haben nicht unbedingt einen Einfluss auf die tatsächliche Anzahl der genommenen Krankentage. In Portugal sind die ersten drei Krankheitstage unbezahlt. Danach erhalten ArbeitnehmerInnen 55% ihres Lohns. Trotzdem stehen sie im europäischen Vergleich auf Platz 5 des Rankings mit 4,1 Wochen Fehlzeit pro Jahr wegen Krankheit. Umgekehrt sieht es in Litauen aus. Das Land belegt Platz 20 mit 1,5 Wochen Fehlzeit pro Jahr. Und das trotz voller Lohnfortzahlung ab Tag 1. Es ist also durchaus zu erwarten, dass die Reformpläne der Bundesregierung zur Krankschreibung vor allem eines tun werden: ihr Ziel verfehlen. Der Hausärztinnen- und Hausärzteverband schreibt in einer Presseerklärung, die Beschlüsse seien, Zitat, eine absolute Katastrophe. Die Koalition nehme die komplette Überlastung der Praxen billigend in Kauf, ohne jegliche Evidenz. Die Krankschreibepflicht würde eine ganze Welle an Menschen in die Hausarztpraxen spülen, aus administrativen Gründen und nicht aus medizinischer Notwendigkeit. Auf der anderen Seite ist die Krankschreibepflicht ein Albtraum für Menschen mit chronischen Erkrankungen. Diese können es in vielen Fällen gar nicht leisten, sich mit starken Schmerzen stundenlang in ein Wartezimmer zu setzen, nur um sich mit einer ärztlichen Bestätigung eines längst bekannten Problems zurück nach Hause zu schleppen. Aber es geht sogar noch simpler. Andere europäische Länder haben mittlerweile den Menstruationsurlaub eingeführt. Die Bundesregierung möchte wiederum, dass Frauen ab sofort jeden Monat in eine Arztpraxis laufen, um sich aufgrund ihrer Regelbeschwerden für jeden einzelnen Tag krank zu schreiben. Eine Reform, die sich nur Männer ausdenken können. Was wir gerade eigentlich bräuchten, eine Regierung, die der Bevölkerung das Vertrauen in den Staat zurückgibt und eine starke Zivilgesellschaft, um der wachsenden Anhängerschar der AfD etwas entgegenzusetzen. Stattdessen schafft Friedrich Merz seit Tag 1 seiner Amtszeit zwei Dinge. Erstens, die Bevölkerung gegeneinander aufzuhetzen und zweitens, uns Nicht-Millionären ununterbrochen vorzuwerfen, wir würden nicht genug arbeiten. Der Hausärztinnen- und Hausärzteverband nennt die neuen Reformvorschläge Teil einer vollkommen faktenfreien Misstrauenspolitik. Und tatsächlich reiht sich die Idee der Krankschreibepflicht ein in eine ganze Serie an seltsamen Behauptungen und Ideen des Bundeskanzlers. Erst sei die Arbeitsmoral der Deutschen grundsätzlich mangelhaft. Es sei egoistisch, sich nicht 50 Jahre in der Arbeit aufzuopfern, damit man anschließend völlig erschöpft und ausgebrannt den Lebensabend verbringen kann, sofern man überhaupt noch so etwas wie Rente bekommt. Dann verstecken sich die deutschen ArbeitnehmerInnen in der Lifestyle-Teilzeit. Seltsam, dass vor allem Mütter von Kleinkindern dieses Modell wählen. Ganz schön gemein eigentlich, dass diese Frauen ihre Männer offensichtlich mit den Kindern alleine zu Hause lassen, um halbtags zu arbeiten und die andere Hälfte des Tages ein ausgeprägtes Freizeitleben zu führen, in dem viel Platz für Lifestyle ist. Und jetzt eben die jüngste Unterstellung, die Deutschen würden regelmäßig im Rahmen der drei unattestierten Krankentage zu Hause die Füße hochlegen. Liebe Bundesregierung, vielleicht ist es an der Zeit, sich mit den echten Problemen der Nation auseinanderzusetzen, anstatt fortlaufend mit solchem faktenfreien Nonsens die Bevölkerung gegen sich aufzubringen.
2: Sie hörten einen Kommentar von unserer Kollegin Lina über die Reform der Krankschreibung. Und ich möchte an dieser Stelle einmal was Persönliches sagen. Mir braucht nämlich niemand schlechte Arbeitsmoral vorzuwerfen. Das letzte Mal, als ich krank war, das war im vergangenen Januar. Das war zu Zeiten, als das letzte Theaterstück startete, bei dem ich mitgemacht habe. Und obwohl ich krank war, stand ich trotzdem auf der Bühne. So viel zu diesem Thema. Friedrich Merz braucht mir also schon mal gar nichts zu erzählen.

0: Das war gerade Nelly Furtado mit All Good Things Come to an End und das ist tatsächlich auch schon das richtige Stichwort, denn auch unsere heutige Sendung von Gehört dem Campus Radio neigt sich dem Ende zu. Jetzt haben wir es nämlich 21.57 Uhr und wir haben nur noch ein paar Minuten und ich habe mir gedacht, die letzten paar Minuten können wir noch dafür nutzen, um mal über eins meiner Lieblingsthemen zu reden, nämlich Filme. Und deswegen, Vincent, an dich die Frage, welchen Film hast du denn zuletzt so gesehen, der dich sehr beeindruckt hat und über den du vielleicht gerne was erzählen magst?
1: Ja, sehr gerne. Mit dem Thema Filme läufst du bei mir auch immer offene Türen ein. Der letzte Film, den ich gesehen habe, war tatsächlich Glen Kill. Der läuft gerade im Kino, allerdings auch auf Prime. Also wahrscheinlich ist das irgendwie so eine Doppelproduktion. Das Ganze ist ein Schafskrimi, klingt für viele vielleicht erstmal ein bisschen suspekt oder skurril. Und es ist eine Verfilmung von einem Kriminalroman, der, als ich Kind war, glaube ich, sehr, sehr lange ein großer Bestseller war und ja, der jetzt eine Verfilmung bekommen hat. Beschreiben kann man das Ganze, glaube ich, am besten als den klassischen Whodunit-Thriller, bloß eben aus der Sicht von Schafen in Irland.
0: Whodunit-Thriller mit der Sicht aus der Sicht von Schafen aus Irland. Okay, das ist auf jeden Fall schon mal eine ziemlich wilde Idee. Den hatten wir tatsächlich auch mal zuletzt hier im Stadtradio im Veranstaltungskalender und da wirkte das Ganze auf mich irgendwie, naja, ziemlich wild und abgefahren, so von der Handlung her, weil es ja, glaube ich, darum geht, dass Schafe sozusagen halt, also, naja, dass halt die Schafe den Mord aufklären. Und wie gesagt, hat es für mich ein bisschen verrückt angehört, aber wie fandest du den Film denn? Hat das gut funktioniert oder wirkt es vielleicht doch ein bisschen lächerlich? Das war so meine Befürchtung.
1: Ja, das kann ich gut verstehen. Also bei der Beschreibung geht das, glaube ich, vielen so, vor allen Dingen, weil durch diese CGI-Schafe das Ganze dann auch ein bisschen wie ein Kinderfilm anmutet. Und ich muss auch direkt sagen, dass der Film definitiv auch eher an ein Familienpublikum angepasst wurde, gerade wenn man das mit der Buchvorlage vergleicht. Das tut dem Filmspaß jetzt aber nicht unbedingt Abbruch. Also er ist besser, als man es vermuten würde, würde ich behaupten. Er drückt manchmal ein bisschen auf die auf die Kitschdrüse, sage ich mal, gerade gegen Ende. Allerdings macht er auf jeden Fall trotzdem Spaß. Er hat dann noch so ein paar schöne Messages, die vermittelt werden, weil es natürlich die Metaphern gibt, dass die Schafsherde man natürlich auch irgendwie auf die Menschenherde vergleichen könnte. Wie geht man mit Tod um? Aber es ist auf jeden Fall ein Film, den man kurzweilig entspannt abends nochmal gucken kann. Und ja, wie gesagt, ich glaube tatsächlich auch gutes Familienprogramm.
0: Tatsächlich bin ich jetzt auch ein bisschen neugierig geworden. Um es kurz zu machen, würdest du sagen, ein Film aus der Kategorie sollte man unbedingt gesehen haben oder eher ein Film aus der Kategorie, ja, kann man mal machen?
1: Also ich würde sagen, ihr müsst nicht unbedingt ins Kino gehen. Ich hoffe, damit trete ich den Kinobetreibern in Göttingen jetzt nicht so nah, obwohl das, glaube ich, eh nur noch große Ketten sind. Kann man ruhig gerne zu Hause auf der Couch auf Prime gucken, ist sowieso im Abo drin. Da kann man das machen, wenn man jetzt keinen anstrengenden 3 Stunden Arthouse-Film sich reinziehen möchte. Klar, da geht mehr, aber manchmal ist der Anspruch bei Filmen ja auch einfach nur eine gute Zeit zu haben und das schafft der Film auf jeden Fall.
0: Das klingt auch gut und nochmal eben zur Wiederholung, wie heißt der Schafskrimi noch gleich?
1: Ich glaube, im Deutschen heißt es Glen Kill, so hieß das Buch, und dann mit dem Zusatz eine Schafsdetektivgeschichte oder irgendwie sowas.
0: Okay, also an alle, die Lust haben auf ein wenig leichte Unterhaltung, dann vielleicht mal den Film Glen Kill reinschauen, gerade noch im Kino oder auch schon bei Prime. Und mit dieser Filmempfehlung endet dann auch unsere heutige Gehört-Sendung. Ich bin Kieran Kuhls und ich habe mich sehr gefreut, dass ich hier die Möglichkeit hatte zu moderieren, obwohl es heute natürlich leider ein bisschen chaotisch lief. Ich hoffe, das könnt ihr uns verzeihen, aber trotz aller Schwierigkeiten hat es mir doch insgesamt großen Spaß gemacht. Wie sieht es mit dir aus, Vincent?
1: Da kann ich mich nur anschließen. Für die wenigen Sendungen, die ich gemacht habe, ist das hier vielleicht auch einer der letzten gewesen und auch trotz der Schwierigkeiten war es mir natürlich eine besondere Ehre, hier nochmal mit dir sitzen zu können und 2 schöne Stunden verbringen zu können. Und damit würde ich sagen, von mir aus, gute Nacht nach Göttingen.
0: Von mir aus auch. Schlaf gut und halte die Ohren steif.

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